0: mit Raketen und Drohnen angegriffen zu haben. Saudi-Arabien bestätigte bislang den Angriff auf ein Schiff, auf dem Feuer an Bord ausgebrochen sei. Die Houthis hatten am Montag eine Seeblockade für Schiffe aus Saudi-Arabien angekündigt.
1: Menschenrechtsorganisationen kritisieren, dass die deutschen Behörden die Abschiebepraxis nach Afghanistan geändert haben. Es sollen nicht nur verurteilte Straftäter zurückgebracht werden, sondern auch männliche Ausreisepflichtige, die keine Straftaten begangen haben. Amnesty International sieht darin einen Verstoß gegen Menschenrechte, weil den Menschen dort Verhaftung oder Folter drohten. Auch Pro-Asyl protestierte gegen die neuen Verfahren. In Frankreich, Spanien und Italien wüten weiter Waldbrände. Nahe der französischen Atlantikküste bei Bordeaux mussten etwa 20.000 Menschen in Sicherheit gebracht werden. Mehrere Campingplätze wurden geräumt. In Spanien verwüstete ein Brand bereits eine Fläche von rund 32.000 Hektar. In Italien kämpfen Feuerwehrleute unter anderem auf der Mittelmeerinsel Sizilien gegen zahlreiche Brände. Dort sind die Temperaturen auf mehr als 40 Grad Celsius gestiegen. Das Wetter in Deutschland. Nachts gebietsweise klar, im Norden und Osten etwas Regen, Tiefstwerte 15 bis 6 Grad. Am Tage oft heiter, im Norden wechselnd bewölkt und etwas Regen, Höchstwerte 20 Grad in Nordfriesland bis maximal 30 Grad im Breisgau. Es ist 2.03 Uhr.
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1: Um 3 Uhr mit Olaf Knapp. Die Personalfragen nach dem Rücktritt von Unionsfraktionschef Spahn sind offenbar geklärt. Nach Medienberichten wird die jetzige Bundesgesundheitsministerin Warken neue Kanzleramtsministerin. Sie löst Thorsten Frey ab, den designierten Chef der Unions-Bundestagsfraktion. Anne-Kathrin Mellmann zur Frage, was Nina Warken für das Amt der Kanzleramtsministerin mitbringt.
2: Neben Loyalität bringt sie eine ganze Menge Erfahrung mit. Sie hat ja gerade als Gesundheitsministerin geliefert. Sie hat die Reform der gesetzlichen Krankenversicherung auf den Weg gebracht und auch bis zum Ende durchgekämpft und dabei auch ja einige Beharrlichkeit an den Tag gelegt. Und außerdem ist, glaube ich, nicht zu unterschätzen, dass sie eine Frau ist. Die Zahl von Frauen in politischen Führungspositionen in der Union ist ja nach wie vor überschaubar. Und nun also eine Frau auf diese Weise zu würdigen, das kommt sicherlich ganz gut an.
1: Bundeskanzler Merz hat die Angriffe der Houthi-Miliz auf saudische Schiffe im Roten Meer als inakzeptabel verurteilt. Sie müssten unverzüglich eingestellt werden, forderte Merz laut einer Mitteilung des Kanzleramts. Die rücksichtslosen Angriffe gefährdeten die Freiheit der Schifffahrt und drohten, die regionale Stabilität weiter zu untergraben. Die vom Iran unterstützten Houthi-Rebellen im Jemen hatten in der Meerenge am Roten Meer 2 saudische Öltanker angegriffen. In Frankreich, Spanien und Italien wüten weiter Waldbrände. Nahe der französischen Atlantikküste bei Bordeaux mussten etwa 20.000 Menschen in Sicherheit gebracht werden. Mehrere Campingplätze wurden geräumt. In Spanien verwüstete ein Brand bereits eine Fläche von rund 32.000 Hektar. In Italien kämpfen Feuerwehrleute unter anderem auf der Mittelmeerinsel Sizilien gegen zahlreiche Brände. Dort sind die Temperaturen auf mehr als 40 Grad Celsius gestiegen. Der Deutsche Fußballbund hat für heute zu einer Pressekonferenz geladen und will den neuen Bundestrainer vorstellen. In der Einladung wird der Name Jürgen Klopp zwar nicht genannt, das hat aber nur formale Gründe. Aus Frankfurt, Tim Brockmeier.
3: Nach wie vor fehlt wohl das finale Go der DFB-Gremien. Erst dann, so sehen es die Verbandsstatuten vor, kann Jürgen Klopp offiziell als Bundestrainer vermeldet werden. Erwartet wird dann nicht weniger als eine Art Rede zur Lage der Fußballnation. Wie will er es anpacken? Was muss sich ändern, damit die Nationalmannschaft wieder zumindest erweiterte Weltspitze ist? Und wie lange wird das dauern? Die Fußballfans Land auf Land ab wollen Antworten und eine ordentliche Portion Aufbruchsstimmung. DFB-Wunschkandidat Jürgen Klopp wird direkt mit seinem ersten öffentlichen Auftritt als neuer Bundestrainer liefern müssen.
1: Das Wetter in Deutschland. Am Tage ist es oft heiter, im Norden wechselnd bewölkt und es fällt etwas Regen. Höchstwerte 20 Grad in Nordfriesland bis 30 Grad im Breisgau. Am Sonnabend dann freundlich, im Norden einzelne Schauer bei 21 bis maximal 32 Grad. Es ist 3.03 Uhr.
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1: Um 4 Uhr mit Olaf Knapp. Die Personalfragen nach dem Rücktritt von Unionsfraktionschef Spahn sind offenbar geklärt. Nach Medienberichten wird die jetzige Bundesgesundheitsministerin Warken neue Kanzleramtsministerin. Sie löst Thorsten Frey ab, den designierten Chef der Unionsbundestagsfraktion. Anne-Kathrin Mellmann zur Frage, was Nina Warken für das Amt der Kanzleramtsministerin mitbringt.
2: Neben Loyalität bringt sie eine ganze Menge Erfahrung mit. Sie hat ja gerade als Gesundheitsministerin geliefert. Sie hat die Reform der gesetzlichen Krankenversicherung auf den Weg gebracht und auch bis zum Ende durchgekämpft und dabei auch ja einige Beharrlichkeit an den Tag gelegt. Und außerdem ist, glaube ich, nicht zu unterschätzen, dass sie eine Frau ist. Die Zahl von Frauen in politischen Führungspositionen in der Union ist ja nach wie vor überschaubar. Und nun also eine Frau auf diese Weise zu würdigen, das kommt sicherlich ganz gut an.
1: Bundeskanzler Merz hat die Angriffe der Houthi-Miliz auf saudische Schiffe im Roten Meer als inakzeptabel verurteilt. Sie müssten unverzüglich eingestellt werden, forderte Merz laut einer Mitteilung des Kanzleramts. Die rücksichtslosen Angriffe gefährdeten die Freiheit der Schifffahrt und drohten, die regionale Stabilität weiter zu untergraben. Die vom Iran unterstützten Houthi-Rebellen im Jemen hatten in der Meerenge am Roten Meer zwei saudische Öltanker angegriffen. In Frankreich, Spanien und Italien wüten weiter Waldbrände. Nahe der französischen Atlantikküste bei Bordeaux mussten etwa 20.000 Menschen in Sicherheit gebracht werden. Mehrere Campingplätze wurden geräumt. In Spanien verwüstete ein Brand bereits eine Fläche von rund 32.000 Hektar. In Italien kämpfen Feuerwehrleute unter anderem auf der Mittelmeerinsel Sizilien gegen zahlreiche Brände. Dort sind die Temperaturen auf mehr als 40 Grad Celsius gestiegen. Der Deutsche Fußballbund hat für heute zu einer Pressekonferenz geladen und will den neuen Bundestrainer vorstellen. In der Einladung wird der Name Jürgen Klopp zwar nicht genannt, das hat aber nur formale Gründe. Aus Frankfurt, Tim Brockmeier.
3: Nach wie vor fehlt wohl das finale Go der DFB-Gremien. Erst dann, so sehen es die Verbandsstatuten vor, kann Jürgen Klopp offiziell als Bundestrainer vermeldet werden. Erwartet wird dann nicht weniger als eine Art Rede zur Lage der Fußballnation. Wie will er es anpacken? Was wird sich, was muss sich ändern, damit die Nationalmannschaft wieder zumindest erweiterte Weltspitze ist? Und wie lange wird das dauern? Die Fußballfans Land auf Land ab wollen Antworten und eine ordentliche Portion Aufbruchsstimmung. DFB-Wunschkandidat Jürgen Klopp wird direkt mit seinem ersten öffentlichen Auftritt als neuer Bundestrainer liefern müssen.
1: Das Wetter in Deutschland. Am Tage ist es oft heiter, im Norden wechselnd bewölkt und etwas regnerisch. Höchstwerte 20 Grad in Nordfriesland bis 30 im Breisgau. Am Sonnabend dann freundlich, im Norden einzelne Schauer bei 21 bis maximal 32 Grad. Es ist 4.03 Uhr.
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1: Um 5 Uhr mit Olaf Knapp. Die Personalfragen nach dem Rücktritt von Unionsfraktionschef Spahn sind offenbar geklärt. Nach Medienberichten wird die jetzige Bundesgesundheitsministerin Warken neue Kanzleramtsministerin. Sie löst Thorsten Frey ab, den designierten Chef der Unions-Bundestagsfraktion. Anne-Kathrin Mellmann zur Frage, was Nina Warken für das Amt der Kanzleramtsministerin mitbringt.
2: Neben Loyalität bringt sie eine ganze Menge Erfahrung mit. Sie hat ja gerade als Gesundheitsministerin geliefert. Sie hat die Reform der gesetzlichen Krankenversicherung auf den Weg gebracht und auch bis zum Ende durchgekämpft und dabei auch ja einige Beharrlichkeit an den Tag gelegt. Und außerdem ist, glaube ich, nicht zu unterschätzen, dass sie eine Frau ist. Die Zahl von Frauen in politischen Führungspositionen in der Union ist ja nach wie vor überschaubar. Und nun also eine Frau auf diese Weise zu würdigen, das kommt sicherlich ganz gut an.
1: Wegen der schweren Waldbrände bittet Frankreich andere EU-Staaten um Hilfe. Das Land hat den sogenannten Zivilschutzmechanismus der EU beantragt, wie Präsident Macron mitgeteilt hat. Damit erhofft sich Frankreich schnelle Hilfe für die Brandbekämpfung aus der Luft. Aus der Nachrichtenredaktion Pascal Küpper.
3: Unter anderem sollen Löschflugzeuge und Schwerlasthubschrauber die französischen Einsatzkräfte unterstützen. Sie werden aus Kroatien, Portugal, Tschechien und der Slowakei angefordert. Die Feuerwehr steht in Frankreich vielerorts am Rande ihrer Belastungsgrenze, weil seit Wochen immer neue Großbrände ausbrechen. Bedrohlich ist die Lage zum Beispiel an der Atlantikküste bei Bordeaux, wo seit Mittwoch ungefähr 20.000 Menschen in Sicherheit gebracht wurden. Auch in anderen Ländern bleibt die Lage dramatisch. Spanien hat für 2 Regionen den Notstand nationaler Tragweite ausgerufen. Auch in Italien kämpft die Feuerwehr gegen viele Flächenbrände, von denen einige auf das Konto von Brandstiftern gehen.
1: Bundeskanzler Merz hat die Angriffe der Houthi-Miliz auf saudische Schiffe im Roten Meer als inakzeptabel verurteilt. Sie müssten unverzüglich eingestellt werden, forderte Merz laut einer Mitteilung des Kanzleramts. Die rücksichtslosen Angriffe gefährdeten die Freiheit der Schifffahrt. Die vom Iran unterstützten Houthi-Rebellen im Jemen hatten in der Meerenge am Roten Meer 2 saudische Öltanker angegriffen. Der Deutsche Fußballbund hat für heute zu einer Pressekonferenz geladen, bei der Jürgen Klopp als neuer Bundestrainer vorgestellt werden soll. Klopps Name wird in der Einladung nicht genannt, obwohl der DFB ihn als Wunschnachfolger für Julian Nagelsmann auserkoren hat. Das hat formale Gründe. Gesellschafterversammlung und Aufsichtsrat müssen seiner Ernennung noch zustimmen. Es wird damit gerechnet, dass Klopp einen Vertrag bis zur WM 2030 unterschreibt. Das waren die Nachrichten. Das Wetter in Deutschland: am Tage oft heiter, im Norden wechselnd bewölkt und etwas Regen. Höchstwerte 20 Grad in Nordfriesland bis maximal 30 Grad im Breisgau. Die Zeit, es wird gleich 5.03 Uhr.
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2: Um 6 Uhr mit Claudia Drews. Wegen der schweren Waldbrände bittet Frankreich andere EU-Staaten um Hilfe. Das Land hat den sogenannten Zivilschutzmechanismus der EU beantragt, wie Präsident Macron mitgeteilt hat. Damit erhofft sich Frankreich schnelle Hilfe für die Brandbekämpfung aus der Luft. Aus der Nachrichtenredaktion Pascal Küpper.
3: Unter anderem sollen Löschflugzeuge und Schwerlasthubschrauber die französischen Einsatzkräfte unterstützen. Sie werden aus Kroatien, Portugal, Tschechien und der Slowakei angefordert. Die Feuerwehr steht in Frankreich vielerorts am Rande ihrer Belastungsgrenze, weil seit Wochen immer neue Großbrände ausbrechen. Bedrohlich ist die Lage zum Beispiel an der Atlantikküste bei Bordeaux, wo seit Mittwoch ungefähr 20.000 Menschen in Sicherheit gebracht wurden. Auch in anderen Ländern bleibt die Lage dramatisch. Spanien hat für zwei Regionen den Notstand nationaler Tragweite ausgerufen. Auch in Italien kämpft die Feuerwehr gegen viele Flächenbrände, von denen einige auf das Konto von Brandstiftern gehen.
2: Kanzler Merz hat nach dem Rücktritt von Fraktionschef Spahn offenbar ein großes Personalpaket geschnürt. Details dazu wird er wohl heute bekannt geben. Medien hatten zuvor übereinstimmend berichtet, dass Gesundheitsministerin Warken auf den Posten von Thorsten Frey im Kanzleramt wechseln soll und für sie CDU-Generalsekretär Linnemann ihr Ressort übernehmen wird. Markus Preis aus dem Hauptstadtstudio erläutert, was mutmaßlich für Warken und Linnemann spricht.
4: Für Nina Warken, da hat eindeutig das Prinzip gegolten, Leistung lohnt sich. Sie hat sich in einem Jahr als Ministerin in das schwierige Thema Gesundheitspolitik eingearbeitet und bereits eben eine erste weitreichende Reform gegen viele Widerstände durchgesetzt. Und genau diese Effizienz, die wünscht sich Friedrich Merz jetzt offenbar auch bei sich im Kanzleramt. Und bei Carsten Linnemann, der ist ein absolut loyaler Unterstützer des Kanzlers. Auch er bekommt jetzt die Chance, sich als Minister zu bewähren.
2: US-Präsident Trump bekommt aus dem Parlament immer mehr Gegenwind für seinen Iran-Kurs. Das Repräsentantenhaus verabschiedet erneut eine Resolution zu dem Konflikt. Darin forderten die Abgeordneten den Republikaner auf, den Militäreinsatz zu beenden. Der Beschluss hat keine unmittelbaren Folgen. Er zeigt aber, dass der Druck auf Trump steigt, zumal im November Zwischenwahlen zum Kongress sind. Die Resolution wurde mit 214 zu 208 Stimmen verabschiedet. Unter den Befürwortern waren auch mehrere Republikaner. Inmitten der Krise bei Volkswagen legt der VW-Konzern heute seine Bilanz fürs erste Halbjahr vor. Zuletzt hatte der Vorstand neue Sparpläne präsentiert. Helmut Eickhoff aus Hannover.
5: Also es spricht eine ganze Menge dafür, dass wieder schlechte wirtschaftliche Zahlen auf den Tisch gelegt werden. Die Verkaufszahlen, die kennen wir ja schon und die sind weiter schlecht. -6% im ersten Halbjahr im Vergleich zum Vorjahreszeitraum. Das China-Geschäft ist auch weiter schwach und die US-Zölle drücken das Ergebnis. Und die Werke sind zu teuer, weil sie nicht richtig ausgelastet sind. Es stehen ja auch neue Sparpläne im Raum. Zehntausende weitere Jobs stehen da auf der Streichliste, dazu wohl auch vier Werke. Der Konzern Vorstand hat in der Sache vom Aufsichtsrat schon eine erste Absage bekommen. Es wird weiter verhandelt.
2: Der Deutsche Fußballbund hat für heute zu einer Pressekonferenz geladen, bei der Jürgen Klopp als neuer Bundestrainer vorgestellt werden soll. Klopps Name wird in der Einladung nicht genannt, obwohl der DFB ihn als Wunschnachfolger für Julian Nagelsmann auserkoren hat. Das hat formale Gründe. Gesellschafterversammlung und Aufsichtsrat müssen seiner Ernennung noch zustimmen. Es wird damit gerechnet, dass Klopp einen Vertrag bis zur WM 2030 unterschreibt. Bei den Finals in Hannover steht heute der zweite Wettkampftag an. Dabei stehen neben den klassischen Sportarten auch relativ junge im Fokus. Aus Hannover, Anne Hild.
6: Speedklettern, 3x3 Basketball und Breaking. Sie ziehen erfahrungsgemäß viele Zuschauer an und waren in der Form erstmals in Paris bei den Olympischen Spielen dabei. In Hannover steht die 15 Meter hohe Kletterwand auf dem Opernplatz und wird von den Athletinnen und Athleten innerhalb weniger Sekunden bezwungen. Beim Basketball treten Dreierteams gegeneinander an und haben 10 Minuten Zeit, um möglichst viele Punkte zu erzielen. Für die deutschen Meisterschaften im Breaking haben sich mehr als 100 Tanzsportlerinnen und Sportler gemeldet, die in direkten Duellen jeweils den Sieger ermitteln.
2: Und das waren die Nachrichten. Das Wetter in Norddeutschland, heute wechselnd bewölkt, gelegentlich sonnig, am ehesten im südlichen Niedersachsen. Nur zwischen der Ems, der Nordsee und der westlichen Ostsee vereinzelt Regen, maximal 19 bis 24 Grad. Morgen teils längerer Sonnenschein, teils auch Wolken, meist aber trocken und Erwärmung auf 20 bis 29 Grad. Es ist 6.05 Uhr.
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1: 7 Uhr mit Claudia Drews. Die Waldbrandsituation in Frankreich wird immer dramatischer. Allein in der Region Nouvelle-Aquitaine im Südwesten des Landes loderten in der Nacht zwei große Feuer, die nicht unter Kontrolle gebracht werden konnten. Aus der NDR Nachrichtenredaktion Katrin Schirwagen.
2: Etwa 30.000 Menschen mussten an der Atlantikküste bei Bordeaux inzwischen in Sicherheit gebracht werden. Unter ihnen viele Touristen. Sie wurden in Notunterkünfte gebracht. Auch nahe Marseille flammte ein Waldbrand wieder auf. Frankreich hat inzwischen andere EU-Staaten um Hilfe gebeten und den sogenannten EU-Zivilschutzmechanismus ausgelöst. Präsident Macron sagte, er hoffe nun auf zusätzliche Löschflugzeuge und Hubschrauber. Auch in Spanien kämpfen die Einsatzkräfte noch gegen zahlreiche Feuer. Rund um Madrid mussten etwa 10.000 Menschen ihre Häuser verlassen. Die Regierung rief für die Region den Notstand nationaler Tragweite aus. Die nahegelegene Provinz Ávila ist ebenfalls betroffen.
1: Kanzler Merz baut nach dem Rücktritt von Unionsfraktionschef Spahn sein Kabinett um. Das berichten übereinstimmend mehrere Medien. Unsere Hauptstadtkorrespondentin Katrin Aue fasst zusammen, welche Personalentscheidungen erwartet werden.
3: Offiziell ist es noch nicht, aber die Hinweise verdichten sich, dass Gesundheitsministerin Nina Wagen an die Spitze des Kanzleramts wechseln soll. Sie würde da auf Thorsten Frey folgen, der ja wiederum Nachfolger des zurückgetretenen Jens Spahn als Unionsfraktionschef werden soll. Wagens Posten im Gesundheitsministerium, den könnte dann Carsten Linnemann übernehmen. Der ist derzeit noch CDU-Generalsekretär. Aus Regierungskreisen heißt es momentan aber noch, der Bundeskanzler werde die Personalentscheidung bekannt geben, wenn alle offenen Punkte geklärt sind. Es wird nun damit gerechnet, dass das heute im Laufe des Tages der Fall ist.
1: Die USA haben eigenen Angaben zufolge erneut den Iran angegriffen, in der 13. Nacht in Folge. Vom zuständigen US-Regionalkommando hieß es, die Angriffswelle richte sich gegen militärische Ziele. Iranische Staatsmedien berichteten von Explosionen unter anderem in der Hafenstadt Bandar Abbas und auf der Insel Keshem nahe der Straße von Hormus. Der Iran hat seinerseits mehrere US-Ziele in der Golfregion angegriffen. So meldeten etwa Kuwait und Bahrain Luftalarm. Neue US-Zölle sind in Kraft getreten. US-Präsident Trump will auf die Einfuhren von 60 Handelspartnern einen Zoll von 10 bzw. 12,5% erheben. Auch EU-Produkte sind wieder betroffen. Aus Washington Carsten Kühntop.
4: Bei diesen Zöllen handelt es sich um Strafen wegen angeblich unzureichender Maßnahmen gegen Zwangsarbeit. In der EU tritt im Dezember kommenden Jahres ein Verbot von Waren in Kraft, die mit Zwangsarbeit hergestellt wurden. Wie es scheint, hält Washington das nicht für ausreichend. Die neuen Zölle folgen denen, die heute früh nach 150 Tagen automatisch ausgelaufen waren. Trump hatte sie angeordnet, nachdem er im Februar mit seinen weltweiten Einfuhrsteuern vor dem obersten Gerichtshof gescheitert war. Kritiker halten das Argument, Washington wolle verstärkt gegen Zwangsarbeit vorgehen, für vorgeschoben.
1: Der Deutsche Fußballbund hat für heute zu einer Pressekonferenz geladen, bei der Jürgen Klopp als neuer Bundestrainer vorgestellt werden soll. Klopps Name wird in der Einladung nicht genannt, obwohl der DFB ihn als Wunschnachfolger für Julian Nagelsmann auserkoren hat. Das hat formale Gründe. Gesellschafterversammlung und Aufsichtsrat müssen seiner Ernennung noch zustimmen. Es wird damit gerechnet, dass Klopp einen Vertrag bis zur WM 2030 unterschreibt. Bisher war er bei Red Bull beschäftigt. Bei den Finals in Hannover steht heute der zweite Wettkampftag an. Dabei stehen neben den klassischen Sportarten auch relativ junge im Fokus. Aus Hannover, Anne Hild.
5: Speedklettern, 3x3 Basketball und Breaking. Sie ziehen erfahrungsgemäß viele Zuschauer an und waren in der Form erstmals in Paris bei den Olympischen Spielen dabei. In Hannover steht die 15 Meter hohe Kletterwand auf dem Opernplatz und wird von den Athletinnen und Athleten innerhalb weniger Sekunden bezwungen. Beim Basketball treten Dreierteams gegeneinander an und haben 10 Minuten Zeit, um möglichst viele Punkte zu erzielen. Für die deutschen Meisterschaften im Breaking haben sich mehr als 100 Tanzsportlerinnen und Sportler gemeldet, die in direkten Duellen jeweils den Sieger ermitteln.
1: Das waren die Nachrichten. Das Wetter in Norddeutschland, wechselnd bewölkt, heute örtlich auch sonnig, zwischen Ems, der Nordsee und der westlichen Ostsee vereinzelt Regen, maximal 19 bis 24 Grad. Morgen teils länger sonnig, teils Wolken, meist trocken und es gibt eine Erwärmung auf 20 bis 29 Grad. Es ist 7.05 Uhr.
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1: Um 8 Uhr mit Claudia Drews. In Frankreich kämpft die Feuerwehr weiterhin mit einem Großaufgebot gegen mehrere große Waldbrände. Besonders betroffen ist die Region um Bordeaux an der Atlantikküste. Aus Paris, Kai Rienecker.
2: In der Nacht hat das Feuer am Becken von Arcachon eine weitere Abwehrlinie der französischen Feuerwehr überschritten. Ab 1 Uhr morgens erfolgte die Evakuierung der gesamten Halbinsel vom Cap Ferret. Tausende weitere Touristen und Anwohner wurden in Sicherheit gebracht. 800 Feuerwehrleute und mehrere Löschflugzeuge haben das Feuer noch immer nicht unter Kontrolle bringen können. 5000 Hektar sind bereits verbrannt. Inzwischen gibt es ein weiteres größeres Feuer in der Region rund 50 Kilometer entfernt im Urlaubsgebiet von Biscarrosse. Auch dort mussten bereits fast 10.000 Menschen an der französischen Atlantikküste ihre Wohnungen bzw. Urlaubsunterkünfte verlassen. Frankreichs Präsident Macron bat die Europäische Union um zusätzliche Unterstützung durch Löschflugzeuge, die im Laufe des Tages in den Brandregionen im Südwesten Frankreichs eintreffen sollen.
1: Kanzler Merz hat sich offenbar für eine Kabinettsumbildung entschieden. Übereinstimmenden Medienberichten zufolge wird Gesundheitsministerin Warken neue Kanzleramtschefin. Die 47-Jährige würde damit auf Thorsten Frey folgen, der am kommenden Mittwoch von der CDU-CSU-Bundestagsfraktion zum neuen Fraktionsvorsitzenden gewählt werden soll. Der bisherige Fraktionschef Spahn war am Wochenende zurückgetreten. Neuer Gesundheitsminister soll den Berichten zufolge der bisherige CDU-Generalsekretär Linnemann werden. Sein Amt könnte nach dpa-Informationen Franziska Hoppermann übernehmen. Sie ist derzeit Bundesschatzmeisterin und auch Mitglied im Parteipräsidium. Es wird erwartet, dass Merz seine Personalentscheidungen noch heute bekannt gibt. Der Gewinn des Volkswagen-Konzerns ist auch im zweiten Quartal eingebrochen. Nach Angaben des Unternehmens sank der Gewinn im Vergleich zum Vorjahreszeitraum um fast 33%. Die Auslieferungen fielen konzernweit um fast 9%. Auf dem chinesischen Markt sackten die Verkäufe sogar um mehr als ein Drittel ab. Konzernchef Blume plant Sparmaßnahmen mit deutlichen Einschnitten. Bis zu 100.000 Stellen weltweit und 4 Werke in Deutschland stehen auf dem Prüfstand. Von Gewerkschaft und Betriebsrat kommt bereits Gegenwind, ebenso vom Land Niedersachsen, das mit 20% an VW beteiligt ist und 2 Mitglieder im Aufsichtsrat stellt. Die USA haben eigenen Angaben zufolge erneut den Iran angegriffen, in der 13. Nacht in Folge. Vom zuständigen US-Regionalkommando hieß es, die Angriffswelle richte sich gegen militärische Ziele. Iranische Staatsmedien berichteten von Explosionen unter anderem in der Hafenstadt Bandar Abbas und auf der Insel Keshem nahe der Straße von Hormus. Der Iran seinerseits hat mehrere US-Ziele in der Golfregion angegriffen, so meldeten etwa Kuwait und Bahrain Luftalarm. Der Deutsche Fußballbund hat für heute zu einer Pressekonferenz geladen und will den neuen Bundestrainer vorstellen. In der Einladung wird der Name Jürgen Klopp zwar nicht genannt, das hat aber nur formale Gründe. Aus Frankfurt Tim Brockmeier.
3: Nach wie vor fehlt wohl das finale Go der DFB-Gremien. Erst dann, so sehen es die Verbandsstatuten vor, kann Jürgen Klopp offiziell als Bundestrainer vermeldet werden. Erwartet wird dann nicht weniger als eine Art Rede zur Lage der Fußballnation. Wie will er es anpacken? Was wird sich, was muss sich ändern, damit die Nationalmannschaft wieder zumindest erweiterte Weltspitze ist? Und wie lange wird das dauern? Die Fußballfans Land auf Land ab wollen Antworten und eine ordentliche Portion Aufbruchsstimmung. DFB-Wunschkandidat Jürgen Klopp wird direkt mit seinem ersten öffentlichen Auftritt als neuer Bundestrainer liefern müssen.
1: Bei den Finals in Hannover steht heute der 2. Wettkampftag an. Dabei stehen neben den klassischen Sportarten auch relativ junge im Fokus. Aus Hannover Anne Hild.
4: Speedklettern, 3x3 Basketball und Breaking. Sie ziehen erfahrungsgemäß viele Zuschauer an und waren in der Form erstmals in Paris bei den Olympischen Spielen dabei. In Hannover steht die 15 Meter hohe Kletterwand auf dem Opernplatz und wird von den Athletinnen und Athleten innerhalb weniger Sekunden bezwungen. Beim Basketball treten Dreierteams gegeneinander an und haben 10 Minuten Zeit, um möglichst viele Punkte zu erzielen. Für die deutschen Meisterschaften im Breaking haben sich mehr als 100 Tanzsportlerinnen und Sportler gemeldet, die in direkten Duellen jeweils den Sieger ermitteln.
1: Das waren die Nachrichten. Das Wetter in Norddeutschland, wechselnd bewölkt, gebietsweise auch sonnig. Zwischen Ems und Schleswig-Holstein vereinzelt Regen, maximal 19 bis 24 Grad heute. Morgen teils länger sonnig, teils aber auch Wolken, meist trocken und 20 bis 29 Grad. Es ist 8.05 Uhr.
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1: Um 9 Uhr mit Michael Hafke. Bundeskanzler Merz will in diesen Minuten Details zu einer Kabinettsumbildung bekannt geben. Sie ist nötig geworden, weil der bisherige Kanzleramtschef Frei auf den zurückgetretenen Unionsfraktionschef Spahn folgen soll. Medien berichteten vorab, dass Gesundheitsministerin Warken künftig das Kanzleramt führen soll. Ihren Posten könnte CDU-Generalsekretär Linnemann übernehmen. Nach Informationen des ARD-Hauptstadtstudios fällt die Umbildung allerdings noch größer aus. Demnach soll Verkehrsminister Schnieder seinen Posten räumen. VW hat in den ersten 6 Monaten des Jahres unterm Strich nur noch rund 3,1 Milliarden Euro nach Steuern verdient. Das ist ein erneuter Gewinneinbruch um rund 30%. Aus Hannover, Torben Hildebrand.
2: Die VW-Spitze begründet die schwache Zwischenbilanz unter anderem mit dem geschrumpften China-Geschäft und mit teuren US-Zahlen. Außerdem mit einem verschärften Wettbewerb. VW-Chef Blume sagt, so ein Risikoszenario gab es im Konzern noch nie. Gründe sind aber auch die relativ hohen Produktionskosten in Deutschland. Die Fabriken sind nicht ausgelastet, weil VW insgesamt im Moment zu wenig Autos verkauft. Bei Volkswagen läuft gerade eine Debatte über ein neues Sparprogramm. Der Vorstand will bis zu 50.000 weitere Jobs abbauen. Und die Zukunft von 4 VW-Werken ist unsicher. Immerhin, es gibt auch ein paar Lichtblicke. VW hat innerhalb weniger Wochen 70.000 Bestellungen für die neuen Elektro-Kleinwagen um den ID. Polo verzeichnet. Auch die E-Auto-Verkäufe in Europa insgesamt ziehen an.
1: Hitze und Trockenheit haben in Frankreich die Waldbrände weiter angefacht. Besonders betroffen ist die Atlantikküste bei Bordeaux im Südwesten des Landes. Aus der NDR Nachrichtenredaktion Katrin Schierwagen.
3: Temperaturen über 35 Grad und starke Winde erschweren die Löscharbeiten erheblich. 2 große Feuer in der Region sind noch nicht unter Kontrolle. Mehr als 30.000 Anwohner und Touristen wurden in Sicherheit gebracht. Einsatzkräfte haben die gesamte Halbinsel von Cap Ferret geräumt. Verstärkung bei der Brandbekämpfung soll nun aus anderen europäischen Ländern kommen. Konkret geht es um Löschflugzeuge und Schwerlasthubschrauber. Der französische Präsident Macron hatte um Hilfe gebeten. Auch in Spanien toben weiter mehrere große Waldbrände. Für 2 Gebiete hat die Regierung deshalb den Notstand nationaler Tragweite ausgerufen. Für die Region um die Hauptstadt Madrid und für die nahegelegene Provinz Ávila.
1: Die Europäische Union hat die Begründung der USA für neue Zölle auf Waren unter anderem aus der EU kritisiert. Seit heute früh gelten Abgaben von bis zu 12,5% auf Güter aus 60 Staaten. US-Präsident Trump hatte erklärt, mit den neuen Zöllen solle Zwangsarbeit in den Herstellerländern bekämpft werden. Die EU-Außenbeauftragte Kallas sprach von unbegründeten Vorwürfen. Die Europäische Union habe sehr gute Arbeitsbedingungen für ihre Beschäftigten. Wegen der Morde an einer demokratischen Politikerin und ihrem Ehemann im Bundesstaat Minnesota ist ein Mann zu 2-mal lebenslanger Haftstrafe plus 40 Jahre verurteilt worden. Die politisch motivierte Tat hatte vor gut einem Jahr für landesweite Schlagzeilen gesorgt, auch wegen der anschließenden Großfahndung nach dem Täter. Aus Washington, Nina Barth.
4: Im Juni vergangenen Jahres klingelte der nun Verurteilte, als Polizist verkleidet, an der Haustür der demokratischen Politikerin Melissa Hortman. Der 59-Jährige erschoss Hortman und ihren Ehemann. Zuvor hatte er am Haus eines weiteren demokratischen Politikers Schüsse abgefeuert. In diesem Fall überlebten der Politiker und seine Frau schwer verletzt. Der 59-Jährige hat die Taten gestanden, auch um einer möglichen Todesstrafe auf Bundesebene zu entgehen. Stattdessen nun 2-mal lebenslang plus zusätzliche 40 Jahre Gefängnis.
1: Der Deutsche Fußballbund hat für heute zu einer Pressekonferenz geladen, bei der Jürgen Klopp als neuer Bundestrainer vorgestellt worden soll. Klopps Name wird in der Einladung nicht genannt, obwohl der DFB ihn als Wunschnachfolger für Julian Nagelsmann auserkoren hat. Das hat formale Gründe. Gesellschafterversammlung und Aufsichtsrat müssen seiner Ernennung noch zustimmen. Es wird damit gerechnet, dass Klopp einen Vertrag bis zur WM 2030 unterschreibt. Bisher war er bei Red Bull beschäftigt. Und das waren die Nachrichten. Und das Wetter in Norddeutschland. Es ist heute wechselnd bewölkt, gebietsweise auch sonnig. Nur zwischen der Ems und Schleswig-Holstein fällt vereinzelt Regen bei maximal 19 bis 24 Grad. Morgen dann gibt es teils längeren Sonnenschein, dazu auch Wolken. Es bleibt meist trocken und es wird wärmer, 20 bis 29 Grad. Am Sonntag dann von Westen her zeitweise Regen, auch teils gewittrig und 19 bis 25. Und etwas kühler wird es noch am Montag, dazu wechselhaft und Schauer, 18 bis 23 Grad. Es ist 9:05 Uhr.
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1: Um 10 Uhr mit Michael Hafke. Kanzler Merz hat am Vormittag bei einer Pressekonferenz in Berlin erste personelle Veränderungen in seinem Regierungsteam bekannt gegeben. Mit Nina Warken soll erstmals in der Geschichte eine Frau Chefin im Kanzleramt werden.
2: Nina Warken hat in den vergangenen Monaten in der Bundesregierung als Gesundheitsministerin gezeigt, dass sie ein Ministerium führen, dass sie Reformen auch gegen Widerstände durchsetzen kann und dass sie auch vielfältige Themen in ihrer ganzen Komplexität beherrscht. Nina Warken ist zudem eine harte Verhandlerin. Das haben alle gemerkt, die mit ihr in den letzten Monaten zu tun hatten. Sie ist durchsetzungsstark und sie ist auch in den sicherheitspolitischen Themen zu Hause, die ja hier im Haus auch koordiniert werden.
1: Und auf sie folgt CDU-Generalsekretär Linnemann.
2: Mit der Pflegereform und weiteren strukturellen Reformen in der Gesundheitspolitik werden nun wirklich große Reformvorhaben dieser Wahlperiode umgesetzt. Und dafür braucht es einen Minister, der standfest und reformwillig zugleich ist, auch im Gegenwind. Carsten Linnemann hat im Übrigen bereits in den Koalitionsverhandlungen den Gesundheitsbereich verantwortet. Er hat im Koalitionsausschuss die Themen alle mitverhandelt. Er weiß also, wovon er spricht.
1: Zu seiner Nachfolge äußerte sich Merz noch nicht. Er wolle weitere Kabinettsentscheidungen wohl überlegt und mit mehr Zeit treffen, sagte der Kanzler. Eine dritte Entscheidung gab es aber noch. Der bisherige parlamentarische Staatssekretär im Digitalministerium Amthor soll den Staatsminister für die Bund-Länder-Beziehungen im Kanzleramt ablösen.
2: Philipp Amthor wird mitbringen seine Erfahrungen aus der Modernisierungs- und Digitalisierungsagenda des Ministeriums. Und er wird mitbringen das Bundeskanzleramt die Koordinierung in der gesamten föderalen Modernisierungsagenda. Er ist im Übrigen mit den Chefs der Staatskanzleien in allen 16 Bundesländern gut vernetzt. Er ist ein guter Politiker und Parlamentarier, ist aber auch ein hervorragender Jurist. Und genau das braucht es an dieser Stelle bei diesen Themen.
1: Bundeskanzler Merz zu ersten personellen Veränderungen in der Bundesregierung. Der Gewinn des Volkswagen-Konzerns ist auch im zweiten Quartal eingebrochen. Nach Angaben des Unternehmens sank der Gewinn im Vergleich zum Vorjahreszeitraum um fast 33%. Die Auslieferungen fielen konzernweit um fast 9%. Auf dem chinesischen Markt sackten die Verkäufe sogar um mehr als ein Drittel ab. Konzernchef Blume plant Sparmaßnahmen mit deutlichen Einschnitten. Bis zu 100.000 Stellen weltweit und 4 Werke in Deutschland stehen auf dem Prüfstand. Von Gewerkschaft und Betriebsrat kommt bereits Gegenwind. Ebenso vom Land Niedersachsen, das mit 20% an VW beteiligt ist und 2 Mitglieder im Aufsichtsrat stellt. Die Europäische Union hat die Begründung der USA für neue Zölle auf Waren unter anderem aus der EU kritisiert. Seit heute früh gelten Abgaben von bis zu 12,5% auf Güter aus 60 Staaten. US-Präsident Trump hatte erklärt, mit den neuen Zöllen solle Zwangsarbeit in den Herstellerländern bekämpft werden. Die EU-Außenbeauftragte Kallas sprach von unbegründeten Vorwürfen. Die Europäische Union habe sehr gute Arbeitsbedingungen für ihre Beschäftigten. Sie will jetzt von der Regierung in Washington Aufklärung verlangen. In Frankreich kämpft die Feuerwehr weiterhin mit einem Großaufgebot gegen mehrere große Waldbrände. Besonders betroffen ist die Region um Bordeaux an der Atlantikküste. Aus Paris, Kai Rienecker.
3: In der Nacht hat das Feuer am Becken von Arcachon eine weitere Abwehrlinie der französischen Feuerwehr überschritten. Ab 1 Uhr morgens erfolgte die Evakuierung der gesamten Halbinsel vom Cap Ferret. Tausende weitere Touristen und Anwohner wurden in Sicherheit gebracht. 5000 Hektar sind bereits verbrannt. Inzwischen gibt es ein weiteres größeres Feuer in der Region rund 50 Kilometer entfernt im Urlaubsgebiet von Biscarrosse. Auch dort mussten bereits fast 10.000 Menschen an der französischen Atlantikküste ihre Wohnungen bzw. Urlaubsunterkünfte verlassen.
1: Der Deutsche Fußballbund will in gut einer Stunde Jürgen Klopp offiziell als neuen Bundestrainer vorstellen. Heute früh sind bereits Gesellschaftsversammlung und DFB-Aufsichtsrat zusammengekommen, die der Personalie noch zustimmen mussten. Es wird erwartet, dass Klopp einen Vertrag bis zur WM 2030 unterschreibt. Er würde damit auf Julian Nagelsmann folgen, der nach dem frühen WM-Aus der deutschen Mannschaft zurückgetreten war. Und das waren die Nachrichten. Das Wetter in Norddeutschland ist heute wechselnd bewölkt, gebietsweise aber auch sonnig und nur zwischen der Ems und Schleswig-Holstein fällt vereinzelt Regen bei 19 bis 24 Grad. Morgen dann gibt es teils längeren Sonnenschein, dazu teils Wolken, es bleibt meist trocken und es wird deutlich wärmer, 20 bis 29 Grad. Am Sonntag dann wieder von Westen her zeitweise Regen, teils auch gewittrig und 19 bis 25 und am Montag wird es wechselhaft mit Schauern und etwas kühler, 18 bis 23 Grad. Es ist 10:05 Uhr.
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5: Das Album kommt raus, sofort danach kommt die Tournee. Das hat Grönemeyer oft so gemacht. Und sofort können die Leute alle Songs mitsingen. Das ist bei seinem Publikum einzigartig.

0: Das ist der Song Bleibt alles anders von Herbert Grönemeyer und damit herzlich willkommen zur zweiten Ausgabe Urban Pop Musik Talk mit Peter Orban über Herbert Grönemeyer. Hi Peter.
1: Hi Oke.
0: Bleibt alles anders. Das ist so eine Herbert Grönemeyer Formel wieder, finde ich, die man erstmal kapieren muss oder auch gar nicht kapieren kann, weil das eben so ein, ja, ein Worträtsel ist, eine lyrische Formulierung und der ganze Song ist irgendwie voller großer ja, Formulierungen, die irgendwie unzugänglich bleiben. Trotzdem kriegt einen dieser Song irgendwie. Das ist so das Geheimnis von Herbert Grönemeyer, oder?
1: Ja, also er war mittlerweile nach London gezogen und machte eine große Pause hier. 98 ist das erschienen, am 17. April. Und das letzte Album war 93, also 5 Jahre, dazwischen noch das Unplugged. Und in London wurde das produziert und es ist das erste Album, das mit einem Co-Produzenten, dem wirklich später sehr vertrauten Alex Silva produziert wurde. Das war ein Londoner Programmierer, Toningenieur, Produzent, der den Grönemeyer kennenlernte und zwar diese Geschichte ist wirklich originell. Er hatte das Album aufgenommen in seiner normalen Art mit seiner Band und seiner Produktion und dann ließ er das Stück Stand der Dinge nochmal von Alex Silva arrangieren und produzieren. Und das hat ihm so gefallen, das hat ihn so beeindruckt, dass er den Rest der Platte, die anderen 11, 10 Songs, die er schon fertig hatte, hat er gelöscht. Die hat er ausradiert. Die hat er
0: normal gemacht,
1: alles neu aufgenommen. Mit Silva als Co-Produzent. Und der Einfluss ist wirklich bedeutsam. Denn hier findet wirklich ein musikalischer Aufbruch statt. Es klingt auf einmal anders. Es ist moderner. Es klingt nach England mehr.
0: Es klingt internationaler.
1: Es klingt London. Mhm. London, du merkst, dass er als der Britpop, er ist gerade in der Blüte.

0: hört man? Man hört britische Rhythmen, ein bisschen so Dubs und Reggaes und Drum und Bassig. Ist es manchmal, also diesen Einfluss von Silva, den spürt man ganz deutlich. Und der tut der Musik von Grönemeyer, die so ein bisschen in die Gasse gelaufen war, weil es war nun immer die gleiche Sorte von entweder Balladen oder Rocksongs, die er gemacht hat. Jetzt gab es auf einmal Mittelsongs, die grooften auf einmal, also wie dieses Wie bleibt alles anders, das ist irgendwie ein phänomenaler Song, der textlich schon mal klasse ist, weil du weißt nicht genau, was soll das nun eigentlich bedeuten, bleibt alles anders, aber es dreht sich, so interpretiere ich das, um Aufbruch, also das die Zeit unsicher ist. Es ist ja das Ende des Jahrtausends. Das digitale Zeitalter hängt schon in den Startlöchern oder hat schon angefangen. Und dieser Umbruch auch in der Denkweise der Menschen und auch in ihrem Verhalten und ihren Alltagserleben, das spürt man in diesem Song irgendwie. Es bleibt eben alles anders. Das heißt, auch wenn man weiterlebt, es muss anders werden. So interpretiere ich das.
1: Auf jeden Fall hat vielleicht man nicht das Gefühl. Auf jeden Fall glaube ich nicht, dass er beklagt, dass Dinge sich ändern.
0: Nee, er überhaupt nicht.
1: Er begrüßt es, glaube ich.
0: Er begrüßt ich. Das.
1: Er begrüßt es. Nee, das ist ja auch sehr dynamisch. Ja, also diese genau. Dynamik kommt ja irgendwie auch raus.
0: Das findet er toll, ja. Er singt auch vom Aufbruch. Also, dass die Dinge nach vorne gehen. Und insofern, das spürt man ganz deutlich. Und ich finde gerade bei der Nummer, vielleicht ist es auch der Einfluss von Silva, singt er nicht mehr so manieriert. Also Grönemeyer hat sich ja diesen eigenen Stil gebildet. Und den höre ich bei diesem Song überhaupt nicht mehr so. Da klingt er mir wirklich wie gerader, toller Rocksänger.

0: Sonnenaufgang. Er ist später wieder zu seinem Stick zurückgekehrt.
1: Nicht, dass wir es lange vermissen mussten. Ihr merkt schon, wir sind ganz schnell wieder drin. Und zwar in dieser zweiten Folge zu Herbert Grönemeyer. Mein Name ist Uke Bandix, ich komme aus der NDR Kulturredaktion. Hinweisen möchte ich unbedingt darauf, dass es diese und viele Folgen natürlich gibt in der ARD Audiothek. Und vor allem die erste Folge zu Herbert Grönemeyer, wo wir ganz viel gesprochen haben über die ersten großen erfolgreichen Alben, aber auch über die, die davor, nämlich vier an der Zahl, überhaupt nicht erfolgreich waren. Was es da womöglich zu entdecken gab, wo Herbert Grönemeyer eigentlich herkommt. Nämlich nicht nur aus Bochum, auch aus welchen Verhältnissen, wie er übers Theater eben zur Musik gekommen ist. Und all diese Sachen, all das könnt ihr hören in der ersten Folge über Herbert Grönemeyer. Wir sind jetzt gelandet im Jahre 1998. Bleibt alles anders. Ja, aber das ist ein Album, wo wir diese Stärke finden. Da hast du schon richtig beschrieben, finde ich. Aber dann kommen auch wieder diese Liebeslieder, die einem später, wie soll ich sagen, die sich nochmal umdrehen, wenn man dann weiß, was in Herbert Grönemeyers Leben und in seiner Familie los ist. Also Ich drehe mich um dich beispielsweise, wirkt ein tief trauriger Song. Deine Tränen werde ich übernehmen, alle Qualen und alle Folter überstehen. Da läuft es einem jetzt noch eiskalt den Rücken runter, denn seine Frau ist erkrankt.
0: Seine Frau war ja schon etwas länger erkrankt an Krebs und er kam immer wieder. Der war auch gehalten. Ist ja oft bei diesen Krebskrankheiten, dass sie einfach verschwinden, dann wiederkommen und das muss eine furchtbare Zeit gewesen sein. Und in der Zeit hat er also auch dieses Album gemacht und hat also aber auch so dieser Song Stand der Dinge. Da denkst du auch, was will er jetzt sagen? Innerer Zirkel, eigene Welt in einer Seifenblase, schwebend und hell, drei ureigener Kosmos, es kann nichts passieren. Das Universum sind wir, ein Atemzug, ein Traum, ein Schwur, zwei Hände in einer, zwei Schritte, eine Spur. Also das ist wirklich große Lyrik, finde ich, ganz ehrlich. Und ich verstehe auch immer nicht, wenn Leute, also die ernsthaft nun von der Literaturwissenschaft kommen, solche Autoren einfach ausschließen. Ja, ist ja Popmusik oder so. Warum sind solche Leute nicht in Gedichtsbänden, aktuelle deutsche moderne Lyrik? Solche Leute gehören da rein. Und insofern, das ist dann noch musikalisch ganz wunderbar dargeboten, also auch von Stand der Dinge, auch eben von diesem neuen Produktionsweisen von Alex Silva inspiriert. Und das ist große Kunst, ganz ehrlich. Zum Beispiel bei Stand der Dinge ist musikalisch eben fast ein Drum und Bass Arrangement zu hören. Und dann gibt es zum Beispiel einen anderen Song, Schmetterlinge im Eis. Das klingt wie eine Filmmusik. Auch sehr zerbrechlich, also jemand, wo dem die Liebe wegschwimmt oder so, der also wirklich enttäuscht ist und zurück diese Liebe haben, aber gewinnt sie nicht und bekommt sie nicht.
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0: Also sehr zerbrechlich, dieser Song.
1: Wirkt ja ein bisschen wie ein Zwilling zu Flugzeuge im Bauch, Schmetterlinge im Eis. Ein bisschen ja, ist das schon diese Erinnerung an diesen sehr bekannten Abschiedssong oder schmerzhaften Abschiedssong.
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1: Aber in der Tat war auch das wahnsinnig erfolgreich. Man muss das immer wieder auch zwischendurch sagen. Herbert Grönemeyer ist dann auch in diesen Jahren schon immer ganz groß auf, immer mit Abständen zum Teil, aber auch ganz groß auf Tournee gegangen. Ja. Also er war ein großer, erfolgreicher Live-Künstler auch und hat es auch, hat einen guten Ruf, also einen tollen Ruf, möchte ich sagen, bis heute ja als Live-Künstler und große Hallen und bisschen zu Stadien macht er ja, bespielt er, ja, sehr erfolgreich.
2: Und lange, große Konzerte, der sich also auch für nichts zu schade ist, der sich wirklich auspowert. Das hat er früher getan und das macht er heute auch noch. Ich hörte gerade von der aktuellen Tournee, dass die auch 2-3 Viertelstunden dauern, die Konzerte. Meine Güte. Viele jüngere Künstler spielen mal 1,5 Stunden und dann ist es gut. Also das ist wirklich fantastisch. Also der Mann hat auch eine richtige Ausdauer, Stamina, würde der Brite sagen. Also wirklich klasse. Und er wollte gerade auf Tournee gehen, hatte die Tournee gerade begonnen zu Bleibt alles anders. Und dann starb am 1. November sein Bruder Wilhelm und ein paar Tage später starb Anna, seine Frau, am Krebs. Und das war natürlich ein monumentaler Schlag. Und da brauchte Grönemeyer dann auch eine längere Pause und hat dann auch länger sich nicht mit Musik beschäftigt, was man ja sehr, sehr gut verstehen kann. Also das war nun also heftig.
1: Ich kann mich an diese Schlagzeilen erinnern, die das war ja ein großes Gesprächsthema auch und ich glaube, natürlich bei einer so bekannten Persönlichkeit ist das auch gar nicht anders zu erwarten, aber später, ich weiß gar nicht, ob du dich daran so erinnerst, später, ich glaube ein Vierteljahr später oder ein halbes Jahr später gab es irgendeine Preisverleihung, ob das Deutsche Echo war oder irgendwas anderes, weiß ich nicht genau, da ist Herbert Grönemeyer aufgetreten und hat sich für die doch relative Zurückhaltung auch der Boulevardpresse bedankt, was ihm offenbar ein großes Anliegen war, es ist ihm sehr schwer gefallen, öffentlich aufzutreten, aber er hat sich bedankt. Und
2: stimmt.
1: Kannst du dich erinnern an diese Art Respekt von, also ich erinnere mich schon an die Schlagzeilen, aber ehrlich gesagt auch an die Erschütterung, dass alle sagten, oh Gott, was für eine Tragödie.
2: Ja, selbst die Bild-Zeitung, kann man ja deutlich mal sagen, hat sich sehr zurückgehalten. Und das lag auch daran natürlich, Grönemeyer lebte in London, aber auch nicht hier, er war nicht da. Also er war weg und hat sich auch weggeschlossen und war in London in einer ganz anderen Welt und wurde hier wirklich nicht verfolgt vom Paparazzi. Und das fand ich also angemessen und sehr, sehr groß und sehr, sehr gut. Und das finde ich auch gut, dass er sich damals bedankt hat. Ich kann mich daran erinnern, ja. Und das war auch sehr respektvoll. Ich glaube, es war eine Echo-Verleihung.
1: Es hat in der Tat einige Jahre gedauert, bis Herbert Grönemeyer dann musikalisch wieder aktiv war, bis er quasi eine Trauerzeit überwunden hat und wieder Lieder geschrieben hat, die dann, und das ist dann das Album, was ich glaube sogar noch erfolgreich ist als Bochum.
2: Es 2002. Ist das erfolgreichste Album, ja, Mensch.
1: Mensch, 2002 erschien.
2: Genau, und er hatte 99, wie gesagt, seine Plattenfirma gegründet, Grönland Records, das hat er gemacht. Er hat sich um eine Compilation gekümmert, eine Serie, die hieß Pop 2000. Und da wurde die deutsche Popmusik nochmal vorgeführt und da hat er zum Beispiel einen Trio-Song aufgenommen, Da, Da, Da. Also es sollte so ein Überblick über die Geschichte der deutschen Rock- und Popmusik sein. Und diese Serie, die hat er sehr unterstützt und hat er auf seinem Label auch dann veröffentlicht. Darum hat er sich dann schon gekümmert. Aber er hat dann angefangen, wieder Musik zu machen, erst 2001. Mit diesem Album Mensch, auch wieder in London aufgenommen. Und ein unglaubliches Album, wirklich. Also das ist so ein Statement, weil es auch voller Trauer ist. Man merkt den Songs an, die gehen tief. Sie trauern aber nicht nur in Selbstmitleid versunken, sondern sie schauen auch nach vorne. Also sie drücken auch immer, diese Songs drücken auch Hoffnung aus.

0: der Song Mensch alleine, also auch musikalisch, diese Phrase gleich am Anfang, die Töne, die dann so auf und ab wandern und dieser groovige Rhythmus, auch sehr, sehr stark von britischer Musik beeinflusst. Fantastisch. Oder Der Weg. Ich meine, das ist so ein toller Song, der den Weg beschreibt, den er mit Anna Henkel, seiner Frau Anna Grönemeyer, ist so bewegend, dieses Album.
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1: Musikalisch großartig und inhaltlich bewegend. Das ist einer der Höhepunkte der deutschen Popmusik, das muss man wirklich sagen.
2: Ich finde ja erstaunlich ist, du hast ja schon zwei Beispiele gesagt von diesem Album. Also erstmal, es gibt eine gewisse Bandbreite auch musikalisch auf diesem Song. Man kann nicht sagen, hey, das ist hier das Traueralbum. Nein, es ist, steht ganz für sich, finde ich. Also Mensch hat wirklich ja diesen, es hat ja wirklich was sommerlich leichtes, grooviges, ja. Wobei es trotzdem auch sehr traurig ist zwischendurch. Ja. Ich erinnere mich, also es ist wirklich, es liegt persönlich daran, dass eins meiner Kinder in diesem Jahr geboren ist. Nämlich das, das ist ja dann oft so in so einem Umfeld, habe ich natürlich verschiedene andere Menschen auch gehabt, die auch Vater oder Mutter geworden sind. Und ich weiß, dass eine Zeile aus Mensch an einer Geburtsanzeige stand, wo ich auch dachte, oh, das ist aber ungewöhnlich. Ja. Aber es war für sie so eine hoffnungsvolle, schöne Textzeile, die sie daraus genommen haben. Man hätte es auch, man hätte auch zwei oder andere Zeilen, wenn man das was möchte, auf eine Traueranzeige drucken können. Also es hat diese Ambivalenz, hat er unglaublich gut zusammengefügt und eben auch, wo da geht auch ein Leben weiter, hat man das Gefühl. Und
1: also das ist so ein, ich muss das jetzt nochmal vorlesen hier. Momentan ist richtig, momentan ist gut. Nichts ist wirklich wichtig, nach der Ebbe kommt die Flut. Das klingt simpel, aber das ist einfach ganz, ganz klar. Und der Refrain immer, und der Mensch heißt Mensch, weil er vergisst, weil er verdrängt und weil er schwärmt und stählt, weil er wärmt, wenn er erzählt und weil er liebt, weil er lebt, du fehlst.

0: Aber und dann, denn das ist auch sehr, sehr ein großer Kunstgriff, den Refrain nicht immer wieder gleich zu singen, sondern zu verändern jedes Mal. Und der nächste Refrain heißt, und der Mensch heißt Mensch, weil er irgendwas irgendwann erkämpft, weil er hofft und liebt, weil er mithält, mitfühlt und vergibt. Und der dritte Refrain, und der Mensch heißt Mensch, weil er erinnert, weil er kämpft und weil er hofft und liebt und weil er mitfühlt und vergibt. Also wunderschön, wirklich. Wunderschön.
1: Ich finde, das ist, da wird auch so eine, also natürlich ist das lyrisch wahnsinnig gelungen, aber es wird auch klar, so textet Grönemeyer, nur Grönemeyer. Wenn jemand sagt, momentan ist wichtig, dann würde man sagen, also sagen wir mal, wenn niemanden beleidigen, aber sowas wie Silbermond würde sagen, lebe jetzt oder so ähnlich, aber nicht momentan ist wichtig. Das ist so eine Grönemeyer-Formulierung.
0: Ist auch mutig und frech.
1: Aber auch ein bisschen eckig ist es eckig, ja. Man kann das auch einfacher sagen, aber er sagt es eben so. Momentan ist wichtig. Das ist doch eigentlich, ich finde es wirklich ganz toll, muss ich sagen.
0: Ja, das fällt mir immer wieder auf, diese ungewöhnlichen Formulierungen, die er dann da manchmal hat. Das ist wirklich große Klasse. Und vielleicht hat er wirklich erst hier die Musik gehabt und dann den Song draufgeschrieben. Ich weiß es nicht.
1: Es ist auch,
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1: Wir saßen nicht daneben.
0: Sehr ist bewegend, auch egal.
1: Hast du schon gesagt, ist der Weg. Vielen gefällt auch besonders gut Demo Letzter Tag. Das hat einen sehr ungewöhnlichen Titel, dieses Lied, weil es offenbar kurz vor Ende der Produktionszeit aufgenommen wurde. Das kann ich eigentlich gar nicht glauben, weil da sind ja auch nachher so Streicher darauf produziert. Aber es ist auch sehr hoffnungsvoll.
0: Ja.
1: Das strahlt richtig, dieser Song.
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0: ne? diese Zeit, die Leute haben es wirklich geliebt. Und nochmal ganz anders und auch einen ganz anderen Groove hat, zum Meer beispielsweise.
1: Ja.
0: Was ganz total, geht ja total ab, das Ding. Also ganz, ja, ganz großartig.
1: Man denkt eigentlich, es wäre eine Ballade, ist es aber nicht.

0: Nee, das ist auch also einer der klasse Songs. Übrigens, wie immer, die Songs in deiner Musikliste sind in den Shownotes, so heißt es, also in den Infotexten, die ihr in der ARD Audiothek bei ndr.de oder irgendwo sonst zu lesen habt. Da sind dann diese Musikempfehlungen drin, was natürlich jeder persönlich auch mal machen kann. Er kann alle Grönemeyer-Alben durchgehen und seine Lieblingssongs raussuchen. Ich habe nun meine rausgesucht. Insofern also trotzdem, vielleicht ist das ja so ein kleiner Leitfaden.
1: Eine große Anregung auf jeden Fall immer. Abstand.

0: die Abstände zwischen den Alben, die werden dann ein bisschen größer. Ich habe übrigens einen Vergleich jetzt erst vor 2 Tagen gelesen, der mir irgendwie einleuchtet, und zwar der Vergleich mit Peter Gabriel, der ja auch sich doch recht lange Zeit mit der Tournee gelassen hat, aber auch mit den Alben sehr viel Zeit lässt zwischendurch. Und ich finde nicht, dass das so, also die Shows sind auch immer sehr aufwendig und sehr groß, die Anerkennung ist riesig, die Zuneigung auch. Ich finde, der Vergleich ist gar nicht schlecht, muss ich sagen.
1: Stimmt.
0: Weil der sich auch dann die Zeit lässt. Herbert Grönemeyer hatte natürlich auch ein Leben zu bewältigen, das ist vollkommen klar. Nach diesem Album, es gab dann auch wieder große Tourneen und sowas, aber das nächste Album selbst kommt erst

0: Das nächste Album heißt 12.
1: Ja.
0: 2007. Da hat er ja, nun kommen wir ja langsam zum Kern der Sache, da hat er das erste aber mitgezählt, Peter. Das zweite Album hieß 2, ja. Das Jahr heißt 12, das hat er nicht aus seinem Gedächtnis. Das ist die Anekdote, ich muss das kurz nacherzählen, das ist das erste Album von Herbert Grönemeyer, das ist so betitelt, wie er heißt. Das ist nicht mehr erhältlich, das wird quasi nirgendwo mehr richtig erwähnt. Ich habe sogar das Gerücht gehört, er habe es zurückkaufen lassen. Das geht natürlich nicht, ich habe es ja hier vor mir liegen.
1: Auf
0: es ist ja
1: Flohmarkt, er kann nicht auf jeden Flohmarkt
0: gehen. Nee, das habe ich ja gemacht, das weil es ist zu spät, Herbert. Nein, aber jetzt mal davon abgesehen, wir reden ja gleich über das Album inhaltlich. Er hatte einen Status damals, der quasi schon wahnsinnig groß war als sehr bedeutender, bekannter, vielleicht berühmter deutscher Popmusik-, Rockmusikkünstler, oder? Wie schwer hat er daran getragen?
1: Also ich glaube, es war erstmal eine schwere Trauerphase, aber dann hat er wieder, glaube ich, dazu gefunden, ist dann wieder von London nach Berlin gezogen und hat dann das, glaube ich, schon genossen, wieder unter den Menschen zu sein. Also ich glaube, dass er dann wieder seinen Fuß gefasst hat und er hat dieses Album ist wieder voller großartiger Songs und Außerdem hat er Spaß an Zahlen gefunden. Denn er nennt jeden Song Lied 1, Lied 2, ja. Bis Lied 12. Und dann kommt erst der Titel. Also Lied 1 ist Stück vom Himmel. Und ungewöhnlich. Aber er wollte es wohl vielleicht Anlehnung an klassische Musik, Opus so und so, weißt, da wird ja auch nur nach Nummern geordnet und Opus 15 oder Köchelverzeichnis, was immer. Vielleicht wollte er das mal machen und ausprobieren, aber warum nicht? Und
0: ich würde sogar weitergehen und sagen, oder also das Album heißt schon mal 12, also es ist eine Ziffern und wahrscheinlich hätte er am liebsten gehabt, dass dieses Lied 1 bis 11 heißt oder irgendwie 12 ja. Oder was da drauf ist und ohne Titel, aber so ist er wahrscheinlich nicht durchgekommen. Kopf hoch tanzen ist da drauf und Stück vom Himmel, auch ganz gelungen, finde ich.
1: Ja. Und mit britischen Musikern, aber auch mit seiner Band und großartigen Streicherarrangements. Mittlerweile gehört das ja auch dazu, zu seiner Musik. Warum?

0: Wir sollten sagen, dass er sich auch mit Theater- und Filmmusiken beschäftigt hat in der Zeit. Auch 2000 hat er schon angefangen, für Robert Wilson in den 2000er Jahren zu arbeiten. Leons und
1: Lena,
0: das war 2003. Und das waren ganz wichtige Produktionen und da hat er auch Preise dafür gewonnen und er hat dann auch für Anton Corbijns Filme The American und dann
1: The
0: Most Wanted Man, wo er auch eine kleine Rolle mitspielt, hat er die Filmmusiken geschrieben. Er hat auch wirklich für seine Filmmusiken öfter schon mal Preise gewonnen. Das war auch ein wichtiger Zweig, wo er sich dann als Komponist, als Musiker nochmal profilieren konnte. Also diese Musik, auch die Art Theatermusiken für Wilson zu schreiben, ist ja eine Ehre. Also ich meine, das

0: machen die ganz Großen, von Tom Waits bis andere, die große Musik für ihn schreiben. Also insofern Lou Reed, das sind alles dann die Kollegen. Und Robert Wilson, das hat Grönemeyer auch gerne dann getan, weil das auch seinem verständlichen Ego geschmeichelt hat. Ich meine, wenn so ein großer Theaterregisseur internationaler Größe ihn bittet, Musik zu schreiben, das ist doch wunderbar.
1: Ja, und natürlich hatte er auch diesen Hintergrund. Also er wusste ja, wie Theater und Theatermusik auch funktioniert. Genau. Also er hatte dieses Wissen auch und das Vermögen natürlich auch musikalisch, würde ich meinen.
0: Und das dürfen wir nicht vergessen, wenn wir sagen, jetzt ist da eine 5-jährige Pause. Also der hat immer mal, der hat immer was getan. Also er hat immer gearbeitet und war künstlerisch tätig und hatte nicht einfach Urlaube auf den Malediven. Also das glaube ich.
1: Auch das wäre ihm zu gönnen.
0: Auch das.

Also wie gesagt, dann 2007 dann dieses Album 12 mit wirklich schönen Songs. Also zum Beispiel auch mit sehr politischen Songs.

elektronischer Rock. Flüsternde Zeit, ein Lied gegen die rechte Gefahr. Das war ja ihm ein Thema, das ihm sehr am Herzen lag. Da hat er sich ständig ja auch in Aktivitäten und Veranstaltungen beteiligt, die gegen die Gefahr von rechts anprangerten. Und das hat er immer gemacht.

0: Und dann diesen Song, den sehr eigentümlichen, großartigen Song Leb in meiner Welt. Da habe ich mich auch immer gefragt, was bedeutet das jetzt eigentlich? Soll jemand in seiner Welt leben? Es ist mehr ein philosophischer Text über die Vielfalt und die verschiedenen Facetten des Lebens. Ganz großartig. Also da kann man Uniseminare darüber veranstalten oder sagen wir mal auch Abiturarbeiten über diesen Text. Das würde ich den Leuten, Ihnen auch mal oder euch ans Herz legen, mal durchzulesen. Man kann das ja googeln, die Texte sind ja überall zu sehen. Das mal durchzulesen. Da bleibt einem die Spucke weg. Übrigens die Texte auch auf Grönemeyers eigener Website, die sonst nicht so viel bietet, aber die Texte werden da alle zitiert, da kann man sie alle nachlesen.
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0: und halt.
1: Ja, er ist ja auch ein manchmal vergrübelter Typ. Also es ist ja, im Gegenteil, es ist ja eine große Stärke, sehr nachdenklich zu sein. Ich glaube zwischendurch, also es ist ja eine große Persönlichkeit, insofern hat er auch verschiedene Facetten. Natürlich, zwischendurch wird immer wieder auch erzählt, wie er, hast du das vorhin schon mal, oder das ist, glaube ich, im ersten Teil schon mal erzählt, wie gesellig er sein kann, wie lustig er ist. Ich glaube, er hat auch viel, die haben zum Beispiel auf den Tourneen mit der Mannschaft immer viel Fußball gespielt. Er lacht auch gerne. Man denkt jetzt, er ist in dieser ewigen Trauer.
2: Er kann aber auch grüblerisch sein. Und früher war er auch in Diskussionen öfters kompliziert, weil er immer auf der Suche war nach der richtigen Lösung und hatte die auch nicht anzubieten, denn er ist ja nun kein Politiker oder Politikwissenschaftler oder Wirtschaftler. Ich finde, in den letzten Jahren ist er, und es ist gerade bei den letzten Diskussionen oder Fernsehshows, Talkshows, die ich mit ihm erlebt habe, viel klarer geworden in seinen Anliegen, sehr empathisch über die Probleme dieser Welt, über die Umverteilung von Reichtümern, über Globalisierung, über was sich eigentlich ändern muss in dieser Welt, damit es irgendwie vorangehen kann. Und da hat er schon klarere Vorstellungen und äußert die auch wirklich sehr, sehr durchsichtig, transparent und klar. Also er hat sich sehr gewandelt, finde ich. Früher war er mir immer so ein bisschen nebulös in der Aussage. Da wusste ich nicht genau, wo will er nun eigentlich hin.
1: Ja, es gab auch diese Phasen, wo aggressiv ist vielleicht etwas viel, aber doch auch Streit suchte oder Auseinandersetzung suchte, sagen wir mal. Erwähnen möchte ich noch, dass er sich ja gar nicht so bekannt, aber durchaus mit viel Engagement einsetzt für beispielsweise ostdeutsche Jugendclubs. Da hat er sich immer engagiert. Oder auch beim, als es den G20-Gipfel gab in Rostock, in Warnemünde, ist er aufgetreten, glaube ich, mit den Fantastischen Vier und hat sich für die Entschuldung eben des globalen Südens eingesetzt. Und ganz stark. Und das lässt, da kann man eigentlich quasi alle paar Jahre gibt es dann ein großes Engagement, aber das hat eigentlich nicht nachgelassen. Nein.

0: Und man kann die Liste, das finde ich also auch gut, auf seiner Webseite sieht man die Liste von Organisationen, die er unterstützt, die Liste von NGOs und anderen Projekten, die er unterstützt, weltweit, und das sind sehr, sehr viele. Und das Gute ist, da sind dann die Kontonummern dabei. Man kann also auch selbst sich beteiligen daran. Also da ist er sehr aktiv. Und das verbindet ihn auch mit einem anderen berühmten Sänger, nämlich mit Bono, mit dem er anscheinend befreundet ist. Bono singt zum Beispiel auf der englischen Version von Mensch, singt Bono mit. Und das ist eigentlich die bessere Version von den englischsprachigen, weil Bono einfach überzeugender in Englisch singt. Das ist nun mal so. Und die beiden verbindet das auch eben, dieses gemeinsame Engagement. Und Grönemeyer hat ja auch mit großen Politikern oft geredet. Und
1: in jedem Fall ist er auch sehr glaubwürdig in dem, was er tut. Also weil er sich wirklich dafür einsetzt. Und auch eben dann, muss man ja auch sehen, seine Prominenz und seine große, er kriegt einfach eine große Aufmerksamkeit, weil er Herbert Grönemeyer ist. Das ist eben einfach mal der Fall.
0: Logisch.
1: Und er setzt das einfach auch ein. Es gibt dann eine Reihe von Alben, in denen ab 2011, die nicht so viele große Hits enthalten. Das erste ist 2011 Schiffsverkehr. Da weiß ich auch, dass viele Leute sich sehr lustig gemacht haben und er ein bisschen selbst auch über diesen Song, diesen Titelsong, wo er immer sagt, ich will mehr Schiffsverkehr. Und er sagt, was will er? Was möchte er? Und er sagte, also macht euch mal nicht keinen Kopf, es bedeutet nicht besonders viel, das Wort hat mir gefallen. Und irgendwie finde ich das auch lustig, dass er das so benutzt. Das muss ich echt sagen.

Ja, ich muss auch sagen, auf dem Album, das ist so eine Phase, die ist mir auch musikalisch sehr so wieder so wie deutschrockig. Da wird durchgezimmert und die, da finde ich nur, ehrlich gesagt, ganz persönlich nur einen Song, Deine Zeit, finde ich da schön. Also der ist tendiert dann auch wieder zur ruhigeren Seite. Aber ja, aber wie gesagt, es gibt immer Auf und Ab im Schaffen eines Künstlers. Und das ist auch immer eine Geschmackssache, die subjektiv ist. Also da sollte man wirklich vorsichtig sein. Also auch wenn man Kritiken liest oder auch Kritiker in Feuilletons liest, die äußern doch alle auch immer ihre subjektive Meinung zu Dingen. Und die sollte man dann auch immer mal relativieren und sollte sie nicht verallgemeinern. Das wäre nun die wahre Wahrheit.

0: Ja, und ehrlich gesagt, die Leute, das Publikum ist ja auch meistens schlauer. Also die sind dann zu den Konzerten gegangen und haben da immer auch natürlich, wie das immer so ist bei solchen Künstlern, natürlich auch neue Songs bekommen, aber haben auch genossen, viele, viele bekannte Lieder zu hören. Und mit großen Shows hat er das verbunden. Es gab eine große Show im Iger Park in Rostock.
1: Ja.
0: Da gab es Bilder von Anton Corbijn eben, also dem bekannten Fotografen und Filmemacher.
2: Warum?

Also Herbert Grönemeyer hat auch, ich finde, man sieht das in diesen Jahren, oder könnte man zumindest so interpretieren, irgendwie sucht er auch eine andere Art von Grenze. Er hat Erfolg, er weiß, er kann Lieder schreiben, er mag Sachen ausprobieren. Er hat Duette, hast du es gesagt, er hat auf Englisch was gemacht weiterhin, er hat auch weitere Songs auch noch auf Englisch geschrieben. Ich glaube sogar eins mit Charles Aznavour aufgenommen und also ganz schöne Dinge, wo man denkt, als Künstler, das kann man auch nochmal erreichen wollen. Damals oder so. Hatten

0: Wunderbar. Und sein Erfolg ist ja nicht nur auf Deutschland beschränkt, sondern Österreich, Schweiz. Da ist er genauso erfolgreich und groß und so. Insofern hat er eigentlich schon das erreicht, was du als deutschsprachiger Künstler erreichen kannst. Mehr geht eigentlich gar nicht.
1: Anthony Haggerty wollte ich noch erwähnen, weil der Song so schön ist.
0: Ja, Anthony and the Johnsons, ja. Mit dem hat er ein Duett gemacht auch.
1: Großartiger Song, Will I Ever Learn. Ich glaube, er ist auf so einer Compilation als weiterer Song noch mit drauf, wo er ja auch zwischendurch, sagen wir mal, große so Rückschauen, Compilations gemacht hat mit seinem Schaffen. Das ist auch völlig in Ordnung für einen solchen Künstler, der das macht. Das hat sich natürlich auch trotzdem immer gut verkauft.
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0: Trotzdem finde ich, hat man nie das Gefühl, Herbert Grönemeyer ist irgendwie weg gewesen oder macht jetzt abseitige Dinge, auch wenn er diese Filmmusiken gemacht hat, hatte man immer trotzdem das Gefühl, nein, nein, da kommt noch sicher was, da ist was zu erwarten und das hat er auch eingelöst. Ich erinnere mich auch an große Tourneen, wo er auch auf Marktplätzen, also in Heide oder so gespielt hat, eben jetzt vielleicht ein Tickchen kleiner gewesen zwischendurch, aber wo man dachte, aber nah bei den Leuten trotzdem dran. Also wirklich aller Ehren wert, finde ich.
1: Und was ich unbedingt nochmal erwähnen möchte, 2003 hat er zum Beispiel, das war ja noch in seiner Trauerphase, dann Mensch war 2002 erschienen, hat er mit einer Gruppe The World Quintet von David Klein, hat er einen wunderbaren Song gesungen und zwar nach einem Text einer Dichterin. Da wurden die Songs Selma, die Songs von ihr wurden vertont und da hat er gesungen den Song Trauer.
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0: Und es passte so unglaublich. Also ein Song, bei dem kamen mir wirklich die Tränen, als ich den hörte. Ein wunderschöner Song. Er ist schwer zu bekommen. Ich habe ihn noch damals auf irgendeiner Compilation und auf einer Single. Aber wenn man den bekommt, unbedingt hören. Der gehört zu diesen Kollaborationen, diesen Dingen, die er immer gerne auch macht. Er hat dann nochmal für Robert Wilson eine Theatermusik gemacht nach 2010. Und also er ist immer wieder aktiv, auch in auf anderen Baustellen.
1: Es ist die vertonte Lyrik einer, ich glaube, von den Nazis ermordeten jungen Frau, einem jungen Mädchen eigentlich eher sogar, zwar Selma, sag mal den Namen.
0: Meerbaum Eisinger. Und die Texte, wunderschöne Gedichte von ihr, wurden ja von vielen Künstlern vertont und dieses eben von Grönemeyer mit dem World Quintett und in einer wunderbaren musikalischen Version. Und fantastisch.
1: Herbert Grönemeyer hat dann ein Album 2014 rausgebracht, das heißt Dauernd Jetzt. Da gibt's auch einige Songs, die vielleicht einige noch im Ohr haben. Morgen zum Beispiel oder Feuerlicht. Das ist auch ganz gelungen, finde ich. Fairerweise muss ich sagen, mein Eindruck ist, es mischt sich so mit den anderen so zusammen. Das ganze Album bleibt mir nicht lange in Erinnerung.
0: Es ist kein großer Höhepunkt seines Schaffens, aber das erwarte ich auch echt nicht dauernd von ihm. Das muss man auch nicht. Das finde ich albern, wenn man daran geht und sagt, ich mag immer so Kritiken nicht von Leuten und so, ist aber diesmal nicht so gut oder so. Hey, Mann, setz dich mal selbst hin und mach es mal. Wirklich, dieses ist wirklich, wirklich ein Anspruch, den ein Künstler wirklich auch mal äußern kann.
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0: nicht zu lassen. Das ist ja wirklich das Außergewöhnliche, finde ich, dass Herbert Grönemeyer diese Verbindung, also so persönliche Texte zu schreiben, aus einer persönlichen Warte heraus, aber sie so zugänglich für eine so große Zuhörerschaft hinzubekommen. Das ist außergewöhnlich, absolut, dass Leute da auch immer noch wieder mitgehen, sozusagen. Man könnte ja auch denken, ich habe jetzt genug Liebeslieder von sowieso und sowieso gehört, aber bei Herbert Grönemeyer denkt man immer, was hat er jetzt noch zu erzählen?
1: Und das Komische ist ja, man assoziiert ja in der alten Soziologie oder Psychologie, wird ja immer gesagt, der Massengeschmack. Der Massengeschmack kann ja nur durchschnittlich oder platt sein oder sagen wir mal, der erlaubt keine komplizierten Gedanken. Ein Massengeschmack muss immer nur eben Massengeschmack sein. Und eine Masse von Menschen hört sich diese Texte an, diese Songs, diese Melodien, diese manchmal sehr diffizilen Balladen, und das beruhigt einen doch sehr, dass der Massengeschmack einfach ganz anders ist als von Wissenschaftlern oder Funktionären bei Radiosendern oder bei anderen Medien so interpretiert wird. Der Massengeschmack ist viel intelligenter, als manche es denken. Und das beruhigt mich sehr.
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3: Um 11 Uhr mit Michael Hafke. Kanzler Merz hat am Vormittag bei einer Pressekonferenz in Berlin erste personelle Veränderungen in seinem Regierungsteam bekannt gegeben. Mit Nina Warken soll erstmals in der Geschichte eine Frau Chefin im Kanzleramt werden.
4: Nina Warken hat in den vergangenen Monaten in der Bundesregierung als Gesundheitsministerin gezeigt, dass sie ein Ministerium führen, dass sie Reformen auch gegen Widerstände durchsetzen kann und dass sie auch vielfältige Themen in ihrer ganzen Komplexität beherrscht. Nina Warken ist zudem eine harte Verhandlerin. Das haben alle gemerkt, die mit ihr in den letzten Monaten zu tun hatten. Sie ist durchsetzungsstark und sie ist auch in den sicherheitspolitischen Themen zu Hause, die ja hier im Haus auch koordiniert werden.
3: Auf sie folgt CDU-Generalsekretär Linnemann.
4: Mit der Pflegereform und weiteren strukturellen Reformen in der Gesundheitspolitik werden nun wirklich große Reformvorhaben dieser Wahlperiode umgesetzt. Und dafür braucht es einen Minister, der standfest und reformwillig zugleich ist, auch im Gegenwind. Carsten Linnemann hat im Übrigen bereits in den Koalitionsverhandlungen den Gesundheitsbereich verantwortet. Er hat im Koalitionsausschuss die Themen alle mitverhandelt. Er weiß also, wovon er spricht.
3: Zu seiner Nachfolge äußerte sich Merz noch nicht. Er wolle weitere Kabinettsentscheidungen wohl überlegt und mit mehr Zeit treffen, sagte der Kanzler. Eine dritte Entscheidung gab es aber noch. Der bisherige parlamentarische Staatssekretär im Digitalministerium Amthor soll den Staatsminister für die Bund-Länder-Beziehungen im Kanzleramt ablösen.
4: Philipp Amthor wird mitbringen seine Erfahrungen aus der Modernisierungs- und Digitalisierungsagenda des Ministeriums. Und er wird mitbringen das Bundeskanzleramt die Koordinierung in der gesamten föderalen Modernisierungsagenda. Er ist im Übrigen mit den Chefs der Staatskanzleien in allen 16 Bundesländern gut vernetzt. Er ist ein guter Politiker und Parlamentarier, ist aber auch ein hervorragender Jurist. Und genau das braucht es an dieser Stelle bei diesen Themen.
3: Bundeskanzler Merz zu ersten personellen Veränderungen in der Bundesregierung. Der Gewinn des Volkswagen-Konzerns ist auch im zweiten Quartal kräftig gesunken. Nach Angaben des Unternehmens brach der Gewinn im Vergleich zum Vorjahreszeitraum um fast 33% ein. Aus der Nachrichtenredaktion Nina Schön.
5: Von April bis Juni hat VW gut 1,5 Milliarden Euro verdient. Im zweiten Quartal des Vorjahres waren es unterm Strich noch knapp 2,3 Milliarden. Grund sind laut Konzernspitze unter anderem die hohen Produktionskosten, der verschärfte Wettbewerb und das geschrumpfte China-Geschäft. Dort sackten die Verkäufe um mehr als ein Drittel ab, weltweit um 9%. Konzernchef Blume plant Sparmaßnahmen mit deutlichen Einschnitten. Bis zu 100.000 Stellen weltweit und 4 Werke in Deutschland stehen auf dem Prüfstand, darunter Emden und Hannover.
3: Die Europäische Union hat die Begründung der USA für neue Zölle auf Waren, unter anderem aus der EU, kritisiert. Seit heute früh gelten Abgaben von bis zu 12,5% auf Güter aus 60 Staaten. US-Präsident Trump hatte erklärt, mit den neuen Zöllen soll Zwangsarbeit in den Herstellerländern bekämpft werden. Die EU-Außenbeauftragte Kallas sprach von unbegründeten Vorwürfen. Die Europäische Union habe sehr gute Arbeitsbedingungen für ihre Beschäftigten. Spaniens Regierung hat wegen der großen Waldbrände in dem Land den Notstand ausgerufen. Mehr als 10.000 Menschen mussten ihre Häuser verlassen. Aus Madrid, Anna Mund.
6: Der innere Notstand gilt in der Region der Hauptstadt Madrid und in der nahegelegenen Provinz Ávila. Unter anderem werden die Einsätze nun durch die Katastrophenschutzeinheit des spanischen Militärs UME geleitet. Grund sind mehrere Feuer südwestlich bis westlich von Madrid, entlang der Grenze zu den Provinzen Toledo und Ávila. Vor allem der außer Kontrolle geratene Waldbrand in der Provinz Ávila besorgt Einsatzkräfte und Anwohner. Wind, hohe Temperaturen und extreme Trockenheit erschweren die Löscharbeiten.
3: Der Deutsche Fußballbund will in diesen Minuten Jürgen Klopp offiziell als neuen Bundestrainer vorstellen. Heute früh sind bereits Gesellschafterversammlung und DFB-Aufsichtsrat zusammengekommen, die der Personalie noch zustimmen mussten. Es wird erwartet, dass Klopp einen Vertrag bis zur WM 2030 unterschreibt. Er würde damit auf Julian Nagelsmann folgen, der nach dem frühen WM-Aus der deutschen Mannschaft zurückgetreten war. Und das waren die Nachrichten. Das Wetter in Norddeutschland, es ist heute wechselnd bewölkt, gebietsweise auch sonnig und nur zwischen der Ems und Schleswig-Holstein fällt vereinzelt Regen bei 19 bis 24 Grad. Morgen dann gibt es teils längeren Sonnenschein, dazu auch teils Wolken. Es bleibt meist trocken, es wird wärmer, 20 bis 29 Grad. Dann am Sonntag von Westen her zeitweise Regen, der auch teils gewittrig ausfällt bei 19 bis 25 und noch etwas kühler wird es am Montag, dazu wechselhaft mit Schauern, 18 bis 23 Grad. Es ist 11:05 Uhr.
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9: Willkommen, einen schönen Abend wünsche ich. Bis 21 Uhr spielen wir hier neue Musik. Es ist ja mitten in den Ferien und das Wetter lässt zu wünschen übrig, aber vielleicht wird es ja noch besser und kriegt nochmal die Kurve. Aber es ist heute Mittwoch, nicht ganz Montag. Hier kommen Almost Monday mit No More Regrets.

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2: Dieses traumschöne Chaos auf einem Kindergeburtstag. Zu laut, zu viel Kuchen, zu viel Zucker, irgendwo weint einer, irgendwo klebt was, irgendwer schmeißt was durch die Gegend. Und mittendrin steht mein Sohn mit einer Tüte Gummibärchen. Er fängt an, alle Gummibärchen zu verteilen. Reicht einfach die ganze Tüte rum, läuft zu jedem hin, bis die Tüte leer ist. Wahllos, fröhlich an alle. Auch an die, die eigentlich gar keine mehr wollen. Sogar das letzte Rote, das eigentlich sein Lieblings ist, verschenkt er. Und ich stehe daneben und werde ganz nervös. Heb dir doch was auf. Du musst doch nicht alles verschenken. Pass auf, dass du selber noch was hast, will ich sagen. Mach ich aber nicht. Denn da habe ich gemerkt, das Rechnen, das bringen wir unseren Kindern erst bei. Kinder können das anfangs noch gar nicht, dieses Abwägen, dieses, was springt für mich am Ende dabei raus. Die geben einfach, weil Geben Spaß macht. Weil das Gesicht vom anderen schön ist, wenn er was bekommt. Irgendwann lernen wir dann das Rechnen, aber dabei geht was verloren. Diese Leichtigkeit, einfach die ganze Tüte rumzureichen. Ich glaube, diese Großzügigkeit steckt in uns allen. Wir haben sie uns nur abtrainiert. Es wird Zeit, dass wir sie wieder lernen, von unseren Kindern.
1: Das war ein Beitrag von Pastor Simon Lute aus Wesselburen für die evangelische Kirche.

Saint Lundy aus Großbritannien mit einem Lied über Alaska. Wir machen hier weiter mit Fat

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1: Und hier verschwinden wir bei NDR 2 im Dschungel. Das ist der Londoner Dschungel von der Londoner Band Someday Somewhere. Ihr aktueller Titel. Danach aus Düsseldorf. Die Toten Hosen.

Rain heißt dieser neue Titel von Dagny und hier geht's weiter mit der brasilianischen Sängerin Marie Froes, die einen wunderbaren, schönen Titel hier singt, aber ich glaube auf Portugiesisch wird sogar noch Froes geschrieben mit S, mit SCH am Ende, Froes, Marie Froes, Rio Lua heißt der Tong.

Hier ist NR2, das ist natürlich die Lady Madonna, die Danceteria von ihrem aktuellen Album Confessions 2. Und natürlich war sie zu sehen bei der Halbzeitshow des Endspiels der Fußballweltmeisterschaft, die ja nun, ich sag jetzt nicht, die Halbzeitshow wäre toll gewesen. Sie war etwas lahm und langweilig und seltsam und ein Kraut und Rüben durcheinander. Da freute man sich schon über Shakira. Und wie sah eigentlich Robbie Williams aus? Ehrlich gesagt, am besten war vielleicht Justin Bieber allein mit der akustischen Gitarre vor 80.000 Leuten, was ja auch relativ mutig ist. Bei Madonna, da muss man schon sagen, die hat wahrscheinlich Playback gesungen. Also live war das auf keinen Fall, als sie da geschoben wurde von den beiden Ex-Stars Ronaldo und Ronaldinho und dann da reinmarschierte. Nein, aber das macht ja nichts bei ihr. Das ist schon vollkommen okay. Den richtigen Vogel schossen dann natürlich die Spanier ab mit dem glücklichen, aber wirklich verdienten, hochverdienten Sieg. Und ich war so glücklich und so zufrieden, dass das dann so ausging gegen eine unglaublich schwache argentinische Mannschaft, die eigentlich gar nichts machte. Ich meine, in 90 Minuten 0 Torschüsse und dann noch mit der Brutalität, also wirklich, das wäre die Katastrophe gewesen, hätte die Mannschaft dann da gewonnen. Und da singen wir und jubeln wir eher mit Rosalía, das Lied, das immer gespielt wird, wenn die Spanier gewinnen, Despecha.

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1: Um 12 Uhr mit Milat Kupay. Jürgen Klopp ist neuer Bundestrainer der deutschen Fußballnationalmannschaft. Das hat der DFB bei einer Pressekonferenz bestätigt. Klopp folgt auf Julian Nagelsmann, der den Posten nach dem frühen Ausscheiden bei der Weltmeisterschaft aufgegeben hatte. Aus Frankfurt am Main, Tim Brockmeier.
2: Es ist ein besonderer Tag und eine große Ehre für mich, so die ersten Worte von Jürgen Klopp als neuer Bundestrainer. Er bringt drei Co-Trainer mit, darunter Ex-Nationalspieler Sven Bender, wie auch seinen langjährigen Berater Marc Kosicke, der sich in Zukunft um Strategie und Entwicklung rund um die DFB-Elf kümmern soll. Zudem, so gab der DFB bekannt, wird ab dem 01.01.2027 Weltmeister Per Mertesacker den Posten Geschäftsführer Sport beim DFB übernehmen. Ein großes Team, das, so Jürgen Klopp, jeden Stein beim Verband umdrehen will, um alles rund um den Nationalmannschaft zu verbessern und das Team in eine erfolgreiche, attraktive Zukunft führen zu können. Ich will, dass die Leute nach Länderspielen nach Hause gehen und sagen, wow, das war wirklich cool, so der neue Bundestrainer.
1: Im Regierungsteam von Kanzler Merz stehen einige Veränderungen an. Er hat heute Einzelheiten bekannt gegeben. Die bisherige Gesundheitsministerin Waken wird Kanzleramtschefin und soll in dieser Position den direkten Draht zwischen Merz und der Regierung herstellen. Warum die Wahl auf Waken gefallen ist, schätzt Berlin-Korrespondentin Birte Sönnigsen ein.
3: Waken hat den Bundeskanzler offensichtlich überzeugt mit ihrer Arbeit als Gesundheitsministerin. Sie hat da die erste der groß angekündigten Reformen dieser Regierung über die Ziellinie gebracht, das Sparpaket für die gesetzlichen Krankenkassen. Dafür gab es auch heute nochmal Lob vom Bundeskanzler. Er nennt Nina Waken eine durchsetzungsstarke und harte Verhandlerin. Und jetzt soll sie eben die erste Frau in diesem Job im Kanzleramt werden.
1: Die Neubesetzung ist nötig, weil der bisherige Kanzleramtschef Frei künftig die Unionsfraktion im Bundestag führen soll, als Nachfolger für den zurückgetretenen Jens Spahn. Das Bundesgesundheitsministerium übernimmt CDU-Generalsekretär Linnemann. Auch das hat Merz heute bestätigt. Der Gewinn des Volkswagen-Konzerns ist auch im zweiten Quartal eingebrochen. Nach Angaben des Unternehmens sank der Gewinn im Vergleich zum Vorjahreszeitraum um fast 33%. Die Auslieferungen fielen konzernweit um fast 9%. Auf dem chinesischen Markt sackten die Verkäufe sogar um mehr als ein Drittel ab. Konzernchef Blume plant Sparmaßnahmen mit deutlichen Einschnitten, bis zu 100.000 Stellen weltweit und 4 Werke in Deutschland stehen auf dem Prüfstand. Von Gewerkschaft und Betriebsrat kommt bereits Gegenwind, ebenso vom Land Niedersachsen, das mit 20% an VW beteiligt ist und 2 Mitglieder im Aufsichtsrat stellt. Spaniens Regierung hat wegen der schweren Waldbrände den Notstand ausgerufen. Mehr als 10.000 Menschen mussten ihre Häuser verlassen. Aus Madrid, Anna Mund.
4: Der innere Notstand gilt in der Region der Hauptstadt Madrid und in der nahegelegenen Provinz Ávila. Das teilte das Innenministerium mit. Dadurch kann der Staat mehr Mittel und Gelder im Kampf gegen die Flammen mobilisieren. Unter anderem werden die Einsätze nun durch die Katastrophenschutzeinheit des spanischen Militärs UME geleitet. Grund sind mehrere Feuer südwestlich bis westlich von Madrid, entlang der Grenze zu den Provinzen Toledo und Ávila. Vor allem der außer Kontrolle geratene Waldbrand in der Provinz Ávila besorgt Einsatzkräfte und Anwohner. Hunderte Einsatzkräfte bekämpfen dort die Flammen. Wind, hohe Temperaturen und extreme Trockenheit erschweren die Löscharbeiten.
1: Die EU-Kommission erhöht den Druck auf TikTok. Nach jüngsten Untersuchungen verstößt die Plattform beim Schutz von Minderjährigen gegen europäische Digitalregeln. Aus Brüssel, Katrin Schmidt.
5: Die Kritik der EU-Kommission bezieht sich jetzt auf die Standardeinstellungen von Kinder- und Jugendkonten auf TikTok. Diese könnten viel zu leicht auf öffentlich gestellt werden. Das heißt, dann können diese Inhalte potenziell allen TikTok-Nutzern im Feed angezeigt werden oder sind sogar für Menschen ohne TikTok-Konto sichtbar. Das Problem, diese Funktion gibt Fremden damit potenziell Einblick in das Leben eines Kindes. Das erhöht das Risiko für unerwünschte Kontakte, für Cybermobbing und für übergriffiges Verhalten. Nach dem Digital Services Act der EU aber müssen Plattformen Minderjährige besonders schützen. Aus Sicht der Kommission erfüllt TikTok also diese Anforderungen bislang nicht und muss nun strengere Voreinstellungen der Konten bereitstellen. TikTok hat nun zunächst die Möglichkeit, Stellung zu nehmen. Bestätigt sich der Vorwurf, drohen Strafen von bis zu 6% des weltweiten Jahresumsatzes.
1: Das waren die Nachrichten. Das Wetter in Norddeutschland wechselnd bewölkt mit Aufheiterungen zwischen Ostfriesland und westlicher Ostsee vereinzelt etwas Regen, höchstens 19 bis 24 Grad. Morgen Wechsel von Sonne und Wolken, zwischen der Ems und Schleswig-Holstein vereinzelt Schauer, Höchstwerte 20 bis 29 Grad. Am Sonntag von Westen her zeitweise Regen, 19 bis 25 Grad. Und die Zeit, es ist 12.05 Uhr.
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8: Und hier geht's aus Schweden weiter mit Licky Lee, Lucky Again. Und danach aus Australien das Geschwisterpaar Julia und Angus Stone.

Bed on Fire, das ist G-Flip. So heißt das Projekt von Georgia Claire Flippo. Das ist ein seltsamer Name, das scheint ihr Name zu sein. Das ist eine australische Sängerin und sie kommt aus Melbourne. Und ja, das ist ihr Erfolgsname, G-Flip. Und wir machen weiter mit Nitsch. Das ist eine Band aus München mit österreichischen Mitgliedern und einem britischen Mitglied. Und hier sind sie zusammen mit einer Londoner Indie-Band, mit Django Django. Ihr Titel ist SOS.

Ryan war das mit Fatal und vor zwei Tagen bekamen wir die traurige, ganz, ganz traurige Nachricht, dass eines der größten Sportidole, aber auch sonst der erste Superstar des Fußballs gestorben ist, Kevin Keegan. Er kam aus Liverpool nach Hamburg. Er war in England schon ein Superstar, vor den Zeiten von David Beckham, der sich übrigens mit einem ganz bewegenden Post bei Kevin Keegan bedankt hat und verabschiedet hat, denn Kevin Keegan als Trainer der Nationalmannschaft hat Beckham sehr gefördert und ich habe noch nie eine solche Flut von Beileidsbekundungen im Instagram, auf Facebook, überall im Netz gefunden und erlebt wie zum Tode von Kevin Keegan. Der Mann war unglaublich beliebt, weil er einer der herzlichsten Menschen war, die man treffen konnte. Und er war ein großer, großer Volksheld in Liverpool, in Newcastle besonders und im Gesamtengland. Aber auch Beileidsbekundungen kamen aus Madrid, von Real Madrid, aus Italien, aus Frankreich, von überall und natürlich aus Deutschland. Denn er ging damals 1977 ganz überraschend zum HSV nach Hamburg. Die Engländer wunderten sich, was will denn der Keegan dort? Er war Kapitän der englischen Nationalmannschaft, er war der große Star und er will zu diesem kleinen Verein nach Deutschland. Und er hat es gemacht, das Geld war sicherlich auch in Ordnung. Und in dieser Zeit beim HSV wurde Kevin Keegan zweimal Europas Fußballer des Jahres und führte den HSV zur deutschen Meisterschaft und ins Endspiel der Champions League. Also eine sehr, sehr erfolgreiche Zeit. Ich selbst hatte das Glück, diesen Mann kennenzulernen. Ich habe selten einen herzlicheren und wirklich sympathischeren Menschen kennengelernt als Kevin Keegan, der so lustig war. Wir machten eine Live-Sendung vom Trainingszentrum Soll. Und da erzählte Kevin überall diese Dinge über seine Dauerwelle, denn das war keine echte Welle, das war eine Dauerwelle, die sehr praktisch war. Beim Duschen muss man sich nur schütteln, dann kann man nach Hause gehen. Die anderen, die müssen sich noch föhnen. Und er hat so viele Sachen in seinem seltsamen Deutsch erzählt, das ein bisschen ähnlich Plattdeutsch war. Denn er sagte, ja, Plattdeutsch ist ja wie Englisch, ich kann das eigentlich ganz gut. Ein ganz wunderbarer Mann und das macht einen wirklich sehr traurig. Ich weiß nicht, ob ihr es gesehen habt, ich habe einen Post gemacht mit einem Foto und von unserem Treffen und noch kleinen Geschichten und man möchte sich wirklich ganz, ganz intensiv und herzlich von diesem einmaligen Mann verabschieden, dessen Tod einen sehr traurig macht. Hier ist Lana Del Rey mit Let the Light In und genau das passte. Er ließ das Licht erstrahlen, wenn er im Raum war. Kevin Keegan in Memoriam.

0: Mr. Alligator, so heißt dieser Song von Jerome 87. Das ist das führende Mitglied der Band Alt J, einer britischen Indie- und Prog-Rock-Band.
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0: Hier machen wir weiter mit Fury in the Slaughterhouse von ihrem jüngsten Album und danach Nina Caroline oder Nina Caroline, man weiß es nicht genau.

0: Over Again, so heißt dieser Song von Nina und ich würde schon sagen, sie heißt Caroline, denn sie ist eine Berliner Musikerin, heißt mit vollem Namen Nina Caroline Wegener und ist wirklich hochtalentiert, hat schon früher für Kika bei Wettbewerben teilgenommen und gewonnen und hat eine tolle Stimme und hat auch gute Songwriter-Qualitäten, wie wir gerade hörten. Hier kommen Jupiter Jones, wo diese Liebe hinfällt.
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Hier ist der NR2 und wir würdigen nochmal den überragenden Triumph von Spanien bei der Fußball-WM mit Rosalía, die ja, glaube ich, fast bei jedem Spiel der Spanier dabei war. Immer hübsch angezogen. Das war natürlich hier La Perla, die Perle. Und hier kommt eine andere Perle, nämlich Beyoncé, die auch beim Endspiel war, mit ihrem Ehemann. Und sie singt hier von Morgentau. Auch schön.

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Dieser Song ist wirklich so eine kleine Abenteuerreise. Stupid Song von Olivia Rodrigo von ihrem Erfolgsalbum Nummer 1 auch in den deutschen Albumcharts. Und ja, hier kommt der Teddy, der schwimmt. Ein Musiker, ein Sänger aus Atlanta, Georgia. Warum denn nun Teddy Swims heißt? Es gibt sicherlich eine Geschichte, aber ja, vielleicht ist sie ja auch ganz lustig. Break Up in Reverse.

Mackenzie McKay ist das und der 1110 heißt der Song jetzt. Isaac, unser deutscher Sänger, der ja uns vertreten hat beim ESC vor 2 Jahren. We had it all, fast. Und wir hören uns gleich nach den Nachrichten wieder.

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1: Um 13 Uhr mit Milat Kupay. Jürgen Klopp ist neuer Bundestrainer der deutschen Fußballnationalmannschaft. Der 59-Jährige erhält einen Vertrag bis 2030. Das hat DFB-Präsident Neundorf bei Klopps Präsentation heute angekündigt.
2: Er war von Anfang an unsere Wunschlösung und wir haben uns um Jürgen Klopp bemüht. Die persönlichen Gespräche, die wir mit Jürgen hatten, die haben uns eigentlich nur in unserer Sichtweise bestärkt, dass er der richtige Mann am richtigen Platz ist. Wir haben ihn wahrgenommen als jemand, der voller Energie ist, der große Lust hat auf diese Aufgabe, der eine große Hingabe, so kennen wir ihn auch aus seinen Clubs, dass er die Aufgabe immer mit großer Hingabe wahrgenommen hat, mit dem enormen Willen, dann diese Mannschaften auch, die er trainiert, zum Erfolg zu führen. Er ist einfach ein großartiger Motivator, glaube ich, und jemand, der Mannschaften, der Spieler besser macht. Deswegen glauben wir, dass er für uns die beste Lösung ist.
1: DFB-Präsident Neundorf. Ex-Weltmeister Per Mertesacker wird im Januar neuer DFB-Geschäftsführer. Bundeskanzler Merz besetzt nach dem Rücktritt von Unionsfraktionschef Spahn mehrere Spitzenposten in seiner Regierung neu. Das hat er heute Vormittag bei einer Pressekonferenz bestätigt. Aus Berlin Dietrich Kalmheurer.
3: Neue Kanzleramtschefin soll Gesundheitsministerin Nina Wagen werden. Das Gesundheitsressort soll CDU-Generalsekretär Carsten Linnemann übernehmen. Philipp Amthor wechselt als Staatsminister für die Bund-Länder-Beziehungen ins Kanzleramt. Zuletzt war er parlamentarischer Staatssekretär im Ministerium für Digitales und Staatsmodernisierung. Merz kündigt zudem weitere Veränderungen im Bundeskabinett an. Deshalb gibt es Spekulationen über die Zukunft von Verkehrsminister Patrick Schnieder. Medien berichten über Unzufriedenheit mit Fortschritten bei Schiene und Infrastruktur. Die Ernennung der neuen Minister soll am kommenden Mittwoch erfolgen.
1: Autobauer Volkswagen hat auch im zweiten Quartal deutlich weniger Gewinne eingefahren. In den ersten 6 Monaten des Jahres verdiente VW unterm Strich nur noch rund 3,1 Milliarden Euro nach Steuern. Das ist ein erneuter Gewinnrückgang um rund 30%. Aus Hannover, Torben Hildebrandt.
4: Der Konzern steckt in der Krise, der Gewinn schrumpft von Quartal zu Quartal und heute eben die nächste Hiobsbotschaft, auch wenn sich das natürlich hinter den Kulissen schon angedeutet hat. Die VW-Spitze begründet die schwache Zwischenbilanz unter anderem mit dem eingebrochenen China-Geschäft und mit den teuren US-Zöllen, außerdem mit einem verschärften Wettbewerb. VW-Chef Blume sieht ein, Zitat, nie dagewesenes Risikoszenario für den Konzern. Gründe sind aber auch die relativ hohen Produktionskosten in Deutschland. Die Fabriken sind nicht ausgelastet, weil VW insgesamt im Moment zu wenig Autos verkauft.
1: Wegen der schweren Waldbrände an der französischen Atlantikküste müssen weitere Menschen in Sicherheit gebracht werden. Das Innenministerium spricht inzwischen insgesamt von etwa 40.000 Anwohnern und Touristen bei Bordeaux und am Becken von Arcachon. Auch in Spanien ist bei den Waldbränden keine Entspannung in Sicht. Die Regierung hat den nationalen Notstand ausgerufen. Das Innenministerium teilte mit, das sei wegen des gleichzeitigen Ausbruchs mehrerer Feuer und widriger Wetterbedingungen entschieden worden. TikTok bietet nach Ansicht der EU-Kommission keine sicheren Konten für Minderjährige. Damit verstoße die Plattform gegen das EU-Gesetz über digitale Dienste, heißt es aus Brüssel. Minderjährige könnten ihr Konto auf öffentlich stellen, sodass jede Person deren Inhalte sehen könne. Netzwerke müssten aber ein hohes Maß an Privatsphäre, Sicherheit und Schutz gewährleisten. Nach Einschätzung der Kommission erfüllen die Kontoeinstellungen von TikTok diesen Standard nicht. Sollte TikTok keine Änderungen vornehmen, drohen dem Konzern Geldbußen von bis zu 6% des weltweiten Jahresumsatzes. In Hannover laufen die Finals. Die niedersächsische Landeshauptstadt ist noch bis Sonntag Zentrum des deutschen Spitzensports. In insgesamt 24 Sportarten werden die deutschen Meisterschaften ausgetragen. Aus Hannover, Anne van Eickels.
5: Bei den Finals in Hannover ist, wie in den vergangenen Jahren auch, der Parasport fest im Hauptprogramm integriert, was ein starkes Zeichen für gelebte Inklusion im deutschen Spitzensport setzt. Pararudern, Parabogenschießen und Parakanu präsentieren die Vielfalt des Leistungssports. Bei den Schwimmern ist auch der bekannte Paralympicsieger Taliso Engel dabei. Der sehbehinderte Athlet startet bei den Wettbewerben über 50 Meter Brust. Eine besondere Geschichte hat auch Parasportlerin Taisa Kiewik. In der vergangenen Woche spielte sie noch bei der Volleyball-WM in China. Jetzt ist sie schon wieder im Pararudern bei den Finals in Hannover dabei.
1: Das waren die Nachrichten. Das Wetter in Norddeutschland wechselnd bewölkt mit Aufheiterung, zwischen Ostfriesland und westlicher Ostsee vereinzelt etwas Regen, höchstens 19 bis 24 Grad. Morgen ein Wechsel von Sonne und Wolken bei 20 bis 29 Grad. Und die Zeit, es ist 13.05 Uhr.
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8: Und wir steigen in die dritte Stunde mit U2 und ihrem aktuellen Titel, der wirklich irgendwie was Besonderes ist. Es ist keine Rock-Pop-Single, sondern das ist schon ein kleines Werk. Und ich glaube, man kann vom nächsten U2-Album eine Menge Gutes erwarten. Street of Dreams.

zu viele Nebeneffekte, Side Effects. Die Stones, unschwer zu erkennen von ihrem neuen Album Foreign Tongues. Und das ist einer der Songs, den sie auch selbst komponiert haben. Eigentlich alle Songs, außer einem. Und dieser eine ist ein Song von Amy Winehouse. Und morgen, vor 15 Jahren, jährt sich der Tag, an dem sie gestorben ist. Viel zu früh. Hier ist You Know I'm No Good, die Rolling Stones mit ihrer Version von Amy Winehouse Song.

NDR 2 ist hier mit der großartigen Phoebe Bridgers. Und das ist ihr neuer Song Lost Boys. Was für ein guter Song. Man denkt immer, ja, man hat ja schon alles gehört und es gibt immer wieder die tollen alten Songs. Nein, die neuen, die bisher nicht gehörten, sind auch oft ganz, ganz großartig, genau wie dieser Song hier. Der Song, den wir jetzt hören, den gibt's schon ein bisschen länger. Er stammt von Stoppock und Stoppock ist 70 geworden und es gibt ein Tributalbum für ihn von Künstlern, die diesen Mann lieben und die seine Songs interpretieren. Und den Song Leise, den hören wir von Tocumbo. Übrigens, das gesamte Tributalbum erscheint am 7. August und heißt 26/70, die Songs von Stoppock. Leise.

0: Und auch das war ein Song von Stoppock. Auf dem Tributalbum wird es auch sein. Das war der Wetterprophet mit einer wunderbaren Besetzung mit Phil Siemers, mit Pohlmann und mit einer weiteren Sängerin. Und ja, jetzt weiß ich sie leider gerade nicht, aber ich sag's euch gleich. Ich glaube, es ist Mina. Mine. Und jetzt geht's hier weiter mit...
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0: Und wir machen weiter mit den Specials. Die sind 2019 aufgetreten in Cathedral in London. Und da gibt's einen kleinen Live-Mitschnitt von A Message to Rudy. Eine kleine Erinnerung an die 80er. Und irgendwie finde ich diese Erinnerung frischer als diese riesen Festivals, wo alternde Stars dann wieder ihre alten Songs singen sollen. Ich finde, die Specials sind immer noch verdammt gut dabei.

Großartige Nummer. I played the fool und die Stimme habt ihr erkannt. Michael Stipe. Und das ist für eine Filmmusik, die er zusammen gemacht hat mit Andrew Watt. Andrew Watt ist der Produzent der Rolling Stones auf den letzten beiden Alben, auch auf dem neuen und natürlich auch Paul McCartneys Album gemacht und viele, viele andere. Einer der erfolgreichsten Menschen im Moment. Ein ganz junger Typ, der unheimlich Gas gibt und unheimlich guten Geschmack hat und immer die Leute wirklich zum Leben erweckt, wie zum Beispiel hier Michael Stipe. Jetzt haben wir hier eine Nummer von Michelle DeGiocello, der Bassistin, Sängerin, die mit verschiedenen Künstlern hier arbeitet. Hier ist sie mit Cynthia Erivo auf ihrem neuen Album. Und der Song ist interessant. Das war ein Hit für George Michael und Aretha Franklin. I knew you were waiting for me. Michelle DeGiocello.

Hier ist der NR2 mit schöner Musik von Karl Carlton und Melanie Wiegmann. Zusammen haben sie ihr zweites Album aufgenommen, das heißt Miles of Time. Und da ist dieser Klassiker von Van Morrison drauf, Crazy Love. Aber Karl hat auch eigene Songs geschrieben für das Album. Einer davon ist dieser hier, Alive. Karl Carlton und Melanie Wiegmann.

Bonfire-Song von der britischen Country-Rockband The Shires und von britischem Top-Country zu britischem Top-Soul. Hier ist die großartige Ray und Worth It.

Und damit sage ich Bye-Bye für heute. Und wir hören noch ein wenig von Carl Carlton, Melanie Wiegmann und Cab Mo. Just Like You. Bis zum nächsten Mittwoch, 18 Uhr. Peter Ullmann sagt Tschüss.

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1: Um 14 Uhr mit Milat Kupay. Im Regierungsteam von Kanzler Merz stehen einige Veränderungen an. Er hat heute Einzelheiten bekannt gegeben. Die bisherige Gesundheitsministerin Wagen wird Kanzleramtschefin und soll in dieser Position den direkten Draht zwischen Merz und der Regierung herstellen. Warum die Wahl auf Wagen gefallen ist, schätzt Berlin-Korrespondentin Birte Sönnigsen ein.
2: Wagen hat den Bundeskanzler offensichtlich überzeugt mit ihrer Arbeit als Gesundheitsministerin. Sie hat da die erste der groß angekündigten Reformen dieser Regierung über die Ziellinie gebracht, das Sparpaket für die gesetzlichen Krankenkassen. Dafür gab es auch heute nochmal Lob vom Bundeskanzler. Er nennt Nina Wagen eine durchsetzungsstarke und harte Verhandlerin. Und jetzt soll sie eben die erste Frau in diesem Job im Kanzleramt werden.
1: Die Neubesetzung ist nötig, weil der bisherige Kanzleramtschef Frei künftig die Unionsfraktion im Bundestag führen soll, als Nachfolger für den zurückgetretenen Jens Spahn. Das Bundesgesundheitsministerium übernimmt CDU-Generalsekretär Linnemann. Auch das hat Merz heute bestätigt. Autobauer Volkswagen hat auch im zweiten Quartal deutlich weniger Gewinne eingefahren. In den ersten 6 Monaten des Jahres verdiente VW unterm Strich nur noch rund 3,1 Milliarden Euro nach Steuern. Das ist ein erneuter Gewinnrückgang um rund 30%. Aus Hannover, Torben Hildebrand.
3: Der Konzern steckt in der Krise, der Gewinn schrumpft von Quartal zu Quartal und heute eben die nächste Hiobsbotschaft, auch wenn sich das natürlich hinter den Kulissen schon angedeutet hat. Die VW-Spitze begründet die schwache Zwischenbilanz unter anderem mit dem eingebrochenen China-Geschäft und mit den teuren US-Zöllen, außerdem mit einem verschärften Wettbewerb. VW-Chef Blume sieht ein, Zitat, nie dagewesenes Risikoszenario für den Konzern. Gründe sind aber auch die relativ hohen Produktionskosten in Deutschland. Die Fabriken sind nicht ausgelastet, weil VW insgesamt im Moment zu wenig Autos verkauft.
1: An der französischen Atlantikküste kämpfen die Feuerwehren weiter gegen schwere Waldbrände. Rund um die Stadt Arcachon wurden mittlerweile etwa 40.000 Menschen in Sicherheit gebracht. Aus Paris, Julia Borutta.
4: Ein Teil von ihnen musste vom Cap Ferret mit Booten abgeholt werden, weil der waldige Weg über die Halbinsel zurück aufs Festland abgeschnitten ist. Bisher gibt es keine Toten zu beklagen, aber 50 Häuser sind total zerstört. Insgesamt bekämpfen 800 Feuerwehrleute den Brand, der mittlerweile eine Fläche von der Größe der Hauptstadt Paris vernichtet hat. Da nun auch weiter südlich im beliebten Urlaubsgebiet bei Biscarrosse ein Großbrand ausgebrochen ist, hat Präsident Emmanuel Macron die europäischen Partner um Hilfe gebeten. Die Löschflugzeuge sollen im Laufe des Tages eintreffen. Auch heute herrschen im Südwesten Frankreichs Temperaturen von über 35 Grad bei weiter anhaltenden Winden und extremer Trockenheit.
1: Bei russischen Luftangriffen auf die Ukraine sind mindestens 11 Menschen ums Leben gekommen. In Slowjansk im Osten des Landes wurden nach Angaben örtlicher Behörden mehrere Wohnhäuser getroffen. Dabei seien 5 Menschen getötet worden. Auch die Hauptstadt Kiew war wieder Ziel von Bombardements. Präsident Selenskyj teilte mit, dabei hätten 6 Menschen ihr Leben verloren. Zudem seien viele verletzt oder würden vermisst. Auch Russland meldet mehrere Tote. In der Region Kirov habe es 6 Todesopfer beim Angriff auf eine Fabrik gegeben. Der Deutsche Fußballbund hat Jürgen Klopp offiziell als neuen Bundestrainer vorgestellt. Er wird Nachfolger von Julian Nagelsmann, der nach der schwachen Weltmeisterschaft zurückgetreten war. Klopp bringt mehrere neue Co-Trainer mit, unter anderem den ehemaligen Dortmund-Profi Sven Bender. Klopp sagte bei einer Pressekonferenz, er habe eine klare Fußballidee und die solle man bald auch sehen.
5: Eine gute Organisation, eine stabile Formation. Wir werden mit Flügeln spielen. Es werden Spieler Möglichkeiten bekommen, die jetzt möglicherweise gerade noch gar nicht damit rechnen. Es ist nicht immer sofort erfolgreich, das wissen wir alle. Aber ich möchte auch mit der Nationalmannschaft etwas schaffen, dass die Leute nach dem Spiel nach Hause gehen. Und denke, wow, das war wirklich cool.
1: Der neue Fußball-Bundestrainer Jürgen Klopp. Der DFB zahlt 1 Million Euro an dessen bisherigen Arbeitgeber Red Bull. Außerdem wird Ex-Nationalspieler Per Mertesacker im Januar neuer Geschäftsführer beim Deutschen Fußballbund. Das waren die Nachrichten. Das Wetter in Norddeutschland. Wechselnd bewölkt mit Aufheiterung. Zwischen Ostfriesland und westlicher Ostsee vereinzelt etwas Regen. Höchstens 19 bis 24 Grad. Morgen Wechsel von Sonne und Wolken. Zwischen der Ems und Schleswig-Holstein vereinzelt Schauer möglich. Höchstwerte 20 bis 29 Grad. Am Sonntag von Westen her zeitweise Regen, teils gewittrig bei 19 bis 25 und am Montag Wechsel von Sonne und Wolken bei 18 bis 23 Grad. Und die Zeit, es ist 14.05 Uhr.
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9: Ja, wir machen heute schon mal Auge auf den Sommerhit 2026. Es ist zwar noch was hin, also der wird immer so Mitte, Ende August gekürt. Es gibt aber schon ein paar richtig heiße Anwärter. Und wir hören ganz viel neue Musik natürlich, zum Beispiel von Medusa, von Nessa Barrett und von Upsilon. Der hat eine ganz spannende Kollab jetzt mit Berg. Unser Song des Abends hier bei Enjoy Play hört ihr in 9 Minuten. Hier sind erstmal Another für euch mit Talk to You.

0: Fans von Ypsilon wissen, was sie das Wochenende über machen. Natürlich sein neues Album hören, weil das kommt morgen raus. Glanz Null wird's heißen. Und wenn das komplette Album so gut ist wie Kaputte Diamanten, dann werdet ihr ein sehr, sehr, sehr tolles Wochenende haben.
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0: Ja, Kaputte Diamanten, unser Song des Abends, der ist wirklich wunderschön. Es ist ein sehr deeper, schon auch ein bisschen trauriger Track, der einen ja irgendwie nachdenklich macht. Kennt man so von Ypsilon, also der ist bekannt für diepe, manchmal auch gesellschaftskritische Texte. Und er hat sich für diesen Track so als Gänsehautfaktor obendrauf auch noch die Stimme von Berg dazu geholt. Kennt ihr bestimmt mit Rote Flaggen. Also das ist schon nice. Zwei absolute Musiker mit Tiefgang, Ypsilon und Berg, jetzt hier bei Enjoy Play mit Kaputte Diamanten, unser Song des Abends heute.

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0: Tut mir nochmal leid, wegen gestern.
1: Ich weiß nicht, was gerade los ist mit mir, ja? Weißt du, je mehr da draußen alles untergeht, habe ich das Gefühl, dass an mir etwas untergeht.

0: Eins von 9 Leben hat Materia nach eigener Aussage noch übrig.
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0: Und das, muss man sagen, hat man bei seiner Show auf dem Deichbrand-Festival am Wochenende wohl gemerkt. Der hat nämlich richtig doll den Moment gelebt da und einfach das gemacht, worauf er Bock hatte. Also er hatte seine halbe Family auf der Bühne dabei, seine Partnerin Tascha, die war zum Beispiel Background-Sängerin, sein Sohn Louis, der ist auch Rapper, als Lucey unterwegs, mit dem hat er da 2 Songs performt. Und dann kam noch Mama Materia, Ü70, auf die Bühne und mit der zusammen ist er dann ins Moshpit gegangen. Schön Crowdsurfing haben sie auch noch gemacht. Also es war wirklich wie im Film und ich glaube sehr, sehr emotional für ihn und seine Family. War sehr schön, da dabei gewesen zu sein. Hier ist er jetzt bei Enjoy Play mit 9 Leben.
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0: Fastboy, Beautiful Life.
1: Das ist für euch.
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3: Kaffee, ne?
0: Mhm.
3: Ist ja ein geiles Getränk.
0: Lieb ich.
3: Kaffeemaschinen, auch toll. Meine Maschine, also die muss ja auch jetzt irgendwie in Service seit 2 Monaten.
0: Ach, Gregor.
3: Und seitdem schweigen wir uns einfach an. Ich krieg's auch einfach nicht hin, mich um so Dinge zu kümmern, die so ein bisschen langweilig sind. 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
0: Ich fühle das total. 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Weißt du, was ich gemacht habe? Ich habe mir jetzt so ein Kaffeekonzentrat gekauft und mache einfach jeden Morgen Eiskaffee.
3: Einfach einen Umweg nehmen und trotzdem zum Ziel kommen.
0: Das ist
3: der Stil.
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0: Enjoy Place hier mit Svenja. Hi am Donnerstag. Und jetzt am Donnerstag beschäftigt mich immer noch das Wochenende, weil da war ich auf dem Deichbrand-Festival als Reporterin für Enjoy. Ich habe gerade schon ein bisschen erzählt. Für mich eines der Highlights wirklich da auf der Bühne waren Raum 27 aus Bremen. Vielleicht kennt ihr die schon. Wenn nicht, dann wird es absolut Zeit. Es ist wirklich so eine sympathische Band, meine Güte. Die haben da Samstagnachmittag, glaube ich, auf einer der beiden großen Bühnen gespielt. Und das hat Sänger Tristan so krass gerührt, also dass die Bühne so groß war, dass so viele Leute da waren, dass er dann wirklich mehrere Songs lang immer wieder geweint hat. Das war so süß und das war so authentisch und ja, irgendwie einfach schön mit anzusehen. Sie machen auch noch gute Musik, also hört ihr sie jetzt hier bei Enjoy Play, Raum 27 mit mehr.
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0: Gute Nachrichten, Leute. The party has arrived. 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Ja, die neue Staffel Kaulitz und Kaulitz ist draußen. Gibt's jetzt bei Netflix. Vielleicht feiert ihr das auch so wie ich. Ich werde mir auf jeden Fall später schon ein bisschen was angucken. Und ich kann euch auch schon was verraten. Das ging heute nämlich hier schon im Sender rum. Achtung, kleiner Spoiler, aber es ist wirklich kein Dollar. Bill hat sich nämlich was vorgenommen. Manche detoxen ja Social Media und Zucker. Er will mal das hier gerne weglassen.
1: Ich bin auf dem Penis-Detox. Ich bleib brav.
0: Ja, schöner Penis-Detox, kann man auch mal machen. Dann will Tom sich zusammen mit Bill mal wieder in Spur bringen, also was Gesundheit angeht. Die beiden gehen zusammen zum Arzt. Bei dem werden offensichtlich allerdings nicht nur die Blutwerte und der Cholesterinwert gecheckt.
2: Maybe he has a bigger penis than you.
0: So, dann gibt's noch Love Stories, Luxus, Geschwisterliebe. Aber es gibt schon auch mal Beef bei denen, ne?
3: Ich habe wieder alles falsch gemacht. Ja. Was alles? Ich bin Feind Nummer 1 für ihn. Dich ins Knie.
4: Schluss, aus, Ende.
0: Das klingt sehr, sehr gut. Die neue Staffel Kaulitz und Kaulitz Staffel 3 ab heute bei Netflix draußen. Also ich bin hooked. Ich werde mir das, wie gesagt, später noch reinziehen. Und morgen dann bringen Tokyo Hotel auch noch einen neuen Song raus. Da gibt es auch schon einen ganz kleinen Schnipsel von. I don't wanna be alone without you, you. Also den hört ihr dann wahrscheinlich morgen in voller Länge hier bei Enjoy Play. Da stellen wir euch ja dann immer die brandneuen Veröffentlichungen vor am Freitag. Jetzt gibt's erstmal Esther Graf. Die bekommt ihr jetzt mit Dani, Lia und Yola und Hausverbot.

0: 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Hier ist Sand, ist total viel Platz.
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1: Um 15 Uhr mit Benjamin Kirsch. Bundeskanzler Merz besetzt nach dem Rücktritt von Unionsfraktionschef Spahn mehrere Spitzenposten in seiner Regierung neu. Das hat er heute Vormittag bei einer Pressekonferenz bestätigt. Aus Berlin Dietrich Karlmeurer.
2: Merz sieht den Kabinettsumbau als Signal für den weiteren Reformkurs seiner Regierung. Neue Kanzleramtschefin soll Gesundheitsministerin Nina Wagen werden. Das Gesundheitsressort soll CDU-Generalsekretär Carsten Linnemann übernehmen. Philipp Amthor wechselt als Staatsminister für die Bund-Länder-Beziehungen ins Kanzleramt. Zuletzt war er parlamentarischer Staatssekretär im Ministerium für Digitales und Staatsmodernisierung. Merz kündigt zudem weitere Veränderungen im Bundeskabinett an. Deshalb gibt es Spekulationen über die Zukunft von Verkehrsminister Patrick Schnieder. Medien berichten über Unzufriedenheit mit Fortschritten bei Schiene und Infrastruktur. Bestätigt ist das bislang nicht. Die Ernennung der neuen Minister soll am kommenden Mittwoch erfolgen. Die Vereidigung könnte in der ersten Sitzungswoche des Bundestags nach der Sommerpause stattfinden.
1: Der VW-Vorstand strebt an, die umfassenden Sparpläne für den Konzern noch in diesem Jahr zu verabschieden. Das kündigte VW-Chef Blume heute bei der Vorstellung der Halbjahresbilanz an. Demnach brach der Gewinn des Konzerns um fast ein Drittel im Vergleich zum Vorjahr ein. Blume zeigte sich zuversichtlich, dass die Beschlüsse für den Umbau von Volkswagen noch in diesem Jahr gefasst werden könnten.
3: Was klar ist, unser System ist über Jahrzehnte zu groß geworden und wir müssen es an die aktuellen Marktbedingungen anpassen. Und diese Schritte werden wir in den nächsten Jahren gehen. Wir sind einfach mit unserer Kostenstruktur in Deutschland, in Europa nicht wettbewerbsfähig, wenn wir uns mit Chinesen messen müssen, die dort eine andere Kostenstruktur haben.
1: VW-Chef Blume. Vor zwei Wochen wurden die Sparpläne im Aufsichtsrat behandelt. Dort sind sie bei Arbeitnehmerverbänden und dem Land Niedersachsen auf Widerstand gestoßen. Demnach stehen 4 Werke sowie 100.000 Arbeitsplätze auf dem Prüfstand. An der französischen Atlantikküste kämpfen die Feuerwehren weiter gegen schwere Waldbrände. Mittlerweile wurden etwa 60.000 Menschen in Sicherheit gebracht. Aus Paris, Julia Borotta.
4: Ein Teil von ihnen musste vom Cap Ferret mit Booten abgeholt werden, weil der waldige Weg über die Halbinsel zurück aufs Festland abgeschnitten ist. Bisher gibt es keine Toten zu beklagen, aber 50 Häuser sind total zerstört. Insgesamt bekämpfen 800 Feuerwehrleute den Brand, der mittlerweile eine Fläche von der Größe der Hauptstadt Paris vernichtet hat. Da nun auch weiter südlich im beliebten Urlaubsgebiet bei Biscarrosse ein Großbrand ausgebrochen ist, hat Präsident Emmanuel Macron die europäischen Partner um Hilfe gebeten. Die Löschflugzeuge sollen im Laufe des Tages eintreffen. Auch heute herrschen im Südwesten Frankreichs Temperaturen von über 35 Grad bei weiter anhaltenden Winden und extremer Trockenheit.
1: Tausende Seeleute sitzen in der Straße von Hormus fest. Die Vereinten Nationen rufen nun dazu auf, ihnen eine sichere Heimkehr zu ermöglichen. Eine Sprecherin von UN-Menschenrechtskommissar Türk sagte, die Konfliktparteien sollten dringend darauf hinwirken, einen gefahrlosen Transit zu ermöglichen. Man gehe von mindestens 6.000 Menschen auf rund 400 gestrandeten Schiffen aus. Mindestens 9 Frachter seien von ihren Eignern aufgegeben worden. Die Seeleute müssten selbst sehen, wie sie an Wasser, Nahrung und medizinische Versorgung kommen. Unabhängigen Beobachtern zufolge ist der Schiffsverkehr in der Straße von Hormus inzwischen wieder beinahe vollständig zum Erliegen gekommen. Jürgen Klopp ist nun offiziell neuer Trainer der deutschen Fußballnationalmannschaft. Der DFB hat ihn heute auf einer Pressekonferenz vorgestellt. Aus der NDR-Sportredaktion Lars Bente.
5: Es ist eine große Ehre, so Klopp bei der Vorstellungs-PK, und er wird seine ganze Kraft zur Verfügung stellen, um eben das DFB-Team wieder in erfolgreichere Zeiten zu führen. Dabei müssen aber alle an einem Strang ziehen. Klopp bezieht dabei auch explizit die Medienvertreter mit ein. Der Vertrag des 59-Jährigen läuft bis zur kommenden WM 2030. Ab dem 1. Januar bekommt Klopp auch die Unterstützung von Per Mertesacker, der Weltmeister von 2014, der zuletzt viele Jahre beim FC Arsenal die Fußballakademie geleitet hatte, wird Geschäftsführer Sport beim DFB.
1: Das waren die Nachrichten. Das Wetter in Norddeutschland wechselnd bewölkt, vereinzelt etwas Regen, höchstens 19 bis 24 Grad, in der Nacht teilweise bewölkt, im Norden Schleswig-Holsteins vereinzelt etwas Regen, Tiefstwerte 16 bis 8 Grad. Morgen Wechsel von Sonne und Wolken, zwischen der Ems und Schleswig-Holstein vereinzelt Schauer möglich, Höchstwerte 20 bis 29 Grad. Am Sonntag von Westen her zeitweise Regen, teils gewittrig bei 19 bis 25 Grad und am Montag Wechsel von Sonne und Wolken, 18 bis 23 Grad. Es ist jetzt 15:05 Uhr.
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9: Ist ja wohl die schönste Feierabendbeschäftigung überhaupt. Zusammen neue Musik hören. Wir geben uns jetzt erstmal Junot Us und Daddy DJ mit Flipside. Also wirklich bei dem schönen Wetter. Hier scheint gerade noch schön die Sonne vom Enjoy Studio Fenster. Perfect Match, wirklich. Und dann müssen wir gleich mal über den Sommerhit quatschen. Wir können es nämlich möglicherweise zumindest schon mal auf so einen kleinen Kreis von Songs eingrenzen. Und das machen wir in 8,5 Minuten.
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Erinnert ihr euch noch, was letztes Jahr der Sommerhit war? Ich lasse euch kurz überlegen. Enjoy Plays hier, hallo. Und jetzt sage ich es euch. Klar, das waren Huntrix mit Golden. Und jetzt sind wir mal gespannt, was es dieses Jahr wird. Da ist natürlich noch alles komplett offen. Also Mitte, Ende August wird der ja erst verkündet. Da ist noch ein bisschen was hin. Aber es gibt schon hotte Anwärter auf den Sommerhit 2026, sagt das Marktforschungsunternehmen GfK Entertainment, das die offiziellen deutschen Charts ermittelt. Und zwar folgendes. Du bist gut genug. Ja, glaube ich, keine große Überraschung. Blumengarten, Kitschkrieg und Shirin David, krasser Ohrwurm. Ging ja auch international viral, gut genug. Könnte aber auch sein, dass es der hier wird. Dai Dai, Shakira und Burner Boy, auch ein Banger. Der war ja natürlich auch durch die Fussi-WM wirklich omnipräsent. Aber auch die hier haben wohl eine Chance.

DJ Goja mit Michiko, Kilimanjaro von Summer Jam und Billa Joe und auch Ugel mit Jamaican Bam Bam. Und von dem geht aber noch ein Song gut in den Charts ab. Auch der hätte tatsächlich Chancen. Und ich bin ehrlich, den würde ich richtig, richtig doll fühlen als Sommersong 2026. Ugel mit Moving to the Sun ist das. Und natürlich spiele ich euch den jetzt hier bei Enjoy Play.

0: Sorry, hat jemand von euch eine Stange? Weirde Frage irgendwie, aber gut.
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0: Er geht natürlich um die neue Challenge für Lars und euch, die Enjoy-Community. Und zwar lautet die folgendermaßen: Rutsche an einer Feuerwehrstange 1 Kilometer. Also runterrutschen, hochlaufen, runterrutschen, hochlaufen und immer so weiter, so lange bis Lars am Ende einen ganzen Kilometer auf so einer Feuerwehrstange abgerissen hat. Das Ding ist, bevor es losgehen kann, brauchen wir ja erstmal eine Feuerwehrstange zum Üben. Und ja, wie soll ich sagen, die Enjoy-Community ist wie immer sehr, sehr kreativ. Marie aus Buchholz in der Nordheide hatte zum Beispiel diese Idee hier.
2: Also ich kann Lars für die Challenge auf jeden Fall meine Pole anbieten. Liebe Grüße.
0: Wow, eine Pole-Dance-Stange. Also das wäre ja zumindest zum Üben mal ganz gut. Und ganz ehrlich, würden wir auch alle sehr, sehr gerne sehen, wie sich Lars da an der Stange mal versucht. Aber letztendlich suchen wir nach einer richtigen Feuerwehrstange bzw. richtigen Feuerwehrstangen. Also kennt ihr vielleicht jemanden, der bei der Feuerwehr arbeitet? Oder seid ihr selbst bei einer Feuerwehr aktiv und habt so eine Feuerwehrstange bei euch auf Wache? Dann sagt mal Bescheid. Meldet euch gerne über die kostenlose Enjoy-App. Und hier bei Enjoy Play gibt's jetzt so Barney und Longus Mongus mit Song 6.

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20 Milliarden Streams hat das italienische EDM-Produzententrio Medusa schon auf dem Buckel quasi. Das ist schon krass. Und vielleicht können wir das fast auch bald streichen. Sie haben nämlich einen neuen, ziemlich vielversprechenden Track draußen, zusammen mit R&B-Sänger Khalid. Ganz, ganz bekannte Stimme, werdet ihr gleich hören. Weekend heißt der Song, super entspannte Nummer. Also die könnte ich mir gut vorstellen, dass die jetzt in so einer lauen Sommernacht draußen läuft. Also bei einer Strandparty oder einer Gartenfeier oder so. Also ja, vielleicht was für eure Playlists. Medusa und Khalid jetzt hier mit Weekend bei Enjoy Play.

0: 24 Hours. Stormzy und Odile sind das.
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0: Ich war und bin immer noch Riesenfan, deshalb erinnere ich mich noch ganz genau an diese Meldung, als wäre es gestern gewesen.
2: Let me bring you some breaking news now. The singer Amy Winehouse has been found dead in her North London flat.
3: The gifted singer Amy Winehouse found dead in her London home. She was just 27.
0: Ja, Amy Winehouse ist am 23. Juli 2011 gestorben, mit nur 27 Jahren. Also heute ist der 15. Todestag. Und vielleicht geht's euch auch so. Das rührt mich immer noch sehr, genau wie ihre Songs und ihre absolut einzigartige Stimme. Harter, wirklich harter Themenswitch jetzt, aber das kennt ihr bestimmt auch. Ihr seid auf einem Konzert, die Tickets waren verdammt nochmal teuer, euer Lieblingssong kam noch nicht dran, aber ihr müsst ganz dringend mal aufs Klo. Das nervt total, aber wir sind uns ja wohl alle einig, dann geht man halt mal kurz auf die Toilette, es nützt ja nichts. Das sehen aber anscheinend wirklich nicht alle so. Es gab jetzt bei Konzerten von Noah Kahan zweimal einen Vorfall. Ende Juni soll ein Fan auf dem Konzert in Philadelphia im Publikum groß gemacht haben. Danach hat Noah bei Insta geschrieben, gern dann doch lieber die Toiletten benutzen, vielen Dank. Jetzt soll ein Fan beim Konzert in New York einfach zwischen die Sitzplätze gepinkelt haben. Also wie man da denkt, das bekommt keiner mit, das frage ich mir ernsthaft. Ja, jetzt wollen wir schönere Bilder im Kopf haben. Jetzt gönnen wir uns doch mal Noah Kahan. Bekommt ihr jetzt mit Doors hier bei Enjoy Play.

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1: Um 16 Uhr mit Benjamin Kirsch. Bundeskanzler Merz besetzt nach dem Rücktritt von Unionsfraktionschef Spahn mehrere Spitzenposten in seiner Regierung neu. Das hat er heute Vormittag bei einer Pressekonferenz bestätigt. Aus Berlin Dietrich Karl-Meurer.
2: Merz sieht den Kabinettsumbau als Signal für den weiteren Reformkurs seiner Regierung. Neue Kanzleramtschefin soll Gesundheitsministerin Nina Wagen werden. Das Gesundheitsressort soll CDU-Generalsekretär Carsten Linnemann übernehmen. Philipp Amthor wechselt als Staatsminister für die Bund-Länder-Beziehungen ins Kanzleramt. Zuletzt war er parlamentarischer Staatssekretär im Ministerium für Digitales und Staatsmodernisierung. Merz kündigt zudem weitere Veränderungen im Bundeskabinett an. Deshalb gibt es Spekulationen über die Zukunft von Verkehrsminister Patrick Schnieder. Medien berichten über Unzufriedenheit mit Fortschritten bei Schiene und Infrastruktur. Bestätigt ist das bislang nicht. Die Ernennung der neuen Minister soll am kommenden Mittwoch erfolgen. Die Vereidigung könnte in der ersten Sitzungswoche des Bundestags nach der Sommerpause stattfinden.
1: Russland und die Ukraine melden nach schweren Luftangriffen zahlreiche Tote. In der ukrainischen Hauptstadt Kiew kamen nach Behördenangaben mindestens 10 Menschen ums Leben. Fast 100 wurden verletzt. Die Attacke mit einer ballistischen Rakete traf demnach ein Gelände, auf dem eine Veranstaltung der Rüstungsindustrie stattfand. In Slowjansk im Osten des Landes starben 5 Menschen. Dort wurden mehrere Wohnhäuser zerstört. Russland berichtet von 6 Todesopfern in der Region Kirov, wo den Angaben zufolge eine Fabrik getroffen wurde. Tausende Seeleute sitzen in der Straße von Hormus fest. Die Vereinten Nationen rufen nun dazu auf, ihnen eine sichere Heimkehr zu ermöglichen. Eine Sprecherin von UN-Menschenrechtskommissar Türk sagte, die Konfliktparteien sollten dringend darauf hinwirken, einen gefahrlosen Transit zu ermöglichen. Man gehe von mindestens 6.000 Menschen auf rund 400 gestrandeten Schiffen aus. Unabhängigen Beobachtern zufolge ist der Schiffsverkehr in der Straße von Hormus inzwischen wieder beinahe vollständig zum Erliegen gekommen. Die Waldbrandsituation in Südeuropa spitzt sich weiter zu. Allein in Frankreich wurden bereits etwa 60.000 Menschen aus bei Touristen beliebten Gegenden an der Atlantikküste in Sicherheit gebracht. Spaniens Ministerpräsident Sanchez nannte die Lage in seinem Land und in den Nachbarstaaten dramatisch. Seine Regierung rief für 2 Regionen den sogenannten Notstand nationaler Tragweite aus. Die EU hat auf Appelle aus Frankreich und Spanien reagiert und unter anderem Löschflugzeuge in die betroffenen Regionen geschickt. Der VW-Vorstand strebt an, die umfassenden Sparpläne für den Konzern noch in diesem Jahr zu verabschieden. Das kündigte VW-Chef Blume heute bei der Vorstellung der Halbjahresbilanz an. Demnach brach der Gewinn des Konzerns um fast ein Drittel im Vergleich zum Vorjahr ein. Blume zeigte sich zuversichtlich, dass die Beschlüsse für den Umbau von Volkswagen noch in diesem Jahr gefasst werden könnten.
3: Was klar ist, unser System ist über Jahrzehnte zu groß geworden und wir müssen es an die aktuellen Marktbedingungen anpassen. Und diese Schritte werden wir in den nächsten Jahren gehen. Wir sind einfach mit unserer Kostenstruktur in Deutschland, in Europa nicht wettbewerbsfähig, wenn wir uns mit Chinesen messen müssen, die dort eine andere Kostenstruktur haben.
1: VW-Chef Blume. Vor 2 Wochen wurden die Sparpläne im Aufsichtsrat behandelt. Dort sind bei Arbeitnehmerverbänden und dem Land Niedersachsen auf Widerstand gestoßen. Demnach stehen 4 Werke sowie 100.000 Arbeitsplätze auf dem Prüfstand. Jürgen Klopp ist nun offiziell neuer Trainer der deutschen Fußballnationalmannschaft. Der DFB hat ihn heute auf einer Pressekonferenz vorgestellt. Aus der NDR Sportredaktion Lars Bente.
4: Es ist eine große Ehre, so Klopp bei der Vorstellungs-PK, und er wird seine ganze Kraft zur Verfügung stellen, um eben das DFB-Team wieder in erfolgreichere Zeiten zu führen. Dabei müssen aber alle an einem Strang ziehen. Klopp bezieht dabei auch explizit die Medienvertreter mit ein. Der Vertrag des 59-Jährigen läuft bis zur kommenden WM 2030. Ab dem 1. Januar bekommt Klopp auch die Unterstützung von Per Mertesacker, der Weltmeister von 2014, der zuletzt viele Jahre beim FC Arsenal die Fußballakademie geleitet hatte, wird Geschäftsführer Sport beim DFB.
1: Das waren die Nachrichten. Das Wetter in Norddeutschland, wechselnd bewölkt, vereinzelt etwas Regen, höchstens 19 bis 24 Grad, in der Nacht teilweise bewölkt, im Norden Schleswig-Holsteins vereinzelt etwas Regen, Tiefstwerte 16 bis 8 Grad, morgen Wechsel von Sonne und Wolken, zwischen der Ems und Schleswig-Holstein vereinzelt Schauer möglich, Höchstwerte 20 bis 29 Grad, am Sonntag von Westen her zeitweise Regen, teils gewittrig bei 19 bis 25 Grad und am Montag Wechsel von Sonne und Wolken 18 bis 23 Grad. Es ist jetzt 16.05 Uhr.
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9: In einer Woche kommt das neue Ariana Grande Album raus, Paddle wird's heißen. Und ein paar von ihren Fans durften da schon mal reinhören. Davon hat sie heute ein Video auf ihren Socials geteilt. Hier sind so ein paar Meinungen.
10: One of the best things I've ever heard.
11: I think this is gonna be my favorite album.
12: I love everything about it. It's just art.
9: Also die Fans feiern das Album mega ab. Das Beste, was sie je gehört haben. Es ist Kunst. Gut, wir alle anderen müssen uns noch ein klein bisschen gedulden. Nächste Woche, Freitag, kommt Paddle erst raus, aber der hier, der ist ja schon da. Hate That I Made You Love Me. Ariana Grande hört ihr jetzt hier bei Enjoy Play.

Enjoy Place hier. Das hört ihr auch, ne? Also es gibt mir richtig Lana Del Rey Vibes, aber ich meine das jetzt nicht wie wow, super nachgemacht, sondern das klingt einfach richtig, richtig gut. Das hat so dieses dramatische Feeling, dieses melancholische, das man eben auch aus Lana Del Rey Songs kennt. Aber es ist auch irgendwie komplett was Neues. Too Fast to Live, Too Young to Die heißt dieser fantastische Track von der amerikanischen Singer-Songwriterin Nessa Barrett. Die ist seit Jahren TikTok-Star, komplett erfolgreich, hat auf Social Media über 25 Millionen Follower. Zwei Alben hat sie schon draußen. Jetzt im September kommt Album Nummer 3. Also ich würde sagen, es ist wirklich allerhöchste Zeit, dass wir sie hier auch so richtig auf dem Zettel haben. Too Fast to Live, Too Young to Die. Nessa Barrett jetzt hier bei Enjoy Play.

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1: Ihr hört jetzt einen Beitrag von Klaus Böllert für die katholische Kirche.
2: Was, wenn ich vor lauter Grübeln und Zweifeln und Abwägen das Leben verpasse? Darüber singt Neptunica in What If? Was, wenn ich falle? Was, wenn ich fliege? Was, wenn ich lebe? Was, wenn ich sterbe? Was, wenn ich liebe? Was, wenn ich weine? Was, wenn ich nie herausfinde, was möglich gewesen wäre, weil ich es nie versucht habe? Einfach mal machen ist eben nicht so einfach, wenn da diese Fragen im Kopf sind und nicht verschwinden wollen. In seiner Not betet Neptunica. Lieber Gott, ich hoffe, du hörst mich jetzt, weil ich immer einen Grund finde, nicht zu kämpfen. Vielleicht hilft dir das Gebet, vielleicht hilft ein Beratungsgespräch, vielleicht hilft ein Mensch, der zuhört und versteht. Auf jeden Fall ist es gut, sich Hilfe zu holen, wenn zu viele Ängste, Fragen und Zweifeln verhindern, dass man lebt.
1: Den Song dazu gibt's jetzt hier bei Enjoy Play, Neptunica mit What If.

0: Swiss DMC ist das mit Falling Stars. Hi, ihr seid bei Enjoy Play am Donnerstagabend.
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0: Unser Song des Abends kommt nämlich von Upsilon und der bringt morgen sein komplettes neues Album raus. Glanz Null wird's heißen. Und wenn das so gut ist, wie Kaputte Diamanten, Track, den er schon vorab released hat, dann wird dieses Album wirklich ganz, ganz wunderbar, weil Kaputte Diamanten einfach wunderschön. Es ist ein sehr deeper Track, auch ein bisschen trauriger Track, macht einen nachdenklich. Und das ist ziemlich typisch für Upsilon. Also der ist bekannt für so deepe, manchmal auch gesellschaftskritische Texte. Und er hat sich für diesen Song so als Gänsehautfaktor obendrauf auch noch die Stimme von Berg dazu geholt. Rote Flaggen kennt er von dem bestimmt. Also zwei heftige Musiker, die da jetzt collaben. Upsilon und Berg, jetzt hier bei Enjoy Play. Mit Kaputte Diamanten, das ist unser Song des Abends heute.

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Nur noch einmal schlafen, Leute, dann ist New Music Friday. Enjoy Plays hier, hallo, Freitag werden immer die ganzen neuen Singles und Alben released. Und zwei Sachen verrate ich euch schon mal. Loy bringt einen Song zusammen mit David Puentes raus, können wir auch ganz kurz schon mal reinhören. Ja, das klingt so nach Happy Summer, gefällt mir sehr gut. Und auf was Neues von den Giant Rooks könnt ihr euch auch freuen. Also wer die Giant Rooks mag, der wird da nicht enttäuscht. Also es klingt relativ classic, würde ich sagen. Ja, also wenn er morgen aufwacht, dann sind diese beiden Songs schon da. Young Pep können wir uns jetzt schon reinziehen mit Laut sein, machen wir jetzt auch. Und damit wünsche ich euch einen schönen Abend. Später dann feine Träume euch. Ich bin Svenja und ich gehe jetzt heim. Tschüssi!

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4: Um 17 Uhr mit Benjamin Kirsch. Grüne und Linke im Bundestag haben den von Kanzler Merz vorgenommenen Kabinettsumbau kritisiert. Dieser macht CDU-Generalsekretär Linnemann zum Gesundheitsminister. Die bisherige Ressortchefin Wagen wird neue Kanzleramtsministerin. Aus der NDR-Nachrichtenredaktion Laura Janke.
5: Die Grünen-Fraktionsvorsitzenden Hasselmann und Dröge erklärten, nach einem verpatzten Jahr schwarz-rot ziehe Merz die Reißleine. Die Salamitaktik, mit der er sein Kabinett nun offenbar etappenweise umbauen wolle, sei nicht dazu geeignet, Ruhe in die Regierungsgeschäfte zu bringen. Sie führe zu immer weiteren und neuen Spekulationen und fortgesetzter Unruhe. Das wirke weder professionell noch gut durchdacht, so die beiden Grünen-Politikerinnen. Linken-Fraktionschef Pellmann sagte der Rheinischen Post, das Land brauche keinen Kabinettsumbau, sondern endlich eine andere Politik. Das ernannte Personal werde nur die Kahlschlagpolitik fortsetzen. SPD-Generalsekretär Klüssendorf sicherte der Union eine weiterhin verlässliche Zusammenarbeit zu.
4: Russland und die Ukraine melden nach schweren Luftangriffen zahlreiche Tote. In der ukrainischen Hauptstadt Kiew kamen nach Behördenangaben mindestens 10 Menschen ums Leben. Fast 100 wurden verletzt. Die Attacke mit einer ballistischen Rakete traf demnach ein Gelände, auf dem eine Veranstaltung der Rüstungsindustrie stattfand. In Slowjansk im Osten des Landes starben 5 Menschen. Dort wurden mehrere Wohnhäuser zerstört. Russland berichtet von 6 Todesopfern in der Region Kirov, wo den Angaben zufolge eine Fabrik getroffen wurde. Die Waldbrandsituation in Südeuropa spitzt sich weiter zu. Allein in Frankreich wurden bereits etwa 60.000 Menschen aus bei Touristen beliebten Gegenden an der Atlantikküste in Sicherheit gebracht. Spaniens Ministerpräsident Sanchez nannte die Lage in seinem Land und in den Nachbarstaaten dramatisch. Seine Regierung rief für 2 Regionen den sogenannten Notstand nationaler Tragweite aus. Die EU hat auf Appelle aus Frankreich und Spanien reagiert und unter anderem Löschflugzeuge in die betroffenen Regionen geschickt. Tausende Seeleute sitzen in der Straße von Hormus fest. Die Vereinten Nationen rufen nun dazu auf, ihnen eine sichere Heimkehr zu ermöglichen. Eine Sprecherin von UN-Menschenrechtskommissar Türk sagte, die Konfliktparteien sollten dringend darauf hinwirken, einen gefahrlosen Transit zu ermöglichen. Man gehe von mindestens 6.000 Menschen auf rund 400 gestrandeten Schiffen aus. Unabhängigen Beobachtern zufolge ist der Schiffsverkehr in der Straße von Hormus inzwischen wieder beinahe vollständig zum Erliegen gekommen. Der VW-Vorstand strebt an, die umfassenden Sparpläne für den Konzern noch in diesem Jahr zu verabschieden. Das kündigte VW-Chef Blume heute bei der Vorstellung der Halbjahresbilanz an. Demnach brach der Gewinn des Konzerns um fast ein Drittel im Vergleich zum Vorjahr ein. Blume zeigte sich zuversichtlich, dass die Beschlüsse für den Umbau von Volkswagen noch in diesem Jahr gefasst werden könnten.
6: Was klar ist, unser System ist über Jahrzehnte zu groß geworden und wir müssen es an die aktuellen Marktbedingungen anpassen. Und diese Schritte werden wir in den nächsten Jahren gehen. Wir sind einfach mit unserer Kostenstruktur in Deutschland, in Europa nicht wettbewerbsfähig, wenn wir uns mit Chinesen messen müssen, die dort eine andere Kostenstruktur haben.
4: VW-Chef Blume. Vor 2 Wochen wurden die Sparpläne im Aufsichtsrat behandelt. Dort sind sie bei Arbeitnehmerverbänden und dem Land Niedersachsen auf Widerstand gestoßen. Demnach stehen 4 Werke sowie 100.000 Arbeitsplätze auf dem Prüfstand. Jürgen Klopp ist nun offiziell neuer Trainer der deutschen Fußballnationalmannschaft. Der DFB hat ihn heute auf einer Pressekonferenz vorgestellt. Aus der NDR-Sportredaktion Lars Bente.
7: Es ist eine große Ehre, so Klopp bei der Vorstellungs-PK, und er wird seine ganze Kraft zur Verfügung stellen, um eben das DFB-Team wieder in erfolgreichere Zeiten zu führen. Dabei müssen aber alle an einem Strang ziehen. Klopp bezieht dabei auch explizit die Medienvertreter mit ein. Der Vertrag des 59-Jährigen läuft bis zur kommenden WM 2030. Ab dem 1. Januar bekommt Klopp auch die Unterstützung von Per Mertesacker, der Weltmeister von 2014, der ja zuletzt viele Jahre beim FC Arsenal die Fußballakademie geleitet hatte, wird Geschäftsführer Sport beim DFB.
4: Das waren die Nachrichten. Das Wetter in Norddeutschland, meist trockener Wechsel von Sonne und Wolken, bei Höchstwerten zwischen 18 und 23 Grad. In der Nacht teilweise bewölkt, im Norden Schleswig-Holsteins vereinzelt etwas Regen, Tiefstwerte 16 bis 8 Grad, morgen weiter Oft trockener Wechsel von Sonne und Wolken, höchstens 20 bis 29 Grad, am Sonntag von Westen her zeitweise Regen, teils gewittrig, 19 bis 25 Grad und am Montag wieder Wechsel aus Sonne und Wolken, 18 bis 23 Grad. Es ist jetzt 17.05 Uhr.
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1: Um 18 Uhr mit Emily Seidel. Grüne und Linke im Bundestag haben den von Kanzler Merz vorgenommenen Kabinettsumbau kritisiert. Dieser macht CDU-Generalsekretär Linnemann zum Gesundheitsminister. Die bisherige Ressortchefin Waken wird neue Kanzleramtsministerin. Aus der NDR Nachrichtenredaktion Laura Janke.
2: Die grünen Fraktionsvorsitzenden Hasselmann und Dröge erklärten, nach einem verpatzten Jahr Schwarz-Rot ziehe Merz die Reißleine. Die Salamitaktik, mit der er sein Kabinett nun offenbar etappenweise umbauen wolle, sei nicht dazu geeignet, Ruhe in die Regierungsgeschäfte zu bringen. Sie führe zu immer weiteren und neuen Spekulationen und fortgesetzter Unruhe. Das wirke weder professionell noch gut durchdacht, so die beiden grünen Politikerinnen. Linken Fraktionschef Pellmann sagte der Rheinischen Post, das Land brauche keinen Kabinettsumbau, sondern endlich eine andere Politik. Das ernannte Personal werde nur die Kahlschlagpolitik fortsetzen. SPD-Generalsekretär Klüssendorf sicherte der Union eine weiterhin verlässliche Zusammenarbeit zu.
1: Russland und die Ukraine melden nach schweren Luftangriffen zahlreiche Tote. In der ukrainischen Hauptstadt Kiew kamen nach Behördenangaben mindestens 10 Menschen ums Leben, fast 100 wurden verletzt. Die Attacke mit einer ballistischen Rakete traf demnach ein Gelände, auf dem eine Veranstaltung der Rüstungsindustrie stattfand. In Slowjansk im Osten des Landes starben 5 Menschen, dort wurden mehrere Wohnhäuser zerstört. Russland berichtet von 6 Todesopfern in der Region Kirov, wo den Angaben zufolge eine Fabrik getroffen wurde. Die Waldbrandsituation in Südeuropa spitzt sich weiter zu. Allein in Frankreich wurden bereits etwa 60.000 Menschen aus bei Touristen beliebten Gegenden an der Atlantikküste in Sicherheit gebracht. Spaniens Ministerpräsident Sanchez nannte die Lage in seinem Land und in den Nachbarstaaten dramatisch. Seine Regierung rief für 2 Regionen den sogenannten Notstand nationaler Tragweite aus. Die EU hat auf Appelle aus Frankreich und Spanien reagiert und unter anderem Löschflugzeuge in die betroffenen Regionen geschickt. Tausende Seeleute sitzen in der Straße von Hormus fest. Die Vereinten Nationen rufen nun dazu auf, ihnen eine sichere Heimkehr zu ermöglichen. Eine Sprecherin von UN-Menschenrechtskommissar Türk sagte, die Konfliktparteien sollten dringend darauf hinwirken, einen gefahrlosen Transit zu ermöglichen. Man gehe von mindestens 6.000 Menschen auf rund 400 gestrandeten Schiffen aus. Mindestens 9 Frachter seien von ihren Eignern aufgegeben worden. Die Seeleute müssten selbst sehen, wie sie an Wasser, Nahrung und medizinische Versorgung kommen. Unabhängigen Beobachtern zufolge ist der Schiffsverkehr in der Straße von Hormus inzwischen wieder beinahe vollständig zum Erliegen gekommen. Schlechte Verkaufszahlen in China machen sich bei Volkswagen zunehmend bemerkbar. Der Autobauer meldet fürs 2. Quartal einen Gewinneinbruch um rund 30%. Unterm Strich hat VW zwischen April und Juni rund 1,5 Milliarden Euro nach Steuern verdient. Im Vorjahreszeitraum waren es noch 2,3 Milliarden Euro. Neben dem schwachen China-Geschäft nennt der Konzern auch die hohen US-Zölle und teure Produktionskosten als Gründe. VW-Chef Blume hat schon angekündigt, 100.000 Stellen zu streichen. Jürgen Klopp ist nun offiziell neuer Trainer der deutschen Fußballnationalmannschaft. Der DFB hat ihn heute auf einer Pressekonferenz vorgestellt. Aus der NDR Sportredaktion Lars Bente.
3: Es ist eine große Ehre, so Klopp bei der Vorstellungs-PK, und er wird seine ganze Kraft zur Verfügung stellen, um eben das DFB-Team wieder in erfolgreichere Zeiten zu führen. Dabei müssen aber alle an einem Strang ziehen. Klopp bezieht dabei auch explizit die Medienvertreter mit ein. Der Vertrag des 59-Jährigen läuft bis zur kommenden WM 2030. Ab dem 1. Januar bekommt Klopp auch die Unterstützung von Per Mertesacker, der Weltmeister von 2014, der ja zuletzt viele Jahre beim FC Arsenal die Fußballakademie geleitet hatte, wird Geschäftsführer Sport beim DFB.
1: Radprofi Tadej Pogacar hat bei der Tour de France die spektakuläre 19. Etappe mit der Bergankunft im legendären Skiort Alpe d'Huez gewonnen. Der Gesamtführende setzte sich nach 128 Kilometern gegen den Franzosen Lenny Martinez und Richard Carapaz aus Ecuador durch und steht kurz vor seinem 5. Toursieg. Das waren die Nachrichten. Das Wetter in Norddeutschland. Meist trockener Wechsel von Sonne und Wolken bei Höchstwerten zwischen 18 und 23 Grad. In der Nacht teilweise bewölkt, im Norden Schleswig-Holsteins vereinzelt etwas Regen, Tiefstwerte 16 bis 8 Grad. Morgen weiter ein oft trockener Wechsel von Sonne und Wolken, höchstens 20 bis 29 Grad. Am Sonntag von Westen her zeitweise Regen, teils gewittrig bei 19 bis 25 Grad und Montag dann 18 bis maximal 23 Grad. Es ist 18.05 Uhr.
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1: Um 19 Uhr mit Emily Seidel. Grüne und Linke im Bundestag haben den von Kanzler Merz vorgenommenen Kabinettsumbau kritisiert. CDU-Generalsekretär Linnemann wird Gesundheitsminister. Die bisherige Ressortchefin Waken wird neue Kanzleramtsministerin. Aus der NDR-Nachrichtenredaktion Laura Janke.
2: Die grünen Fraktionschefinnen Hasselmann und Dröge erklärten nach einem verpatzten Jahr schwarz-rot ziehe Merz die Reißleine. Die Salamitaktik, mit der er sein Kabinett nun offenbar etappenweise umbauen wolle, sei nicht dazu geeignet, Ruhe in die Regierungsgeschäfte zu bringen. Sie führe zu immer weiteren und neuen Spekulationen und fortgesetzter Unruhe. Linken-Fraktionschef Pellmann sagte der Rheinischen Post, das Land brauche keinen Kabinettsumbau, sondern endlich eine andere Politik. Das ernannte Personal werde nur die Kahlschlagpolitik fortsetzen. SPD-Generalsekretär Klüssendorf sicherte der Union eine weiterhin verlässliche Zusammenarbeit zu.
1: In Südwesteuropa wüten weiter große Waldbrände. In Frankreich mussten aus Urlaubsorten an der Atlantikküste schon etwa 60.000 Menschen in Sicherheit gebracht werden. In Spanien hat Ministerpräsident Sanchez für zwei Regionen den sogenannten Notstand nationaler Tragweite ausgerufen. Damit steht für die Lösch- und Rettungsarbeiten mehr Geld zur Verfügung. Nach einem internen Richtungsstreit bricht die rechtskonservative Peace-Partei in Polen auseinander. Der ehemalige Ministerpräsident Morawiecki hat einen Machtkampf mit Parteichef Kaczynski verloren und muss die Peace verlassen. Kaczynski will die Partei weiter nach rechts rücken. Morawiecki hatte einen gemäßigten Kurs gefordert. Der Parteichef forderte daraufhin eine Loyalitätserklärung, die Morawiecki verweigerte. Zusammen mit ihm gehen seinen Angaben zufolge 40 weitere Abgeordnete der Peace. Jürgen Klopp ist nun offiziell neuer Coach der Fußballnationalmannschaft der Männer. Der Deutsche Fußballbund hat den Bundestrainer heute vorgestellt. Er erhält einen 4-Jahres-Vertrag. Verbandspräsident Neuendorf bezeichnete Klopp als Wunschlösung. Ex-Nationalspieler Per Mertesacker wird zum Jahreswechsel Geschäftsführer Sport beim DFB. Radprofi Tadej Pogacar hat bei der Tour de France die 19. Etappe mit der Bergankunft im legendären Skiort Alpe d'Huez gewonnen. Der Gesamtführende stellte dabei einen neuen Rekord auf. Er bewältigte den fast 14 Kilometer langen Alpenanstieg in rund 35,5 Minuten. Damit war er mehr als eine Minute schneller als der bisherige Rekordhalter Marco Pantani bei der Tour 1995. Das waren die Nachrichten. Das Wetter in Norddeutschland: meist trockener Wechsel von Sonne und Wolken bei Höchstwerten zwischen 18 und 23 Grad. In der Nacht teilweise bewölkt, im Norden Schleswig-Holsteins vereinzelt etwas Regen, Tiefstwerte 16 bis 8 Grad. Morgen weiter ein oft trockener Wechsel von Sonne und Wolken, höchstens 20 bis 29 Grad. Und am Sonntag dann Temperaturen zwischen 19 bis maximal 25 Grad. Es ist 19.03 Uhr.
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1: Um 20 Uhr mit Emily Seidel. Nach der Kabinettsumbildung durch Kanzler Merz hat der Koalitionspartner SPD der Union eine weiterhin verlässliche Zusammenarbeit zugesichert. Von der Opposition dagegen kommt viel Kritik. Aus Berlin Jan Zimmermann.
2: Schlecht vorbereitet, wenig vorausschauend und hektisch bewerten die Grünen das Vorgehen des Kanzlers. Fraktionsvorsitzende Hasselmann wirft Merz auf ARD-Anfrage Planungslosigkeit und chaotisches Krisenmanagement vor. AfD-Fraktionschefin Weidel schrieb auf Social Media, statt einem großen Wurf produziere der Kanzler noch mehr Chaos, sie fordert Neuwahlen. Linken-Fraktionschef Pellmann sagte der ARD, auch das neue Personal mache keine Hoffnung darauf, explodierende Preise und die Wirtschaftskrise in den Griff zu kriegen.
1: In Südwesteuropa wüten weiter große Waldbrände. In Frankreich mussten aus Urlaubsorten an der Atlantikküste schon etwa 60.000 Menschen in Sicherheit gebracht werden. In Spanien hat Ministerpräsident Sanchez für zwei Regionen den sogenannten Notstand nationaler Tragweite ausgerufen. Damit steht für die Lösch- und Rettungsarbeiten mehr Geld zur Verfügung. Zwei Monate vor der Wahl zum Berliner Abgeordnetenhaus ermittelt der Staatsschutz offenbar wegen einer Desinformationskampagne. Die Zeit berichtet über zahlreiche Fake-Videos auf der Online-Plattform X. Darin werden demnach Lügen über die Spitzenkandidaten von CDU, SPD, Grünen und Linken verbreitet. Damit die kurzen Clips echt wirken, sollen die Urheber Logos großer deutscher Medien eingeblendet haben. Jürgen Klopp ist nun offiziell neuer Trainer der deutschen Nationalmannschaft. Der DFB hat ihn heute auf einer Pressekonferenz vorgestellt. Aus der NDR Sportredaktion Lars Bente.
3: Es ist eine große Ehre, so Klopp bei der Vorstellungs-PK, und er wird seine ganze Kraft zur Verfügung stellen, um eben das DFB-Team wieder in erfolgreichere Zeiten zu führen. Dabei müssen aber alle an einem Strang ziehen. Klopp bezieht dabei auch explizit die Medienvertreter mit ein. Der Vertrag des 59-Jährigen läuft bis zur kommenden WM 2030. Ab dem 1. Januar bekommt Klopp auch die Unterstützung von Per Mertesacker, der Weltmeister von 2014, der ja zuletzt viele Jahre beim FC Arsenal die Fußballakademie geleitet hatte, wird Geschäftsführer Sport beim DFB.
1: Radprofi Tadej Pogacar hat bei der Tour de France die 19. Etappe mit der Bergankunft in Alpe d'Huez gewonnen. Der Gesamtführende stellte dabei einen neuen Rekord auf. Er bewältigte den fast 14 Kilometer langen Alpenanstieg in rund 35,5 Minuten. Dabei war er mit mehr als einer Minute schneller als der bisherige Rekordhalter Marco Pantani bei der Tour 1995. Das waren die Nachrichten. Das Wetter in Norddeutschland in der Nacht teilweise bewölkt, einzelne Schauer, Tiefstwerte 16 bis 8 Grad. Morgen dann ein Wechsel von Sonne und Wolken, höchstens 20 bis 29 Grad und Sonntag 19 bis maximal 25 Grad. Es ist 20.03 Uhr.
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4: Ihr seid ja immer noch da.
5: Nein, wie lieb von euch. Unglaublich. Immer noch da bei unserem Best-of von Too Many Tabs auf NDR Blue. Ich würde sagen, quatschen wir gar nicht weiter rum, auch wenn es uns beiden sehr schwer
4: fällt. Nein, wir gehen direkt rein in
5: direkt
4: Stunde 2.
5: Weiter, Stunde 2. Auf geht's, ab geht's. Sind wir dabei? Bye.
4: Nächste Folge, let's go.
5: Auf geht's, ab geht's.
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0: Herzlich willkommen bei Too Many Tabs, dem Podcast fürs Herz. Wir treffen uns hier in der ARD-Audiothek, um unsere für euch kuratierten, offenen Tabs mit unseren sonoren Stimmen schön einzupacken, mit einem goldenen Schleifchen zu versehen, mit Puderzucker zu bestäuben und dann behutsam in euren Feed zu legen. Aber wer ist denn das hier neben mir? Ist das Miguel Robitzky?
1: Ach, danke, Caro, für diese Introduction hier. Du tust ja gerade so, als wäre das hier ein humanistischer Akt, den wir hier machen, jede Woche in der ARD-Audiothek.
0: Na klar.
1: So richtig, wir tun richtig was Gutes, indem wir hier vor unserem Podcast-Mikro sitzen und einfach nur so Scheiße daherlabern.
0: Ja, indem
1: ne?
0: wir unsere Tabs sortieren in der Öffentlichkeit.
1: Statt was Richtiges Gutes zu tun im echten Leben,
0: ja,
1: ne?
0: Ja, das kann man ja immer.
1: Hast du schon mal so eine klassische, gute Pfadfindertat gemacht? Also irgendwie so, ja, einem älteren Menschen über die Straße geholfen oder ja, irgendwie wem Kekse vorbeigebracht oder sowas in der Art?
0: Ich habe es letztens mal wieder versucht.
1: Das ist schon eine geile Formulierung. Wie hast du denn versucht,
0: was
1: Gutes
0: zu tun? Ich habe eine gute Tat versucht, aber es wurden mir Steine in den Weg gelegt.
1: Okay, ich bin gespannt. Ja, was war los?
0: Ich war neulich in der Straßenbahn nachts. Ich war alleine. Mhm. In der Straßenbahn war ein Obdachloser, der so durch den Gang gegangen ist. Das war so ein älterer Mann, irgendwie so sehr ruhig und hat irgendwie nichts falsch gemacht und ist einfach mit seinem Becher durch den Gang gelaufen und hat nach Geld gefragt. Und dann wurde er von einem anderen Mann in der Straßenbahn übelst angepöbelt, also so richtig beschimpft, so ganz laut durch die Straßenbahn, geh arbeiten, du musst uns hier nicht nerven.
1: Ist eine brenzliche Situation, in der man Zivilcourage beweisen kann. Die anderen in der Bahn, haben die irgendwie reagiert?
0: Nein. Alle aus dem Fenster geguckt, so getan, als würden sie nichts mitkriegen. Der Typ war wirklich sehr, sehr laut, so Schmarotzer, geh arbeiten.
1: Alles klar. Und du hast dir dann jetzt quasi ein Herz gefasst? Oder
0: ich habe mir
1: ein
0: Herz gefasst. Ich hatte Herzklopfen und habe dann gesagt, kannst du bitte die Klappe halten? Du gehst hier allen auf den Sack. Es ist super unnötig. Sowas in die Richtung habe ich gesagt.
1: Also es ist mutig, es ehrt dich sehr, aber es ist auch gefährlich.
0: Ja,
1: hat der Mann reagiert?
0: Es war auch gefährlich, weil der Typ ist dann zu mir gekommen.
1: Also Scheiße.
0: Der ist halt so ganz langsam aufgestanden, hat mich so fixiert und ich dachte so, okay, jetzt krieg ich richtig auf die Mütze. Hm. So, dann hab ich schon überlegt, wie ich mich irgendwie Selbstverteidigung und so. Und es hat sich auch niemand irgendwie da eingeschaltet oder geguckt, was da jetzt abgeht. Und der Typ ist einfach so zu mir geschlendert, so hat sich so neben mich gesetzt und war so und habe ich mit dem irgendwie, weil ich nicht wusste, was ich sonst machen soll, so ein Gespräch angefangen.
1: Scheiße.
0: Ich habe halt so gesagt, so, ja, du sagst hier, du schimpfst ihn hier, du weißt doch überhaupt nicht, was sein Leben ist, unter welchen Umständen der obdachlos geworden ist. Ich habe ihn konfrontiert. Ich habe halt so gedacht, ich muss ja jetzt irgendwas machen. Du kennst ihn ja gar nicht, du kannst das gar nicht einschätzen.
1: Ja.
0: Lass ihn doch bitte einfach in Ruhe.
1: Ja.
0: Mein Glück war dann, dass er bei der nächsten Station ausgestiegen ist. Mir ist ein riesiger Stein vom Herzen gefallen, dass ich jetzt da aus dieser Situation raus bin. Und der Pöbelmann, und jetzt, das ist jetzt relevant für die Story, der POC war, ist aus der Straßenbahn ausgestiegen. In dem Moment erhebt sich der von mir, in Anführungsstrichen, gerettete, verteidigte Obdachlose, bäumt sich auf, kriegt so richtig, blüht auf, nahezu, und ruft dem Mann hinterher, genau, und geh zurück in dein Land.
1: Nein.
0: Doch.
1: Nein.
0: Doch.
1: Du hast den empowered, du hast einen rassistischen
0: Obdachlosen empowered. Ich habe einem rassistischen Obdachlosen geholfen, aus Versehen.
1: Scheiße.
0: Das weiß man ja nicht. Das
1: Nein.
0: ist irgendwie auch problematisch, aber ich weiß nicht, wie es anders ist, halt wirklich so passiert.
1: Hast du dann wieder Zivilcourage bewiesen und dann dem Obdachlosen die Leviten gelesen, warum er das...
0: Nein, hab ich einfach aufgegeben.
1: Ja, das verstehe ich. Naja gut, also eine fast gelungene gute Tat.
0: Ja, ich weiß auch nicht.
1: Naja.
0: Das war nicht gut.
1: Scheiße.
0: Ich wusste gar nicht, wie ich mich fühlen sollte danach.
1: Ja, es ist ein Auf und Ab, ne? Sometimes you win, sometimes you lose. Wie
0: Scheiße,
1: heute in unseren Tabs.
0: Ja,
1: das ist
0: mal
1: eine galante
0: Tabs
1: Überleitung,
0: gehen.
1: Ja, gehen wir mal rein. Caro, ich weiß, du liebst Kinder, die was können.
0: Ich liebe Kinder, die was können.
1: Wir haben schon viel über Kinder im Showbusiness
0: ich
1: oder bei Wettbewerben.
0: Kinder,
1: geredet, ja.
0: Ich liebe tanzende Kinder, ich liebe singende Kinder, ich liebe rappende Kinder.
1: Masterchef Junior hast du hier mal vorgestellt, kochende Kinder.
0: Ich liebe Mathe-Genies.
1: Dance Moms haben wir schon mal hier besprochen. Und eine andere wiederkehrende Thematik bei Too Many Tabs ist ja quasi der Too Many Tabs Dauerbrenner, komische christliche Themen. Wir haben Hipsterkirchen gehabt, heilige Vorhaut,
0: Arche Noah.
1: Die Arche Noah. Und heute in meinen Tabs kommen diese beiden Welten zusammen. Best of Bo. Best.
0: Best. best of both worlds.
1: Best of both worlds. Kinder, die auf Bühnen was können und das Christentum. Die mystischen Wege des TikTok-Algorithmus haben mich in eine Welt katapultiert, von der ich vorher nur in Teilen gewusst habe, dass sie so in der Art existiert. Und zwar die Welt der Bibelwettbewerbe. Hast du das schon mal irgendwie mitbekommen? Hast du darüber schon mal was gehört?
0: Bibelwettbewerb.
1: Also es gibt an unterschiedlichsten Schulen so christliche Wettbewerbe, so ähnlich wie die Buchstabierwettbewerbe in den USA.
0: Ja, Spelling Bee.
1: Genau, wo so getestet wird, wie bibelfest die Kinder sind. Das wusste ich schon, dass es das gibt, aber was ich jetzt noch nicht wusste, ist mit was für einem Tamtam, möchte ich sagen, die teilweise aufgezogen sind. Ich habe einen kuriosen Account entdeckt, der heißt National Bible Bee. Das ist ein spezieller Wettbewerb aus den USA, in dem Kinder in einer gigantischen Show getestet werden, wie gut sie sich mit der Bibel auskennen. Hier ein kleiner Trailer, der auf der offiziellen Webseite mit der Überschrift Imagine your child doing this beworben wird. Diesen Spruch sollten wir uns alle im Kopf behalten, wenn wir uns das angucken. Imagine your child doing this.
2: Psalm 95:1-6.
3: Philippians 1:27-63. Matthew 5:95.
4: Thousands of young people from all across the country have committed their time, energy, and heart to memorizing and studying the Word of God. And now 360 of the top scoring students will continue their journey here at the National Bible Bee Competition. Welcome to the Scripture Knowledge Phenomenon of the Year.
0: Also dieser Trailer hat eine hohe Energy dafür, dass es einfach darum geht, Bibelstellen aufzusagen.
1: Wirklich. Also das Ganze sieht aus wie eine Mischung aus Klein gegen Groß, Bibel Edition und dem Supertalent.
0: Ja.
1: Aber es geht halt um den christlichen Test.
0: Also das Konzept, was ich jetzt da so aus diesem Trailer rausgelesen habe, ist, den Kindern wird was vorgelesen und dann sagen sie Korinther 8.
1: Genau,
0: Vers 12.
1: Sowas in der Art. Also es gibt unterschiedliche Schwierigkeitsgrade, es gibt unterschiedliche Level. Also es gibt zum Beispiel, so wie du das gerade gesagt hast, das, was vorgelesen wird und man muss wissen, an welcher genauen Bibelstelle das ist. Es gibt aber auch zum Beispiel Zitate und man muss das weiterführen, also quasi mit so Multiple-Choice-Antworten.
0: Das kann ich mit den Harry-Potter-Büchern.
1: Wirklich?
0: So ein bisschen, ja. Aber also Bibel ist eine Herausforderung, weil die ist echt scheiße lang.
1: Oh, die Bibel ist so langweilig. Das ist eines der langweiligsten Fiction-Bücher, die es überhaupt gibt.
0: Ja, und das ist... Viel davon ist einfach Aufzählen von Namen. Also das ist schon beeindruckend, wenn du da
1: total. Und es sind so verschachtelte Sätze in so einer altertümlichen Sprache und die können das irgendwie. Und
0: was
1: das
0: mir gerade einfällt, musstet ihr im Rallye-Unterricht auch mal Bibelkuchen backen?
1: Nein, das musst du nicht, was ist das?
0: Da hast du, wurden Bibelstellen, standen in irgendeinem Text und dann musstest du die in der Bibel finden und dort war dann quasi eine Zutat versteckt in dem Satz für den Kuchen.
1: Nein.
0: So wie, wir ziehen mit 3 Kamelen und 1 Liter Wasser durch die Wüste, bla bla bla, und dann musstest du halt, 1 Liter Wasser kommt da rein.
1: Krass.
0: Als Beispiel. Oder irgendwo war Butter und Mehl versteckt in der Bibel. Es ist, was da alles so versteckt ist in der Bibel, glaubt man ja nicht. Und dann konnte man den backen. Und dann hat ein aus meiner Klasse den gebacken, der war so ekelhaft. Ich glaube, die hat da irgendwie sich verlesen in der Bibel.
1: Haben aber auch schon einige. Da ist sie nicht die Einzige, die sich schon mal in der Bibel verlesen
0: Rezept
1: hat.
0: Rezept falsch ausgelegt.
1: Ja, also so in etwa ist das da auch. Also wie gesagt, es gibt unterschiedliche Levels und unterschiedliche Arten von Quizzen, die man da spielen kann. Das Ganze wird groß begleitet auf sämtlichen Social-Media-Kanälen, auf Instagram, TikTok, YouTube werden die Videos ausgespielt. Hier zum Beispiel ein Video, in dem die Kinder sich auch vorstellen und sagen, warum sie da mitmachen. Das habe ich auf dem TikTok-Account gefunden.
5: Because I love Jesus.
6: I love the Bible because it is full of good news.
7: It helps me to know more about God and to honor him in all that I say, do and think.
8: I love learning about God's faithfulness and his love for us.
9: My creator manifests himself to me through it.
10: It will help me to think about God more. And do things that will please.
1: Okay, wir kriegen eine Idee davon, was das ist. Aber wie jung sind diese Kinder bitte
0: und
1: teilweise?
0: Und wie sind die Kinder mit Religion konfrontiert worden, dass sie da so krass Bock drauf haben?
1: Oh, und die haben so diesen klassischen...
0: Mein Kommunionsunterricht war so scheiße langweilig, dass er wirklich... Also wie klappt das? Wahrscheinlich durch exakt solche Inszenierungen.
1: Ja, also es ist halt mal wieder so richtiges US-amerikanisches Showbusiness. Auch wie die Kinder schon sprechen, die sind alle so enthusiastisch und so entwärmt und sind da so richtig geil auf Bibelverse auswendig lernen. Wobei das super, super aufwendig ist. Die Kinder bereiten sich da 4 Monate auf diesen Wettbewerb vor, wie ich in einer Story des Insta-Accounts rausgelesen habe. Das wird da alles nämlich auch live begleitet. Also es gibt quasi unterschiedliche Schwierigkeitsstufen und unterschiedliche Level, die man da erreichen kann. Und es geht über Monate dieser Wettbewerb. 120,
0: immer so eine Runde weiter quasi.
1: Genau. Mhm. Und am Ende kommen nur die 120 besten Kinder in die Runde weiter.
0: Was für eine krasse Maschinerie hinter diesem Wettbewerb.
1: Es ist wirklich unglaublich. Also es geht mehrere Wochen und Monate. Es gibt dann zuerst lokale Stufen, dann gibt es nationale Stufen. Dann kommen die 120 besten Kinder eben eine Runde weiter. Es gibt unterschiedliche Altersgruppen, die sich messen. Die erste Gruppe ist im Alter von 7 bis 10 Jahren. Dann gibt es von 11 bis 14. Und dann nochmal von 15 bis 18 Jahren. Und es werden Preise vergeben an die besten 5 im Wert von $100.000 jedes Jahr. Ist das nicht weird? Und ich wusste davon bisher gar nicht. Ich habe das irgendwie, plötzlich ist das bei mir so aufgeploppt, diese super bibelfesten Kinder irgendwie, die da auf diesen großen Bühnen machen.
0: Vor allem ist es ja was dann ständig anläuft. Wenn das über mehrere Monate jedes Jahr
1: ja,
0: da
1: wird,
0: das,
1: werden wieder direkt wieder neue rekrutiert.
0: Abgefahren.
1: Also es geht, hören quasi nie auf, Bibelverse aufzusagen. Sobald die anderen quasi im Finale sind, werden schon die neuen gecastet. Ja.
0: Krass.
1: Und die höheren Stufen werden dann tatsächlich auch komplett durchproduziert, wie so eine TV-Show mit einer Jury von 3 Fachleuten, die da wirklich so Deutschland sucht den Superstar-mäßig vor ihnen sitzen und Quiz Fragen gestellt bekommen. Hier,
0: ein Priester oder wer sitzt dann
1: ja,
0: da?
1: Ja, irgendwie, die sehen ein bisschen moderner aus. Also es ist so ein bisschen, okay. Ich zeig's dir mal eben.
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1: Ist das nicht eine komische Veranstaltung mit dieser komischen Wer wird Millionär-Musik die ganze Zeit?
0: Mir war auch nicht klar, dass es in der Bibel Slashs gibt. Dein ist das Reich/Kraft/Herrlichkeit.
1: Die sind solche Bibel-Pros und die sehen halt wirklich, also es sind einfach so 8-jährige Kinder, die da irgendwie stehen. So real-life Rotten Todd Flanders so ein bisschen.
0: Ja, total.
1: Und das Ganze
0: you
1: dann,
0: all love Jesus up
1: ja.
0: there?
1: Ja, und dann nicken sie so wortlos. Das ist irgendwie so, ach man, die tun mir irgendwie so leid, wie die da oben stehen. Also ich würde da unter dem Druck auf jeden Fall zusammenbrechen. In dem Alter da in so einer Show-Arena.
0: Jesus auf ihrer Seite.
1: Ja, das, man sieht dann da wirklich so Videos, wie die davor so beten und nochmal sagen, ja, Jesus hilft euch bei diesem Wettbewerb und so. Also es ist alles irgendwie super skurril. Mhm. Ja, und jetzt habe ich noch ein anderes Video aus einer anderen Schwierigkeitsstufe, wo sie erraten müssen, welcher Satz an genau welcher Stelle in der Bibel geschrieben ist. Also so wie du gerade gesagt hast, da muss man dann irgendwie sagen, okay, Lukas Evangelium, Absatz 12, Vers 14 oder so. Aber man bekommt nur den Punkt, wenn sie die Stelle auch weiter korrekt komplett auswendig aufsagen können. Schau dir das mal an.
11: Your first passage is, the Lord is my light and my salvation. Luke.
12: Isaiah 12:2-5.
11: I'm sorry, but that is incorrect.
13: Good try, buddy.
1: Leider falsch.
11: Angela.
12: Psalm 27:1-3.
11: That is correct. Can you please recite that for us?
12: Psalm 27:1-3. The Lord is my light and my salvation. Whom shall I fear? The Lord is the strength of my life. Of whom shall I be afraid? When the wicked came against me to eat up my flesh, my enemies and foes, they stumbled and fell. Though an army may encamp against me, my heart shall not fear.
0: Was?
12: Though war may rise against me, in this I will be confident. Psalm 27:1-3.
1: Es ist richtig. Ist
0: was?
1: Das nicht wild?
0: Aber also diese komplizierten Sätze und Wörter für so ein kleines Kind.
1: Hält die da so einen 3 Minuten Bibelmonolog?
0: So lang. Also ich kann das wirklich bei Wilde Hühner und bei Benjamin Blümchen als Koch. Da kann ich das
1: ich
0: so.
1: Ich als Briefträger. Trari, trara, die Post ist da. Für jedermann ein Briefchen bringt Benjamin Blümchen. Töre.
0: Huch, ja. Herr Blümchen, mein weißes Kleid. Entschuldigung, Frau Kolumna.
1: Ja, wie gut Kinder doch Dinge können, wenn man sie nur stark genug unter Druck setzt, oder? Also das Ganze gibt es seit 2009 und das Ziel ist natürlich, die alte verstaubte Kirche und ultrakonservative Meinungen wieder zu entstauben und cool und fresh wirken zu lassen und halt Kinder möglichst früh an den Glauben heranzuführen. Das ist so ein bisschen ähnlich wie bei der Hillsong Church, falls du dich daran erinnerst. Da haben wir schon auch mal einen Tab drüber gehabt. Diese Hipster-Kirche, die gegen Abtreibung und gegen alles ist, was nicht heteronormativ ist und dann aber trotzdem quasi so junge Gottesdienste veranstaltet, wo ja auch mal ein cooler DJ auflegt und sowas.
0: Das ist natürlich der perfekte Weg, um Kindern zu sowas reinzubringen.
1: Also Spielfreude quasi,
0: ein Quiz. Wettbewerb draus, ja. Es gibt Punkte und es gibt Preise und es gibt Applaus, na klar.
1: Ja, und da ist eben National Bible Bee auch ein extrem gutes Beispiel für. Wenn man sich da über diese wunderschön designte Webseite klickt, kann man da auch wirklich so hübsch aufbereitete Videos sehen von allen TeilnehmerInnen, halt super spannend inszenierte Videos und genau deswegen bin ich da ja auch hängen geblieben, weil ich einfach den Wettbewerb spannend fand. Es ist mega geil inszeniert, spannende Musik und man ist einfach beeindruckt davon, was diese kleinen Kinder da für Sachen drauf haben. Es ist einfach entertaining. Aber warum zur Hölle muss ein Kind die Bibel Wort für Wort runterbeten können? Aber ich musste tatsächlich mal in der dritten Klasse die Bibelbücher in der chronologisch richtigen Reihenfolge auswendig lernen, aber zur Melodie von Jim Knopf. Das ist auch so richtige
0: Bitte kannst du
1: Bayern.
0: Das
1: Pass auf, ja. In den alten Bundesschriften merke an der ersten Stelle Mose, Josua und Richter, Ruth und zwei von Samuel, zwei der Könige, Chronik, Esra, Nehemia ist damit. Hiob, Salter, dann die Sprüche, Prediger und Hoheslied, darauf Jesaja, Jeremia und Hesekiel, Daniel und so weiter und so fort. Mussten wir mal auswendig lernen.
0: What?
1: Ist auch kompletter Abfuck, aber das ist so bayerisches Schulsystem. Da ist, da ticken die alle noch ein bisschen anders. Komisch, oder?
0: Ja, ich habe das freiwillig mit Hauptstädten gemacht, aber ja.
1: Ich finde aber auch so geil, dieses kindlich hier korrekt mit so einer Melodie von Jim Knopf.
0: Ja, ja, genau.
1: So, warum?
0: Okay.
1: Ja, ich finde es super spooky und merkwürdig, dass die CDU dann trotzdem noch das Gefühl hat, dass vorlesende Drag Queens die Kinder irgendwie manipulieren würden. Und deshalb schließe ich jetzt die Tabs dazu und würde sagen, okay, da gucke ich jetzt nicht mehr rein.
0: Amen.
1: Amen.
13: Ja, das war's mit den ersten Tabs. In dieser Folge Too Many Tabs. Gleich folgen weitere, aber jetzt gibt's erstmal einen kleinen Cooldown für euch mit ein bisschen Musik und wir hören uns gleich wieder. Bis gleich.

0: toller Song. Wow.
1: Unglaublich. Gänsehaut, Gänsepelle.
0: Jetzt bin ich aber dran. Jetzt kommt mein Tab.
1: Mach du mal.
2: Ich schließe hier heute mal Langzeit-Tabs zu einem Ereignis, über das ich immer mal wieder nachdenke, nämlich daran, dass Bernd das Brot mal entführt wurde.
3: Ja, das hattest du schon lange auf der Liste, das weiß ich.
2: Und dann hat mich nämlich eine Mail dran erinnert, weil nämlich ein Hörer dieses Thema auch eingereicht hat bei uns. Liebe Grüße an der Stelle an Florian und ebenfalls viele Grüße an Florians Freundin, die Feli. Die hat ihnen nämlich unseren Podcast gezeigt.
3: Liebe Grüße.
2: Miguel, was sind deine Gefühle zu Bernd das Brot? Weil er polarisiert.
3: Ich liebe Bernd das Brot. Ich finde, Bernd das Brot ist iconic,
2: ja.
3: Hat eine geile Silhouette, hat einen lustigen Charakter. Ich finde es einen guten Approach, eine depressive Kinderfigur zu haben. Mhm. Also ich finde sie fürs deutsche Kinderfernsehen erschreckend ironisch und vielschichtig.
2: Und sehr lustig.
3: Und noch lustig.
2: Ja.
3: Also ich bin Bernd das Brot Ultra.
2: Ich auch. Und ich kenne aber viele Leute, die hassen Bernd das Brot und oder haben Angst vor ihm. Wahrscheinlich wegen sowas.

0: Ich muss sagen, ich habe ein Herz für psychotische Kunst für Kinder. Also ich finde, manchmal müssen Fernsehsendungen auch Kinder ein bisschen verstört zurücklassen.
1: Kinder ein bisschen fordern, ne?
0: Ja, ja. Finde ich auch.
1: Ja, die Kinder, die ich früher mal gebabysittet habe, die hatten so Angst, dass sie sich immer hinterm Sofa versteckt haben und gerufen haben, nein, nicht Brot, das Bernd.
0: Bei uns auch, da kann ich auch eine Geschichte erzählen. Bei uns hat mal ein Nachbar in Aschaffenburg früher gesagt, wieso heißt denn der Spongebob eigentlich Spongebob? Der hat doch gar keine Sponge.
1: Was ist denn Sponge?
0: Eine Spange? Zahnspange.
1: Achso, Zahnspange.
0: Dachte, hä, wieso heißt denn der Spongebob eigentlich?
1: Spongebob.
0: Der hat doch gar keine Sponge.
1: Naja, also ich mochte Bernd das Brot als Kind richtig gerne. Irgendwie Avantgarde war das. Also so ganz anders als alles, was man so sonst im Kinderfernsehen gesehen hat. Und diese Nachtschleifen, wie was der wir ja gerade was gehört haben, es ist ja einfach kompletter Wahnsinn, was da abging. Ich stelle mir dann immer vor, wie so Leute, die zum ersten Mal irgendwie in Deutschland sind, wie sie so nachts im Hotelzimmer durch die Kanäle seppen und dann ist da einfach ein
0: Bernd,
1: sprechendes
0: Brot,
1: Brot ja, die ganze Nacht lang da und denken, what the fuck Deutschland? Und ein depressives Brot, wie deutsch kann eigentlich eine Personality sein?
0: Das ist die Kika-Lounge.
1: Die Kika-Lounge.
0: Die finde ich, die habe ich so doll im Kopf abgespeichert. Ich kann mich sogar noch erinnern und darin, und damit oute ich mich jetzt, wie alt ich schon bin. Ich weiß noch genau den Moment, als Bernd das Brot etabliert wurde vom Kika. Da gab es nämlich dann diesen Song mit
1: Alle zusammen tanzt das Brot.
0: Und ich weiß noch genau, dass es irgendwie ein Thema war, dass der keine Arme hatte. Das war das Hauptding.
1: Die Arme zu klein, das Lied beknackt.
0: Genau.
1: Vier Vierteltakt. Ja, und das weiß ich auch noch. Das war nämlich eine der ersten Nachtschleifen, die ich da geguckt habe als Kind. Und konnte das Tanz das Brot mit singen und tanzen. Ich fand's richtig geil damals.
0: Ich war auch mal auf dem Bernd das Brot Kindergeburtstag eingeladen. Und bei unserem Bäcker gab es zu dem Zeitpunkt auch tatsächlich ein Bernd das Brot Brot. Also
1: mit Augen?
0: Ja, nee, das war einfach, das hieß nur so.
1: Ein
0: Aber ich wollte es trotzdem haben, es war einfach ein Kastenbrot.
1: Klar.
0: Ich wollte es natürlich trotzdem haben. Also man kann sagen, damals herrschte in Deutschland Bernd das Brot Mania.
1: Ja, Deutsche sind einfach obsessed mit Brot. Eh schon, man kann es nicht anders sagen.
0: So obsessed, dass sie sich gegenseitig. So ein Objekt zu nehmen mal. Ja. Also man hat so viele Tiere und sowas. Warum nicht mal ein Brot als fiktionale Figur? Also ich finde, ich finde es alles gut.
1: Deutsche sind so obsessed mit Brot, dass sie sich gegenseitig Sauerteig ansetzen, als Kettenbriefe schicken und dass sie sich ihrem Kinderkanal für die Nachtschleife mit dem sprechenden Brot entschieden haben. Willkommen in Deutschland. Aber ich habe immer tolle Sachen gern geguckt mit Chili und Briegel. Chili TV, Bravo Bernd, das lief so ab 2000 im Kika.
0: Riegel, der Busch ist auch eine geile Figur.
1: Komplett geil. Und Chili auch lieb und lustig. Ja. Einfach gute Charakter in guten Sendungen, die auch so irgendwie wie so Parodien auch waren. Das war so super progressiv damals, fand ich. Und es hat mich komplett abgeholt. Ich war so 6, als das losging auf jeden Fall.
0: Ich war auch in der Grundschule.
1: Übrigens hat Bernd in der 85. Folge von Tolle Sachen mal die Background-Story erzählt, warum er so depressed ist. Und zwar war er mal in ein Baguette verliebt, aber sie hatte nur Augen für ein Mehrkornbrot mit 10 Getreidesorten. Seit damals ist mein Herz ein trockener Mehlklumpen. Sad.
0: Ist doch funny.
1: Ja.
0: Ich habe sogar mal die echte Bernd das Brot-Puppe gesehen.
1: Ah.
0: Die steht nämlich im Puppenkulturmuseum in Bad Kreuznach. Da kann man die, glaube ich, immer noch angucken,
1: wer
0: da
1: cool
0: mal Lust hat.
1: Voll. Und ich fand auch krass, wie viel Energie da in diese Nachtschleifen geflossen ist. Also wie viele verschiedene Welten die auch bespielt haben.
0: Ja.
1: Wie so 9 Live, Call-In-Shows, Harry Potter, Sailor Moon, Star Wars-Universum, Mittelalter. Es gibt eine Folge mit Bernd das Brot als Hitler. Kennst du das? In dieser Nachtschleife zu deutscher Geschichte. Also der Kika geht da schon echt all in. Guck mal.
2: Wiener Schnitzel, den Sauerkraut, den Stunk, der Brot, den Nummer Dinken, Hungen, Dinken, Dunken, Danke, Dunk.
1: Also alles in so einer Fascho-Nazi-Ästhetik. Also das ist schon Eier irgendwie,
0: ja,
1: das so zu senden nachts im Kika.
0: Also da traut man den erwachseneren Kindern schon auch viel Ironieverständnis zu.
1: Ja, und diese Nachtschleifen wurden ja auch inhaltlich immer eher so ein bisschen für Erwachsene konzipiert und waren oft dann so gesellschaftskritisch und so weg von so eigentlich reinem Kinderfernsehen. Eher so Stoner-StudentInnen, die dann so nachts vorm Fernseher hängen und so, ja genau, das Brot hat recht.
0: So,
1: da liefen auch so Parodien auf The Next Uri Geller und solche Sachen irgendwie.
0: Ja,
1: und
0: stimmt,
1: so Sachen,
0: stimmt.
1: So Spam, Sexbots, Alkohol, also war alles mit dabei irgendwie nachts. Und ich habe in einem Interview mit dem Erfinder von Bernd das Brot,
0: Tommy Krapfweiß.
1: Genau, Tommy Krapfweiß, gelesen, wie er drauf gekommen ist. Und es war wohl so, dass der Kika damals auf der Suche war nach einem neuen Maskottchen.
0: Mhm.
1: und haben mehrere Produktionsfirmen angefragt, unter anderem auch sogar bei Jim Henson. Aha. Und der Kika wollte eigentlich ein Schaf haben, weil das war damals noch nicht so besetzt. Ich glaube, es war wahrscheinlich dann vor Shaun das Schaf.
0: Ja.
1: Und Tommy Krabbeis war eben gemeinsam mit seinem Kollegen Norman Köster in der Pizzeria und sie haben so auf den Brotkorb geguckt und dann hat Tommy Krabbeis auf seine Serviette so eine Skizze gezeichnet von einem Brot mit dem Gesicht von seinem Kollegen Norman
0: Köster. Und das ist Bernd das Brot.
1: Und so ist Bernd entstanden. Das haben sie dann gepitcht.
0: Genial. Ich habe ja eh ein Herz für Handpuppen und deutsche Fernsehhandpuppen. Ich habe ja auch mal als Handpuppenspieler gearbeitet bei Martin Reinl und da kann ich auch eine kleine Podcast-Empfehlung hier mal rausgeben. Der hat nämlich jetzt auch seit letztem Jahr einen Podcast, wo er in jeder Folge eine andere deutsche Handpuppe oder auch internationale Handpuppen in allen Details bespricht. Also wer da ein gewisses
1: Mega
0: Herz
1: cool.
0: für hat, kann da mal reinhören. Ist super nerdy, macht auf jeden Fall Spaß. Also auch so Robby Tobby in das Flievertüt von mit Armin Maywald und so war da eine neue Folge und da reiht sich Bernd das Brot natürlich auch rein in so eine Reihe von komischen deutschen Fernsehhandpuppen. Das Ganze heißt Puppkultur und kann man eigentlich überall anhören, wo es Podcasts gibt. Nur mal so als kleine Side-Empfehlung.
1: Gute Empfehlung. Und dann würde ich auch folgender Fun-Fact freuen. Es gab nämlich schon mal ein sprechendes Brot im Fernsehen, nämlich 1978 in der ersten Staffel Muppet Show. Da kommt ein nach eigenen Aussagen sehr krankes Toastbrot in eine Tierklinik. Guck mal, das ist super süß.
3: This is no patient, it's a loaf of bread.
4: And a very sick one.
5: It's talking bread.
6: Dr. Bob, what do you make of it?
3: What else? Toast.
1: Ja, also keine urdeutsche Erfindung mit dem sprechenden Brot, aber auf jeden Fall haben wir a whole thing aus dem ganzen sprechenden Brot gemacht. Und ich finde es auch ein geiles deutsches popkulturelles Happening, dass dieses Brot entführt wurde.
0: Ja, das ist ja jetzt der nächste Fakt. Aber das ist nicht die Puppe, die entführt wurde, oder? Nein.
1: Nee, genau. Es war nämlich so, dass seit 2007 neben dem Erfurter Rathaus, der Kika sitzt ja in Erfurt, eine 2 Meter hohe Statue, so eine riesige sehr realistische Plastikfigur von Bernd das Brot stand.
0: Mit der habe ich auch schon ein Foto.
1: Siehst du.
0: Ich bin extra nach Erfurt gefahren. Also man muss sagen, in ganz Erfurt
1: sind mehrere
0: Kika-Figuren. Da kann man so ein Art
1: Sandmann
0: Parcours
1: auf einer
0: machen.
1: Bank.
0: Genau. Mit dem habe ich kein Foto. Ich habe noch mit der Maus und dann gibt es noch irgendwie Heimblöd und
1: Kanal.
0: Im Kanal.
1: Heimblöd wurde auch mal geköpft. Side Fact.
0: Oh, naja,
1: ja,
0: okay.
1: Gut. Und diese Statue, die stand da in aller Seelenruhe, bis sie dann im Januar 2009 plötzlich weg war.
7: Nichts zu sehen außer ein Loch im Boden. Dabei hatte er hier gestanden, Bernd das Brot. Seine Anhänger sind geschockt.
8: Bernd das Brot ist nicht mehr da.
1: Ja, es kam raus, Bernd das Brot wurde for real entführt 2009 und die Polizei wurde eingeschaltet.
7: Die Erfurter Polizei nimmt die Sache sehr ernst.
9: Bernd das Brot ist ca. 2 Meter groß, wiegt 120 Kilo und wer Hinweise geben kann, wo sich Bernd das Brot aufhält, wendet sich bitte an die Erfurter Polizei oder an jede andere Polizei in Deutschland.
0: Wer weiß, wo Bernd das Brot sich aufhält, ist geil. Was für ein dead serious Interview von der Polizistin über entführte Bernd das Brot.
1: Total.
0: Und aber stell dir mal vor, du weißt, wo Bernd das Brot sich auffällt und rufst dann bei der Polizei an oder bist derjenige, der Bernd das Brot im Auto verstecken muss und wirst von der Polizei angehalten. Bist du so,

0: Entführung relativ schnell Leute bekannt haben. Und zwar waren das unbekannte Sympathisanten der Erfurter Hausbesetzerinnen-Szene.
1: Nein.
0: Doch, und zwar gab es damals BesetzerInnen des Topf- und Söhne-Geländes in Erfurt. Und das Ganze, diese Entführung, war als Protest gedacht gegen die Räumung eines besetzten Gebäudes auf diesem Gelände, auf der Industriebrache dieser Erfurter Firma Topf und Söhne. Und es ist so ein weirder Move, deswegen Bernd das Brot als Geisel zu nehmen. Es ist so unrelated. Ja, die Geschichte wird auch noch deutscher, im schlimmsten Sinne, weil nämlich dieses besetzte Haus in Erfurt, was geräumt werden soll, was auf diesem früheren Topf- und Söhne-Firmengelände stand, diese Firma war in NS-Verbrechen verstrickt.
1: Ja, die haben doch die Öfen hergestellt, genau, für den Holocaust.
0: Genau.
1: Das habe ich auch schon mal gelesen.
0: Das war die, es waren die Hauptlieferanten für die Verbrennungsöfen für Auschwitz und Buchenwald.
1: Ah, scheiße. Uff.
0: Ja, ich dachte auch, das ist heute ein leicht flockiges Bernd das Brot-Thema. Aber wir sind in Deutschland und früher oder später geht's halt um Nazis.
1: Um Brot oder um Nazis.
0: Um Brot und Nazis, aber auch um Antifa-Aktivistinnen und Hausbesetzung. Also es gab damals Verhandlungen, die da gescheitert sind. Erfurt hat ja nämlich versucht, den BesetzerInnen ein alternatives Haus anzubieten, was sie aber nicht wollten. Und die haben eben seit 2001 schon auf diesem Topf- und Söhne-Gelände Wohnraum besetzt und da irgendwie Platz geschafft für Bauwagen, Konzerte, Partys, Proberäume, Lesecafé, Kino, Küche und so weiter und haben das halt so genutzt, sollten da jetzt weg. Und das war irgendwie der Streitpunkt damals in der Stadt Erfurt. Die HausbesetzerInnen selbst haben abgestritten, dass sie was damit zu tun haben, haben gesagt, nein, wir haben das Brot nicht, das waren wohl Sympathisanten mit unserer Szene. Die Stadt hat Anzeige erstattet, nicht wegen Entführung, sondern wegen Diebstahl. Und dann gab es ein Schreiben der Entführer, wo drin stand, Bernd das Brot soll zu gegebener Zeit wieder freikommen. Der Programmchef des KiKa zeigte sich empört, dass die offizielle Stellungnahme vom damaligen KiKa-Programmchef: Es ist eine Illusion zu glauben, dass sich Bernd vereinnahmen lässt. Er ist ein schlecht gelauntes Kastenbrot, das auf seinen Platz zurück will, um in Ruhe gelassen zu werden.
1: Mit anderen Worten,
0: Serious.
1: Mist.
0: Ja, Mist. Und dann ist ein Entführervideo aufgetaucht auf YouTube, ein Bekennervideo.
1: Nein, das kenne ich nicht.
0: Das hat der MDR wohl sperren lassen, aber man findet dieses Video noch, wenn man gut sucht. Und das hat irgendwie so einen ganz speziellen Vibe.
2: Hallo und herzlich willkommen zu einer Sondersendung der Squad Action News. Wir senden live aus Erfurt, wo seit neuestem das besetzte Topf- und Söhne-Gelände vom Abriss bedroht ist. Zu diesem Anlass haben wir uns einen Gast ins Studio geholt, der das besetzte Gelände kennengelernt und sich dort umgesehen hat. Willkommen, Bernd das Brot.
3: Hallo, ich bin ein Brot und nein, ich wollte da eigentlich nie mitmachen.
1: Okay,
0: also sie haben,
1: komisch.
0: Sie haben
1: so
0: die
1: Sockenpuppe.
0: Sie haben die entführte Bernd das Brot-Figur da hingesetzt, der von einer Socke interviewt wird. Und sie haben quasi alte Tonaufnahmen, also aus den alten KiKa-Folgen, zusammengeschnitten, dass sich daraus quasi so ein Interview ergibt.
1: Da muss ich jetzt leider als Fachmann mal sagen, eine stümperhaft zusammengebaute Handpuppe. Also wirklich eine Socke mit zwei so Pailletten dran geklebt.
0: Ja, das sind HausbesetzerInnen, die haben auch andere Sorgen.
1: Ja, aber die können doch mal so ein bisschen hier so ein bisschen versuchen, Esprit in die ganze Sache reinzubringen.
0: Übrigens hat der Tommy Krapweis in einem Interview gesagt, auf jeden Fall sind die Entführer profunde Bernd-Kenner. Das Bekennervideo ist von den Bernd-Texten her ziemlich gut recherchiert. Also die haben sich da irgendwie Mühe gemacht. Und in einem Video haben sie dann behauptet, Bernd hätte sich freiwillig aufgemacht, um die Hausbesetzer zu unterstützen und er sei solidarisch mit denen. Die haben nämlich auch zu dieser Zeit gegen so eine Verordnung von der Stadt protestiert, die herumlungern in der Innenstadt, also auch an Bernds Standort vor dem Rathaus, verboten haben. Das ist dann die Verbindung, warum sie sich dann für Bernd entschieden haben. Klingt ehrlich gesagt erstmal nach sehr validen Punkten für einen Protest. An dem KiKa war es eben sehr wichtig zu betonen, dass sich Bernd nicht politisch instrumentalisieren lässt. Und in dem MDR-Artikel stand noch, nach Angaben von Oberbürgermeister Bausewein ist der Aufenthaltsort der entführten Figur bekannt. Eine Polizeiaktion zu ihrer Befreiung werde es aber wohl nicht geben. Worüber dann der KiKa-Chef wieder sehr sauer war. Also da ging es irgendwie so eine Zeit lang hin und her. Allen war irgendwie klar, dieses Brot ist in diesem Haus. Aber irgendwie hat es dann niemand wirklich Anstalten gemacht, es dann da rauszuholen. Und in den Tagen nach der Entführung hat noch jemand ein Pappschild mit der Abbildung des Brotes auf einen Zaun von diesem besetzten Gelände gehangen mit der Aufschrift, hier bin ich Brot, hier darf ich sein, war als weiteres Verdachtsmoment gewertet worden. Ja, ist auf jeden Fall eine Spur,
1: ja, okay.
0: Würde ich schon sagen.
1: Aber was ich kenne, und vielleicht kommst du da jetzt drauf, ist ein Foto von mehreren PolizistInnen, die diese Bernd-das-Brot-Statue hochheben und abtransportieren, ja, als hätte er sich irgendwo festgekettet. Und das ist ein hilarious Foto.
0: Das ist iconic, das ist wirklich ein Meme, ja, dieses Foto. Das ist perfekt. Das ist nämlich dann aufgenommen,

0: worden, als Bernd das Brot dann gerettet wurde. Es war nämlich so, dass am 1. Februar, also 11 Tage später, Bernd das Brot wieder aufgetaucht ist. Er wurde im Kellergewölbe eines verlassenen Kasernengeländes zwischen Erfurt und Weimar wiedergefunden. Also im Tagesspiegel stand, Mitglieder eines Modellflugvereins hätten ihn dort zufällig gefunden und dann den Kika und die Polizei gerufen. Und im Stern stand, Kinder hätten die Figur zufällig beim Spielen entdeckt. Vielleicht irgendwie Kinder aus diesem Modellflugverein. Aber da wirst du doch auch nicht mehr froh im Leben, wenn du in einem verlassenen Kasernenkeller so ein riesiges 2-Meter-Brot
1: der nicht blinzelt,
0: was sich anstarrt.
1: Boah, vor allem wenn man eh Angst hat als Kind vor Bernd
0: also,
1: Brot.
0: Aber wirklich dieses Szenario. Erstens Kasernenkeller, zweitens verlassen, drittens riesiges Brot, was dort im Dunkeln liegt. Also alles daran ist irgendwie super dark.
1: Und dann versucht das mal einem Erwachsenen zu erklären.
0: Ja, genau. Papa, Bernd das Brot im Keller. Ja. Genau. Immer ins Bett, ne? Ja. Und das ist auch ein gutes Zitat, fand ich. Kriminalisten sind bei ihm. Er ist es definitiv und er ist unverletzt. Er ist es definitiv. So, wir mussten erst prüfen, ob es ein anderes vermisstes 2 Meter großes Kastenbrot gibt. Keine Ahnung.
1: Es ist Bernd.
0: Es ist Bernd, wir sind uns sicher. Also sie haben das Brot dann wirklich vermessen, um sicher zu gehen, dass es auch wirklich das Originalbrot ist und kein Fake. Und dann wurde Bernd wirklich aus einem Verlies befreit. Also schon sehr dramatic. Und da ist eben dieses, leider gab es kein Video, ich habe danach gesucht, aber da ist dieses iconic Befreiungsfoto entstanden, wo so 6 Leute wirklich dieses Brot schleppen mit dem Gesicht nach oben. Das werde ich nochmal posten, die
1: Der
0: Tage.
1: Sieht wirklich so aus, als hätte er bei einer Demo Scheiße gebaut.
0: Komplett
1: und wird so von
0: geil.
1: Allen gerade abtransportiert.
0: Ja, total. Also Happy End für Bernd das Brot. Er ist zurückgekehrt, er steht wieder da, aber eine verrückte Geschichte auf jeden Fall. Und ich habe gelesen, es ist nicht die einzige berühmte deutsche Backware, die mal gestohlen wurde.
1: Was? Gab es nicht auch mal irgendwas mit diesem Leibniz-Keks?
0: Ja, genau. 2013 ging ein Erpresserbrief bei der Firma Balsen ein, wo wir um die Ecke wieder bei NS-Vergangenheit sind.
1: Aha.
0: Und zwar, das Wahrzeichen am Stammhaus in Hannover war dieser riesengroße goldfarbene Butterkeks, der da wie 100 Jahre lang gehangen hatte und der war weg. Und der Erpresserbrief war unterzeichnet mit Krümelmonster. Und als Beweis haben sie ein Foto mitgeschickt, auf dem so eine Person im Krümelmonster-Kostüm in diesen 20 Kilo vergoldeten Leibniz-Keks so reinbeißt.
1: Mhm.
0: Und das war dann irgendwie ein Riesen-Thing in den Medien, weil natürlich irgendwie Krümelmonster involviert und ein riesengroßer Goldkeks.
1: Das finde ich irgendwie wack. Lass das Krümelmonster da raus, da verstehe ich echt keinen Spaß.
0: Und es war so, dass in diesem Erpresserbrief Balsen aufgefordert wurde, Stationen in einem Kinderkrankenhaus mit Leibniz-Keksen zu versorgen und die ausgesetzte Belohnung von 1000 Euro an das Tierheim Krähenwinkel in Langenhagen zu spenden. Andernfalls landet der Keks bei Oscar in der Tonne. Und das war halt groß in den Medien, auch weil sich das echte Krümelmonster aus der Sesamstraße dann eingeschaltet hat, mit einem Statement. Und das Statement war, me no steal the golden cookie, but me willing to help find real cookie thief. Hat es getwittert.
1: Geil.
0: Also alle fanden das dann irgendwie super lieb in dem Moment, in dem sich das Krümelmonster eingeschaltet hat. Und der damalige Chef Werner Michael Basen hat die Forderung abgelehnt, man lasse sich nicht erpressen. Und dann war der Keks plötzlich wieder da. Er baumelte am Hals des Niedersachsen-Rosses vor der Leibniz-Universität Hannover, versehen mit einer goldenen Schleife. Und Balsen hat dann 52.000 Kekspackungen gespendet. Und wer wirklich dahinter steckt, der weiß man bis heute nicht. Diese Leibniz-Keks-Story nur als Ergänzung von irgendwie geklauten berühmten Backwaren in Deutschland.
1: Ich habe noch eine kleine Geschichte aus der Zeit von mir als Puppenspieler. Da habe ich gearbeitet für Jan und Henry, die Erdmännchen-Detektive bei Martin Reinl. Man muss sagen, das ist wirklich ein Set voller Nerds und PuppenliebhaberInnen, die ganz viel Muppet Show geguckt haben, Sesamstraße, und da gibt's auch hin und wieder mal so Gaststars, und da haben wir gedreht mit Henning Baum, der letzte Bulle.
0: Ja.
1: Und wir haben so den Tag über schon gedreht und der stand da irgendwie und hat da seine Lines gesagt und irgendwann sagte er so aus dem Nichts, es war schon so 16 Uhr, drei Viertel des Tages rum, meinte er so, mich erinnert das hier alles ganz schön an die Muppet Show. Kennt ihr die? Ja, das nochmal so als kleine Geschichte.
0: Der war doch auch als Pontius Pilatus bei der Passion, oder?
1: King.
0: Ich weiß nicht, aber mich erinnert das hier ganz schön an die Bibel.
1: In etwa.
0: Ja, das war's mit meinem Bernd das Brot Rabbit Hole. Ich hatte damit sehr viel Spaß. Wenn ihr auch solche Geschichten im Kopf habt, die euch nicht mehr loslassen, an die ihr immer mal wieder denkt oder auch ganz frisch reingefallen seid in irgendein verrücktes Rabbit Hole, sendet uns das doch gerne zu. Zum Beispiel per Mail an toomanytabs@ndr.de. Aber der Miguel, der weiß noch ein paar andere Wege, auf denen ihr uns erreichen könnt, oder Miguel?
1: Zum Beispiel per DM auf sämtlichen Social-Media-Kanälen. Da heißt du @carovorps und ich @miguelr aus A.
0: So ist es. Ja, dann bleibt uns eigentlich nicht mehr viel zu sagen, außer macht's gut, bis nächste Woche.
1: Und natürlich Mist. Oberdoppelriesenmist. Tschüss.
0: Tschüss.
1: Geil, dass wir das noch drauf haben.
0: Das war's mit Too Many Tabs für heute. Es ist 22 Uhr. Husch! Ins Bett mit euch.
1: Es ist schon Uris.
0: Vielen Dank, dass ihr auch heute wieder mit dabei wart und zugehört habt bei
1: unseren
0: Best-of-Folgen.
1: Also ich fand's wunderschön.
0: Ich fand's auch ganz schön.
1: Das können wir gerne mal wieder machen, jederzeit wieder.
0: Vielleicht ja nächste Woche.
1: Nächste Woche sind wir dann schon wieder am Start.
0: Das wäre ja was, oder?
1: Unglaublich.
0: Zur Sicherheit würde ich jetzt euch was empfehlen, und zwar einfach dranbleiben bei NDR Blue. Jetzt bis nächsten Freitagabend einfach durchhören, zur Sicherheit, damit ihr uns nicht verpasst. Bitte NDR Blue nie wieder ausmachen.
1: Mach ich nicht. Bis dann.
0: Tschüss. Tschüss.

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1: Um 21 Uhr mit Emily Seidel. Grüne und Linke im Bundestag haben den von Kanzler Merz vorgenommenen Kabinettsumbau kritisiert. CDU-Generalsekretär Linnemann wird Gesundheitsminister, die bisherige Ressortchefin Waken wird neue Kanzleramtsministerin. Aus der NDR-Nachrichtenredaktion Laura Janke.
2: Die Grünen-Fraktionschefinnen Hasselmann und Dröge erklärten, nach einem verpatzten Jahr schwarz-rot ziehe Merz die Reißleine. Die Salamitaktik, mit der er sein Kabinett nun offenbar etappenweise umbauen wolle, sei nicht dazu geeignet, Ruhe in die Regierungsgeschäfte zu bringen. Sie führe zu immer weiteren und neuen Spekulationen und fortgesetzter Unruhe. Linken-Fraktionschef Pellmann sagte der Rheinischen Post, das Land brauche keinen Kabinettsumbau, sondern endlich eine andere Politik. Das ernannte Personal werde nur die Kahlschlagpolitik fortsetzen. SPD-Generalsekretär Klüssendorf sicherte der Union eine weiterhin verlässliche Zusammenarbeit zu.
1: In Südwesteuropa wüten weiter große Waldbrände. In Frankreich mussten aus Urlaubsorten an der Atlantikküste schon etwa 60.000 Menschen in Sicherheit gebracht werden. In Spanien hat Ministerpräsident Sanchez für zwei Regionen den sogenannten Notstand nationaler Tragweite ausgerufen. Damit steht für die Lösch- und Rettungsarbeiten mehr Geld zur Verfügung. Der Chefankläger am Internationalen Strafgerichtshof in Den Haag, Kahn, muss offenbar gehen. Wie aus Diplomatenkreisen verlautete, haben die Vertragsstaaten bei einer Sondersitzung in New York mit klarer Mehrheit entschieden, ihn abzusetzen. Grund sind Vorwürfe, wonach Kahn sexuell übergriffig gewesen sein soll. Der britische Jurist weist die Anschuldigungen zurück. Kahn war seit 2021 Chefankläger und hatte unter anderem einen Haftbefehl gegen Israels Ministerpräsidenten Netanyahu wegen mutmaßlicher Verbrechen im Gazakrieg beantragt. Nach der milliardenschweren EU-Strafe gegen Google hat US-Präsident Trump mit neuen Zöllen auf Einfuhren aus der Europäischen Union gedroht. Die EU werde für dieses Verhalten einen sehr hohen Preis zahlen, schrieb er auf seiner Internetplattform. Zugleich betonte er, dass zunächst eine Untersuchung eingeleitet werde. Gestern hatte die Europäische Kommission gegen den US-Konzern eine Strafe von 890 Millionen Euro wegen unfairer Geschäftspraktiken verhängt. Radprofi Tadej Pogacar hat bei der Tour de France die 19. Etappe mit der Bergankunft in Alpe d'Huez gewonnen. Der Gesamtführende stellte dabei einen neuen Rekord auf. Er bewältigte den fast 14 Kilometer langen Alpenanstieg in rund 35,5 Minuten. Damit war er mehr als eine Minute schneller als der bisherige Rekordhalter Marco Pantani bei der Tour 1995. Das waren die Nachrichten. Das Wetter in Norddeutschland, in der Nacht teilweise bewölkt, einzelne Schauer, Tiefstwerte 16 bis 8 Grad und morgen ein Wechsel von Sonne und Wolken, höchstens 20 bis 29 Grad. Es ist 21.03 Uhr.
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3: Ihr seid ja immer noch da.
4: Nein, wie lieb von euch. Unglaublich. Immer noch da bei unserem Best-of von Too Many Tabs auf NDR Blue. Ich würde sagen, quatschen wir gar nicht weiter rum, auch wenn es uns beiden sehr schwer
3: fällt. Nein, wir gehen direkt rein in Stunde 2.
4: Direkt weiter, Stunde 2. Auf geht's, ab geht's. Sind wir dabei? Bye, bye, bye, bye, bye.
3: Nächste Folge, let's go.
4: Auf geht's, ab geht's.
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0: Herzlich willkommen in der ARD Audiothek zu einer neuen Ausgabe von Too Many Tabs, der Podcast, in dem meine Kollegin und Freundin Caro Worps und ich jede Woche unsere Tabs schließen. Wir sind gerade frisch von unserer Tour zurück, alle wieder gesund und munter in der Aufnahmebox in Köln-Bickendorf, gerade pünktlich für unsere Jubiläumsausgabe heute. Ihr hört hier gerade die 100. Folge Too Many Tabs. Jubiläum, und das wollen wir natürlich gebührend feiern mit einem Special Guest. Uns allen noch in Erinnerung durch den Sieg für die Schweiz beim Eurovision Song Contest in diesem Jahr. Jetzt mit der neuen Single unterwegs und nun live aus dem ARD-Studio in London uns zugeschaltet ist Nemo. Herzlich willkommen.
1: Hey Nemo. Hello.
2: Krass, das ist so crazy. Und ich darf dabei sein. Ich durfte beim Magazin Royal bei der 123. Folge dabei sein. Das ist 1, 2, 3. Jetzt habe ich die 100 auch noch. Das ist mega geil, wow.
1: Wir haben uns deinen Musikauftritt eben heimlich im Server angeguckt. Das sieht so cool aus. Also es können sich alle richtig drauf freuen, sich das dann nochmal anzuschauen.
2: Yay. Ja, ich freue mich auch, wenn das draußen ist. Sie haben noch gesagt, sie machen so Special Camera Effects, dass es so aussieht wie ein Erdbeben, und ich kann mir das noch nicht ganz vorstellen, aber es wird sicher geil.
0: Ja, du hast ein komplett wildes Jahr hinter dir und jetzt geht's irgendwie gerade so weiter, weil du jetzt neu die Single Eurostar rausgebracht hast. Wer dich auf Instagram so ein bisschen verfolgt, der kann sehen, dass du einfach die ganze Zeit unterwegs bist. Also aktuell, wie wir gerade gehört haben, in London, gestern in Zürich, am Tag davor in Köln. Wie stressig ist es gerade oder kannst du es noch genießen?
2: Eigentlich durch den Tag durch kann ich es mega genießen, weil einfach viele tolle Dinge passieren. Ich merke einfach, dass ich sehr wenig schlafe.
0: Das habe ich mich tatsächlich gefragt beim Thema Schlaf, wie das so ist, wenn man gerade frisch den Eurovision Song Contest gewonnen hat. Also wie ist so der erste Moment, wenn man wieder alleine im Hotelzimmer ist und dann so das erste Mal schlafen muss? Was denkt man da?
2: Das ist eine gute Frage. Weil es gibt eine mega spezifische Antwort von mir dazu. Ich habe das noch nie erlebt, aber ich konnte nicht schlafen, nicht vor Aufregung, sondern vor, ich stelle mir das so vor, wie das Gehirn ist ein Computer und der Computer ist noch nicht fertig mit Rechnen.
1: Ah ja.
2: Wisst ihr, was ich meine? Es sind so zu viele Gedanken, die noch so verarbeitet werden müssen. Und ich war so, ich konnte irgendwie nicht schlafen oder bin mega früh wieder aufgewacht, wenn ich schlafen konnte. Die erste Nacht habe ich irgendwie nur auch wieder 5 Stunden oder so geschlafen und war dann gleich wieder wach und war so, was ist alles passiert? Ist es mir wirklich passiert?
1: Du hattest auch noch eine Verletzung am Finger, weil du dich, glaube ich, am Preis geschnitten hast oder so.
0: Ja, ja genau. Nicht nur ja. Broke the Code, auch noch Broke the Finger.
1: Ja.
0: Auch
1: ja.
0: Noch, weil, als du quasi den Song dann nochmal am Ende der Veranstaltung singen solltest, nachdem du gewonnen hattest, hast du dir ja eine Verletzung zugezogen.
2: Ich war so auf der Bühne, man sieht jetzt hier die Narbe noch, ich habe mich geschnitten an der Trophäe und es hat einfach losgeblutet und ich war so, like someone, I need help. Und ich war wirklich, ich hatte so ein bisschen Angst, weil ich so war so, what's happening? Und niemand hat gecheckt, dass mir was passiert ist, weil es so eine Aufregung war. Alle so, ich so, ich brauche jemanden. Und sie so, congrats, yay, wow. Und ich so, nein. Ich
1: ganz blute. Europa hat dich umarmt. Und
2: ja, wow. Genau. Und dann haben sie mich so zu einem Arzt gebracht, der Eurovision Doctor. Ich weiß nicht, wie er ist. Und dann war ich so, das ist eigentlich so cool, dass mir das passiert ist. Ich will unbedingt eine Narbe von dem.
1: Das ist die coolste Narbe aller Zeiten.
0: Ja, es ist sehr gut zum Angeben, wenn man dann so Narben vergleicht irgendwo abends in der Bar. Wo hast du die her? Ja, die habe ich damals, als ich den Eurovision Song Contest gewonnen habe.
1: ESC-Trophäe.
0: Ja, damals genau von der Trophäe. So ganz nonchalant kann man das dann mal raushauen.
2: Genau.
1: Dein Auftritt beim ESC war eh so krass. Auf dieser Scheibe, die sich die ganze Zeit so gedreht und bewegt hat. Dann habe ich mich die ganze Zeit gefragt, hast du irgendwie Magnetschuhe an? Wie hast du das gemacht? Und ich habe mir so gedacht, bei so einem ESC-Auftritt, da liegt eh schon so maximaler Druck drauf, dann hast du noch so anspruchsvolle Vocals mit diesem Arien-Part und dem Rap und dann noch diese Scheibe, die du bewegen musst.
2: Ich glaube, es war so viel Glück im Spiel, dass nie was schiefgegangen ist. Ich weiß auch nicht, wieso, dass sie das erlaubt haben, weil eigentlich sind die so mega streng mit so diesen Regelungen und so. Ich war ja nirgends befestigt. Es war ziemlich rutschig zum Teil so. Ich glaube, es war einfach pures Glück, dass nie irgendwas passiert ist, weil ich musste das ja 8-mal machen. Ich war so safe passiert 1 von 8 Mal irgendwas, wo ich irgendwie runterfliege. Wir haben das sogar geprobt, was passiert, wenn ich tatsächlich von dieser Scheibe fliegen würde. Und dann müsste ich, hätte ich so hochklettern müssen oder so wieder. Also vielleicht hätte es auch cool ausgesehen, ich weiß nicht.
0: Caro und ich gucken ja immer zusammen den Eurovision Song Contest bei mir. Ich mache dann immer ein großes Happening mit Buffet und so und lade ganz viele Leute ein. Und dann habe ich erst hinterher gesehen, dass du auch noch eine Version von The Code mit einem Orchester aufgenommen hast, die ich fast noch ein bisschen geiler fand tatsächlich.
1: Ist echt mega.
0: Wo du dir das Outfit von Celine Dion exakt nachgeschneidert anhast, wenn ich das richtig gesehen habe. Stimmt das?
2: Das stimmt, ja.
0: Das fand ich eine mega geile Idee.
2: Das war so ein bisschen so ein sassy Move. So, das, ja, so ein Tag vor dem Final, das so hoch zu
0: laden. Ja, genau, das ist das Kleid, in dem Celine Dion 1988 den Contest gewonnen hat. Ja.
1: Auch für die Schweiz.
0: Auch für die Schweiz.
1: Ihr teilt euch quasi den, du teilst dir den ESC-Sieg für die Schweiz mit Celine Dion.
0: Das und das Kleid.
1: Und das Kleid.
2: Ja, das ist mega interessant. Während dem ESC, bis zum eigentlichen Auftritt, man geht ja da an so Pre-Partys hin und man, es ist ja eine komplette Reise eigentlich bis zum ESC hin schon. Also ich war dann irgendwie in Madrid und Holland und vielen Orten. Die meisten Acts haben da so wie StylistInnen mitgebracht, die so mit Koffer gekommen sind und so. Zum Beispiel Bambi Thug. Habt ihr Bambi Thug gesehen?
0: Ja.
2: Von Irland. Bambi Thug hatte Bo dabei, der jetzt auch mein Styling macht in London. Und die beiden sind immer so mit so 4, 5 Koffern gekommen und so haben so die 6. Outfits vorbereitet. Und irgendwie hatten die Schweizer Delegation hatte das nicht auf dem Schirm, dass man das irgendwie so macht und so, weil die hatten jetzt die letzten 3, 4 Jahre einfach so Balladendudes. So, die immer so in so,
0: damit kennen
2: in
0: wir
2: so
0: uns aber
2: Lederjacken.
0: Auch aus.
2: So, ja, genau. Sie sind Lederjacken und so, halt immer, das ist so ähnliches Styling, da muss man nicht so viel machen.
1: Da wird in Deutschland ganz gerne mal auf eine Feuerschale gesetzt.
2: geil, sick. Und dann war ich so, scheiße, ich muss irgendwie sicke Outfits haben. Und dann habe ich einfach so irgendwie so von zu Hause und so und von irgendwie FreundInnen oder Leute, die noch Designers gekannt haben, habe ich einfach so einen Koffer mitgenommen. Und dann einfach so ein bisschen so 10 Minuten vor jedem Auftritt habe ich so geschaut, so, ah, das passt auch noch.
1: Ach,
2: war
1: krass.
2: Also mega improvisiert. Bis zum Halbfinale, da haben wir dann mit so 2 Designers von Stockholm zusammengearbeitet. Aber dieses Outfit hat dann so mega viel, es war so ein pinkes, bisschen Yeti-mäßiges Outfit. Und das hat dann so viel Kritik bekommen und so, dass man mich irgendwie so als Mensch nicht wirklich spürt und irgendwie war ich dann so voll auf dem Trip, so, ah, ich weiß nicht, ob das so, ich fühle mich da auch so ein bisschen eingeengt und dann habe ich eine Woche vor dem Halbfinale so in kompletter Diva-Manier so gesagt, oder vor dem eigentlichen Halbfinale habe ich so gesagt, ja, ich brauche, glaube ich, ein anderes Outfit. Und dann sind wir einfach so zu 4 oder 5 in Malmö rumgelaufen, so von Laden zu Laden.
1: Ach, wie krass, so last minute wirklich.
2: Ja, wirklich so last minute, bis wir diese Jacke sehen,
1: wow,
2: in so einem Schaufenster, die ich dann tatsächlich im Finale trug.
1: Ja, also das ist wirklich so ein Stressfaktor. Also zusätzlich jetzt zu dieser krassen Gesangsnummer, dieser Scheibe, dann noch so eine Woche vorher Outfit-Shopping machen. Also da war wirklich echt High-Risk bei dieser gesamten Nummer.
2: Eine High-Risk-Performance.
0: Du hast gerade schon Bambi Thug genannt, den Act aus Irland. Also es sind jetzt mehrere Acts, die beim ESC teilgenommen haben, letztes Jahr in deinem neuen Musikvideo drin, habe ich gesehen, für die neue Single Eurostar. Was hat es damit auf sich? Um mal jetzt die Brücke zu schlagen vom ESC zum neuen Projekt.
2: Hey, ich glaube, ich sag's immer so, ich glaube, Eurostar gäbe es einfach nicht ohne Eurovision. Und das ist so ein Kapitel jetzt, Eurovision, für mich, das so jetzt irgendwie langsam zu einem Abschluss kommt mit dem neuen Song und mit dem Album, das ich schreibe. Und ich habe irgendwie so auch auf der visuellen Ebene irgendwie einen gebührenden Weg gesucht, dieses Kapitel irgendwie abzuschließen und auch diese Freundschaften, die entstanden sind, so, weil ich glaube, das ist eigentlich so das, was ich am meisten mitnehme von Eurovision, sind so einfach so viel Menschen, die ich kennenlernen durfte, so vor und hinter der Bühne, andere Artists von Ländern, die komplett anders aufgewachsen sind als ich und komplett andere Musik machen. Es sind wirklich so bedeutsame irgendwie Connections entstanden, dass ich das irgendwie einfach auch festhalten wollte und irgendwie so auch so ein bisschen meine Art, dem so Danke zu sagen, so irgendwie die 5 Acts, die es ins Musikvideo geschafft haben. Marina Sati aus Griechenland habe ich auch noch gefragt und sie hat sich auf den Weg gemacht, ist effektiv bis nach London gekommen, hat aber schon gesagt, es wird mega knapp, weil sie danach wieder eine Show in Athen muss. Und wir haben sie früh morgens gebucht bei dieser Szene, wo ich aus dem Zug aussteige. Mhm. Und der Flug hatte dann effektiv irgendwie 3 Stunden Verspätung. Das heißt, sie ist an den Flughafen gekommen und musste dann vom Flughafen wieder zurück nach Athen.
3: Oh, das ist ärgerlich.
2: Ja, es war mega schade, aber es ist so schön zu sehen, wer alles gekommen ist. Und alle sind gekommen nach London. Wir haben das ganze Video in London gedreht und es war so schön, dass alle vorbeigekommen sind. Mega.
1: Ey, Offenlegung, wir haben jetzt gerade Freitag, den 4. Oktober und nach deutscher Zeit 13.30 Uhr circa. Das heißt, dein Musikvideo ist gerade eine halbe Stunde erst released, oder?
2: Ja.
1: Bist du gerade so ein bisschen kribbelig auch, weil du wissen willst, wie gerade die
3: YouTube-Kommentare
1: und Reactions sind?
2: Ja.
1: Nimm dir auch sonst auch kurz Zeit.
2: Nein, ich habe jetzt Flugmodus drin, ich kann nicht, mein ADHS, das wird nicht gut kommen. Ja, ich gehe nachher checken. Es waren schon mega süße Kommentare da und ich glaube, die Leute haben sich auch mega gefreut, dass irgendwie unterschiedliche Leute, unterschiedliche Artists irgendwie im Musikvideo zu entdecken sind. Also ich kriege allgemein ein mega schönes Feedback bis jetzt auf den Song und bin mega, mega happy.
3: Okay, jetzt sind wir aber schon hier mitten im Gespräch und im Quatschen. Wir haben ja heute auch noch ein paar Sachen zu erledigen. Wir müssen ja Tabs schließen. Ich weiß nicht, Nemo, du bist gerade sehr in der stressigen Promophase. Möchtest du dich erstmal zurücklehnen und wir lassen Caro heute mal den Vortritt zum Tabs schließen und danach gehen wir zu dir über? Wollen wir es so machen?
2: Cool.
3: Okay, dann machen wir es auch so. Caro, was hast du heute vorbereitet?
1: Ich hatte diese Woche einige Tabs offen zum Thema metrosexuelle Männer und das kam so.
3: Ist jetzt schon geil. Geiles Opening.
1: Miguel und ich, wir saßen bei unserer Podcast-Tour zusammen im Backstage und mir wurde ein Video, ein absurdes Video in die Timeline gespült von Cristiano Ronaldo, der in Japan war und dort war er zu Gast in einer japanischen Fernsehshow und sie haben ihm zu Ehren so eine riesen Performance veranstaltet mit so sehr, sehr vielen Leuten auf der Bühne, ein Sänger, ein ganzer Chor, TänzerInnen in so Samba-Kostümen. Richtig Karneval in Rio-Vibes. Und es gab einen sehr angespannten Blick von Cristiano Ronaldo, weil er natürlich nicht aus Brasilien kommt, sondern aus Portugal. Und es gab einen riesen Fuck-up.
2: Oh,
1: und das fand
2: Gott.
1: Ich einen so lustigen Moment in Time. Möglicherweise haben sie ihn verwechselt mit dem brasilianischen Fußballstar Ronaldo oder es kam durch dieses Portugiesisch Sprechen. Ja, oder ich habe in einem Kommentar gelesen, vielleicht hätten sie die Show auch eh für jeden Fußballer gemacht, wenn das jetzt rund um die WM in Rio passiert ist. Man weiß es nicht so genau, aber hilarious Moment, der gerade so ein bisschen viral ging. Und darüber kamen wir eben so ein bisschen drauf, dass über Cristiano Ronaldo immer gesagt wird, ja, der ist ja metrosexuell.
3: Ja, ohne dass das näher definiert ist. Was heißt das eigentlich genau?
1: Was heißt das? Also es gibt eine komische Kategorie für gepflegte Männer, nämlich metrosexuell. Und was zum Teufel ist das für ein weirdes Konzept und für ein Begriff? Und da habe ich dann nochmal so ein bisschen nachgeforscht. Ich habe einfach mal den Wikipedia-Artikel Metrosexualität geöffnet und erfahren, dass es ein Begriff ist, der aus Metropolitan und Sexualität zusammengesetzt ist. Und es bezeichnet einen extravaganten Lebensstil heterosexueller Männer, die keinen Wert auf Kategorisierung in ein maskulines Rollenbild legen.
3: Ah, also Straights, die sich waschen.
1: Das ist es im Prinzip, ist es das. Also der Ausdruck wurde 1994 von einem britischen Journalisten, nämlich Mark Simpson, publiziert im Independent. Und Mark Simpson ist ein Autor, der viel über so Sexualität, Queerness, Popkultur schreibt, unter anderem auch eine Morrissey-Biografie geschrieben hat und immer sehr viel polarisiert und die Community so sehr spaltet. Und ich habe so das Gefühl, metrosexuell soll so super schlau und irgendwie wissenschaftlich klingen, aber es ist einfach die Erfindung von einem random Journalisten. Es ist eine Wortneuschöpfung aus Metropolitan und Sexual, beziehungsweise irgendwie auch metrosexuell, heterosexuell. Also es wird irgendwie so kombiniert, okay, das ist jetzt ein Mann, der tritt irgendwie Metropolitan, weltmännisch auf. Mhm. Und zum anderen ist er aber auf jeden Fall hetero.
2: Und für wen wurde das erstmals angewendet oder ist es einfach ein Ausdruck, ist der Artikel über den Ausdruck oder gab es da Beispiele für metrosexuelle Männer?
1: Das war so, dass dieser Autor das quasi also ein bisschen als Gesellschaftsbeobachtung beziehungsweise Kritik formuliert hat. Also ihm ist da irgendwie aufgefallen, dass sich das so ein bisschen wandelt, dieses Bild, und dachte dann, das ist irgendwie die perfekte Bezeichnung dafür, wobei natürlich der Grad der Körperpflege oder Wahl des Outfits oder wie oft die Person sich rasiert, absolut nichts mit der sexuellen Orientierung zu tun hat. Also er bezieht sich auch nur auf Männer, also irgendwie wird die Kategorie Geschlechter auch noch mit reingeworfen, obwohl natürlich auch Geschlecht und sexuelle Orientierung Kategorien sind, die erstmal nichts miteinander zu tun haben und auch noch verwechselt werden. Also irgendwie ist es cursed.
3: Ja, da wird mal wieder alles in einen Topf geworfen und durchgerührt. Also es hat sich quasi ein heterosexueller Mann für andere heterosexuelle Männer ausgedacht.
1: Nee, es ist selber auch, glaube, so wie ich es verstanden habe, ist er auch queer.
3: Ah, er ist queer, okay.
1: Und hat das eigentlich so ein bisschen als Kritik an Konsumverhalten, an der Marketingindustrie, also dass sich da jetzt auf so ein neues Rollenbild sozusagen oder Identität, wie man es auch immer definieren möchte, gestürzt wird, hat er eigentlich wohl kritisch gesehen. Aber wie es dann aufgenommen und verwendet wurde, war dann wiederum komplett Marketing. Also es hat so ein bisschen so ein Eigenleben.
3: Ist außer Kontrolle geraten.
1: Out of control geraten. Also und was halt auch bei Wikipedia steht, oft wird der Begriff nicht nur umgangssprachlich so definiert, als kleide sich der heterosexuelle Mann wie ein Schwuler, was gängige Klischees über männliche Homosexualität zitiert. Und ich habe auch das Gefühl, das war es auch total so in der öffentlichen Wahrnehmung. Also es ist halt ein Begriff für Männer, die halt gerne mal duschen wollen, aber deshalb bloß nicht schwul sind.
3: Sich mal die Augenbrauen zupfen oder die Haare blondieren oder irgendwie
1: sowas.
3: Ja,
1: oder
3: mal
1: einen Ohrring tragen wollen oder so.
2: Das ist so fucking strange.
3: Das
2: ist so,
3: das wieder kein Gender-Gaga dann, oder was? Das ist so, was? Das ist okay, da sind alle, stimmt, das macht Sinn.
2: Nein, das ist eine wissenschaftliche Analyse.
1: Es ist so wild und es wurde einfach von der ganzen Welt übernommen und selbstverständlich benutzt, wie zum Beispiel in einem MoMA-Beitrag von 2003, den habe ich ausgebuddelt. Den zeige ich euch mal eben, der lohnt sich.
4: Heteromacker, aufgepasst. Naturschweiß und Kernseife, das ist vorbei. Metrosexuell heißt der Trend, nämlich hetero bleiben dürfen und trotzdem Sinn für Style und Beauty haben. Ganz so wie David Beckham und Co. Jean-Paul Gaultier hat dafür jetzt das ultimative Kosmetikset auf den Markt gebracht, inklusive Lipgloss, Abdeckstift und Puder. Vorsicht Mädels, die Waschräume gehören nicht mehr nur euch.
1: Wow.
3: Alles klar.
2: The cringe.
3: So unangenehm.
1: Also heterosexuell bleiben dürfen, finde ich auch so geil.
3: Ja, also, das ist so, wenn man die Eltern dann beruhigen will, so nach dem Motto, okay, der Sohn, der schminkt sich plötzlich, aber der ist nur metrosexuell. Macht euch keine Sorgen, der will nur gut aussehen, aber er bleibt trotzdem heterosexuell, ganz wichtig.
1: Übrigens nimmt dieser MoMA-Beitrag noch einen geilen Turn. Da geht es nämlich jetzt mal kurz in die komplett andere Richtung.
5: Charles, hol ich mir noch ein Bier?
4: Wer's doch noch zünftig liebt, dem kann die Liebste sein Liebstes gleich literweise einschenken. Badebier. Äußerlich angewendet wirkt dieses Produkt entspannend. Die Wirkung der inneren Anwendung, na, das Übliche.
5: Und das dunkle Badebier, du trinkst hier das Radicht hier.
3: Moment mal, das ist MoMA, öffentlich-rechtlich?
1: Ja.
3: Das ist nicht TAF oder Red oder sowas?
1: Das
3: Ach,
1: ist
3: du
1: von
3: Scheiße.
1: MoMA. So gut, dass sie das mit diesem Badebier noch hinterhergeschoben haben. Für die richtigen Männer. Also irgendwie ist das alles komplett wild, was man da so findet.
2: Ich finde einfach so allgemein so krass, wie obsessed Leute sind mit so Kategorisierung oder so Sachen einordnen zu wollen. Ist jetzt jemand schwul oder nicht? Wieso müssen wir immer alles so direkt kommentieren, wenn uns was irgendwie auffällt oder so einordnen? Das ist so interessant für mich. Ich frage mich sowieso, dass Leute so obsessed sind mit dem.
1: Das ist wirklich die Frage. Und wo du gerade sagst, Einordnung, das ist auch ein gutes Stichwort, weil da haben sich jetzt alle großen Medien in Deutschland dran versucht. Hier zum Beispiel ein Sternartikel von 2005, Überschrift: Ein bisschen schwul.
3: Boah, nee.
1: Schwul leben, aber nicht schwul sein. Der allerneueste Mann lebt seine weibliche Seite aus, steht aber trotzdem auf Frauen und kommt damit ungemein gut an. Schwul leben, aber nicht schwul sein, ist die Devise.
3: Aus welchem Jahr sind die?
1: 2005.
2: Wow.
1: Das ist wirklich komplett wild und in fast jedem Artikel ist immer der Inbegriff des metrosexuellen Mannes David Beckham, weil er hat gepflegte Fingernägel und rasiert sich und hat gezupfte Augenbrauen und hat auch schöne Frisuren. Deswegen ist David Beckham so der Metrosexuelle und zum Beispiel auch der Fokus versucht sich da. Ein modisches Outfit, das sich an den neuesten Trends orientiert, ein interessiertes Auftreten im kulturellen Bereich und ein gepflegtes Äußeres sind die Kennzeichen von metrosexuellen Männern. Und das finde ich jetzt auch geil. Experten gehen davon aus, dass rund ein Drittel der männlichen Bevölkerung in den USA zumindest eine Tendenz zur Metrosexualität hat.
3: Was also heißt das denn?
1: Ganz, ganz weird. Irgendwie wird da plötzlich so irgendwie Aufklärung und Wissenschaft betrieben rund um dieses. Also da ist halt jemand, der interessiert sich für Kultur und legt auch mal Wert drauf, wie er aussieht und dann brauchen wir plötzlich irgendwie eine Fantasiekategorie
3: für Leute, die kein Motoröl unter den Fingernägeln noch haben.
1: Ja.
3: Also was heißt neue Kategorie? Es ist ja auch eine ganze Kategorie an, also es ist ja eine neue Sexualität. Also sie sagen ja, metrosexuell, aber okay, de facto bleiben sie ja heterosexuell, sie pflegen sich nur.
1: Es hat absolut nichts mit Sexualität zu tun. Es ist einfach komplett
3: weder mit Sexualität
1: falsch.
3: Noch mit Geschlecht.
1: Und auf irgendeine Art auch, aber mit Metropolitan.
2: Das ist so crazy und es ist dann so krass, dass so ein Begriff dann, weil ich weiß, dass ich das irgendwie als Kind dann auch irgendwann mal gelesen habe und ich habe jetzt seit dann nicht mehr darüber nachgedacht, aber dass ich dann diesen Begriff trotzdem einfach so kenne, obwohl so gar nichts dahinter ist. So, was ist das über? Es ist einfach so nichts.
3: Ja.
2: Und es ist dann trotzdem so, wenn du den Begriff wahrscheinlich irgendjemand sagen würdest, in Deutschland oder in der Schweiz oder wo auch immer, würden die Leute wahrscheinlich eine Ahnung haben davon, so was, oder eine Vorstellung, was das für sie bedeutet.
3: Ja, man nimmt das so hin, ne? Also man nimmt das hin, dass dieser Begriff so kursiert ist und der geht so ins Unterbewusstsein rein und man vergisst den dann auch wieder. Aber ich finde es auch irgendwie interessant, dass ja heute dann so aus rechten Kreisen immer der Vorwurf ist, dass sich so neue Sexualitäten und Geschlechtsidentitäten in Anführungsstrichen ausgedacht werden. Aber hier wurde sich ja tatsächlich ein Begriff ausgedacht, aber der wurde dann halt komplett akzeptiert als naja, okay, ja, dann ist David Beckham halt metrosexuell.
1: Ja, irgendwie so ein bisschen wirkt wie so zum Schutz von Heteromännern. Also dann funktioniert das dann irgendwie.
3: Ja, dann darf man sich pflegen.
1: Das ist wirklich ganz, ganz seltsam. Und das finde ich auch interessant, dass du das sagst, weil mir geht es genauso mit diesem Unterbewusstsein. Also da 2000 anfangen, da waren wir halt irgendwie so, weiß ich nicht, Kindergarten, Grundschule bis Anfang weiterführende Schule wahrscheinlich. Aber es ist trotzdem total eingebrannt, dieser Begriff ins Unterbewusstsein. Und ich muss oft, wenn ich so David Beckham oder Ronaldo sehe, irgendwie daran denken, dass das immer diese Zuschreibung ist zu diesen Männern. Und dann habe ich nämlich noch einen Artikel gefunden, wo mal alle aufgelistet sind, über die man das so sagt, von oe24.at. Da steht zum Beispiel Zac Efron noch mit auf der Liste. Der Frauenschwarm verdeckt kleine Unreinheiten gern mit etwas Concealer. Seine Augen betont er mit etwas Mascara. Dann haben wir noch Enrique Iglesias. Nur weil ich mich um mein Äußeres kümmere, bin ich nicht homosexuell. Er verwendet auch gerne Make-up. Dann David Beckham, of course. Da finde ich auch einen geilen Satz. Da erzählt Victoria Beckham, dass ihr Mann auch genauso lange im Bad braucht wie sie selber. Außerdem haben die Beckhams zwei getrennte Badezimmer, da jeder von ihnen so viele Schönheitsprodukte hat, dass diese nicht in einem Raum Platz hätten. Skurril.
3: Skurril.
1: Skurril. Ein Mann, der ins Badezimmer geht. Dann Cristiano Ronaldo, er ist immer top gestylt. Dann haben wir hier noch Ryan Reynolds auf der Liste, Brad Pitt. Da steht, der Schauspieler stylt sich vor allem für Events am roten Teppich gerne auf. Hä? Also für was denn sonst stylt man sich gerne auf, als wenn man auf einen roten Teppich geht? Also das ist so ein seltsamer Topf, der da irgendwie aufgemacht wurde für Männer in den 2000ern. Dann steht da noch Seal drauf. Er geht einmal die Woche zur Maniküre. Justin Timberlake, Markus Schenkenberg verwendet Antifaltencreme, wenn das nicht eitel ist. Justin Bieber hat ein eigenes Styling-Team, deswegen ist er auch metrosexuell. Und Colin Farrell sieht eh sexy aus, deswegen darf er auch metrosexuell sein.
3: Okay.
1: Ganz, ganz seltsam.
3: Dann hätte man sich konsequenterweise auch einen Begriff dafür ausdenken müssen, wenn sich Queere nicht waschen. Also dass man dann quasi andersrum. Wie heißt das dann? Was ist das
2: aber
3: denn für
2: eine
3: neue Sexualität?
2: Ist es so ein Begriff, das ist eigentlich spannend, weil das ist ja so ein Begriff, den andere outen, diese Leute als Metrosex. Gibt es so Leute, die sich selber als Metrosex
3: dass man diesen Moment hat. Mama, ich bin metrosexuell.
1: Und das ist kein Witz, Miguel, das ist die Überschrift von einem Deutschen Welle-Artikel.
2: Nein!
1: Mutter, ich bin metrosexuell. Er lackiert sich die Fingernägel und wechselt seine Frisuren häufiger als seine Freundin. Der metrosexuelle Mann von Welt gibt sich ab jetzt ein bisschen schwul. Die Kosmetik und die Modebranche jubeln.
3: Also, oh nein.
1: Also das, was da halt immer so ein bisschen mitschwingt, das war Deutsche Welle, ne? Das ist kein Scheiß, das war einfach durch die Bank
3: nicht Bild-Zeitung,
1: ein weltweites
3: nicht Fokus.
1: Phänomen. Und das, was aber immer so ein bisschen mitschwingt, ist eben so dieses bisschen Konsumkritik und Marketingkritik, ne? Die Kosmetik- und Modebranche jubeln. Also Metrosexuelle sind anscheinend eine neue, wichtige Zielgruppe für die Mode- und Kosmetikindustrie. Das war ja eigentlich, wie ich das verstanden habe, auch eigentlich Part von diesem Artikel, den dieser Mark Simpson geschrieben hat. Also, dass er kritisch gesagt hat, das ist irgendwie so eine neue Konsumkultur. Und die wurde dann angeblich von einer amerikanischen Marketingfrau aufgegriffen und dann wiederum zu einem Instrument von Marketingpropaganda gemacht. Finde ich auch ein bisschen fragwürdig. Eine Frau hat mir das weggenommen. Also es ist irgendwie alles ein bisschen seltsam. Was ich aber ganz interessant fand, ich habe einen Ausschnitt gefunden von einer Talkrunde bei Skobel, unserem Nachbarn hier im Studio-Nachbarn. Skobel. Da war Georg Uecker 2009 in der Talkrunde, der dieses ganze Thema, finde ich, auch sehr lustig einordnet.
6: Queer. Heterosexuell, der Begriff ist natürlich völliger Unfug.
7: Queer ist vielleicht
6: und
7: besser.
6: Ich glaube schon, dass es ein großer Schritt in die richtige Richtung ist. Wenn man sagt, Frauen freuen sich auch, wenn ihre Männer mal ab und zu eine neue Unterhose kaufen oder auch mal ein bisschen auf ihre Körperlichkeit achten. Das ist ein Fortschritt. Aber das, was jetzt überspitzt dargestellt wird, ist reines Marketing. Ich freue mich immer, wenn im Zeitschriftenladen jetzt Männer verklemmt auf Men's Health und Fit for Fun gucken, genauso wie Frauen jahrzehntelang immer auf die Frauenzeitschriften gucken, weil da steht dieselbe Lüge jetzt drauf. Die Männer mit Sixpacks und daneben steht, so sehen sie mit 5 Minuten am Tag, so sehen sie in 3 Wochen auch so aus. Und Männer stehen mit ihrem Bäuchlein da und gucken so ein bisschen verstohlen runter. Und ich sag, das ist eine Emanzipation auf falschem oder sehr geringem Level.
3: Hammer.
1: Finde
3: Hammer.
1: Ich für 2009 eine überraschend coole Einordnung. Also, dass ihm da auffällt, so auch männlich gelesene Menschen sind jetzt mal mit unerreichbaren Schönheitsidealen auf einmal konfrontiert, auf Zeitungscovern, weil die Industrie es plötzlich auf sie abgesehen hat. Fand ich irgendwie einen sehr interessanten Gedanken.
3: Georg Uecker ist eh eine Legend. Ja. Der hat, glaube ich, den allerersten homosexuellen Kuss im deutschen Fernsehen in der Lindenstraße vollzogen, in einer Fiction-Serie.
2: Wirklich?
1: Ah ja, richtig, da war was. Also fand ich irgendwie eine ganz coole und treffende Einordnung. Das, was du eben angesprochen hast, Nemo, gibt es jetzt Männer, die quasi sagen, ich bin metrosexuell, habe ich nicht richtig gefunden, aber es gibt anscheinend Männer, die sich auch davon wiederum distanzieren.
8: Nein, ich bin nicht metrosexuell.
1: Also dafür, dass es da jetzt extra einen Begriff für Männer gibt, die auf gar keinen Fall schwul sind, gibt es trotzdem Männer, die sich davon distanzieren. Zum Beispiel habe ich einen GQ-Artikel über Neymar aufgestöbert. Übrigens, wir reden hier so casual über Neymar und Cristiano Ronaldo, dass die auch problematic sind und da einiges an Vorwürfen gibt, kann man auch gerne nochmal googeln. Das würde ich hier gerne einmal nur lassen, dass wir das auf dem Schirm haben. Da steht, Neymar polarisiert. Extravagante Frisuren, rasierte Beine und ein Faible für Mode. Metrosexuell wie einst David Beckham sei er aber nicht. Das stelle der Fußballer jetzt klar. Neymar Doppelpunkt. Ich sehe mich nicht als metrosexuell. Das ist alles so verfahren.
3: Metrophob finde ich, das finde ich metrophob.
1: Man könnte es ja fast schon wieder als woke bezeichnen, dass man mit diesem Begriff jetzt brechen will. Ich glaube, das ist hier nicht die Absicht.
3: Nein, nicht.
1: Da ist dieser Journalist Mark Simpson, der ja metrosexuell erfunden hat, den Begriff, auch schon längst mit einem neuen Begriff um die Ecke gekommen, nämlich spornosexuell. Aus metrosexuell wurde spornosexuell. Es setzt sich zusammen aus Sport und Porno und beschreibt jetzt die übersexualisierte Ausgabe des metrosexuellen Mannes. Diese neue Welle gibt dem Metrosexuellen jetzt das Sexuelle. Also sorry, ich komme nicht mehr mit. What is going on mit Männern?
3: Ich kann nicht mehr.
1: Spornosexuell.
2: Gott.
1: Ich habe diesen Begriff metrosexuell eigentlich schon ein bisschen länger nicht mehr gehört und dachte, wir sind als Gesellschaft irgendwie so ein bisschen drüber hinweg. Oder es ist so ein bisschen ein Relikt aus den 2000ern. Aber ich habe es tatsächlich noch in dem einen oder anderen aktuellen Artikel entdeckt. Zum Beispiel von letztem Jahr erst, von 2023, über Bad Bunny, wo die Überschrift ist, sieht so der metrosexueller Mann der 2020er Jahre aus.
3: Es gibt keinen metrosexuellen Mann der 2020er Jahre.
1: Ist Bad Bunny die Weiterentwicklung der Figur des metrosexuellen Mannes? Also es wirkt schon so ein bisschen progressiver, weil es hier drauf eingeht, dass er eben Grenzen auch hinter sich lassen will. Aber vielleicht können wir uns einfach darauf einigen, dass Männer und Frauen und alle dazwischen oder außerhalb einfach sein können, wie sie wollen und das anziehen können, was sie wollen und sich so oft waschen können, wie sie wollen, ohne in komische metrosexuelle Kategorien verstrickt zu werden.
2: Word,
1: also das ist wirklich
2: word.
1: Einfach wild. Und da habe ich noch einen Funfact für euch, der euch vielleicht freut, zum Begriff metrosexuell. Also diese versuchte Wortneuschöpfung aus metropolitan und sexuell ist auch ein kompletter Fail, weil dieser Wortteil metro im griechischen Metropolis von Mutter kommt. Also eigentlich heißt metrosexuell Muttersexuell. Und da sieht man einfach, das ist ein kompletter Quatsch, aber die ganze Welt hat einfach mitgemacht. Und wenn man dann nur eine kleine Google-Suche anschmeißt zum Thema metrosexuell, findet man wirklich sehr, sehr interessante Artikel. Und ja, so lang ist das Ganze auch noch nicht her. Ja, ich habe übrigens noch einen Psychotest gefunden im Internet. Bist du metrosexuell?
2: Wirklich? Wollen wir den machen?
1: Der ist auch... Wollt ihr den machen?
3: Ja, komm gerne. Okay. Den machen wir. Ich will rausfinden, ob ich metrosexuell bin.
1: Okay, Miguel macht den Test, bist du metrosexuell? Testedich.de. Mhm. Und Nemo, du kannst ja beratend zur Seite
2: super,
1: stehen.
2: Super.
1: Okay. Hast du Vorlieben, die deine Freunde seltsam finden? Finde ich hier raus, ob du metrosexuell bist. Das ist so weird. Okay, Frage 1. Welche sind deine Hobbys? Basketball oder Fußball? Tanzen oder Reiten? Volleyball oder Golf? Computerspielen oder Schwimmen? Hä?
3: Am ehesten tanzen, aber reiten nicht. Also tanzen.
1: Ja, tanzen
3: am ehesten von den vier, die da sind, würde ich tanzen.
1: Das klingt für mich schon extrem metrosexuell.
3: Ja.
1: Also muss aufpassen.
3: Muss man ein bisschen Obacht geben.
1: Bist du Fußballfan?
3: Nein.
1: Manchmal? Auf jeden Fall. Fußball, was ist das? Auf keinen Fall.
3: Fußball, was ist das?
2: Ich weiß nicht, ob das jetzt metrosexuell ist oder nicht, wenn man Fußball gar nicht mag, weil also so viele Fußballer ja metrosexuell
3: sind. Ja, David Beckham.
1: Ja, das ist jetzt ein bisschen die Frage, ne?
2: Ja.
1: Und da wird das Ganze nämlich jetzt doch komplex. Okay, was ist deine liebste Wintersportart? Eislaufen, Snowboarden, Langlaufen, Après-Ski?
3: Also selbst mache ich alles nicht, aber am liebsten würde ich mir Eislaufen angucken.
1: Mhm. Welche dieser Frisuren ähnelt deiner am meisten? Geglättete längere Haare mit Strähnchen und pfiffigem Schnitt, Iro oder schwarze lange Haare, kurze Haare?
3: Ja, schon der pfiffige Schnitt, oder?
2: Ja. Definitiv.
1: Ja, und du bist aktuell blondiert?
3: Ich bin blondiert.
1: Also es ist more than Strähnchen.
3: Ja, das stimmt.
1: Ja gut,
3: wow.
1: Pfiffiger Schnitt. Okay. Und welche ist deine Lieblingsfarbe? Schwarz oder blau? Rosa oder orange? Gelb oder rot? Grün, violett oder grau?
3: Grün.
1: Okay. Welcher der folgenden Kleidungsstils ähnelt am ehesten deinem? Neon muss dabei sein. Enge Jeans und stylische Oberteile. Schwarze Jeans und dunkle Shirts. Weite T-Shirts und große Jeans dazu. Bling Blings. Lässig. Ein einfaches T-Shirt und eine Jeans.
3: Ja, lässig, aber ein bisschen bling-bling.
1: Ja.
3: Aber ja, komm, lässige Shirts.
1: Ja, ne?
2: Lässige
1: Shirts.
2: Schon eher so ein...
1: Okay, welche ist deine Lieblingshundeart? Ich weiß nicht, warum das jetzt da das Thema ist. Ein Golden Retriever oder ein Dalmatiner, zuverlässig und treu. Groß oder bedrohlich. Ein Bernardiner, ein Boxer oder eine Dogge. Gar keine, ich mag keine Hunde. Ein Mops oder ein Pudel oder ein Dackel. Die sind klein und niedlich.
3: Golden Retriever.
2: Great choice.
1: Was ist dein Lieblingsgetränk? Cola und andere Softdrinks?
3: Cola,
1: wer fährt, trinkt
3: Cola,
1: nichts?
3: Cola.
1: Okay, also kein Red Bull.
3: Nein,
1: kein
3: Cola.
1: Kein Bier, kein Wein.
3: Nein, Cola.
1: Cola. Welcher Beziehungstyp bist du? Der zuverlässige Treue, der Draufgänger, der Lockere, der Fürsorgliche. Der ist schon ein bisschen persönlicher.
3: Das ist privat.
1: Das ist privat.
3: Nein, der zuverlässige Treue.
1: Okay. Okay, Miguel, wow. Ich kann dich beruhigen, du bist fast ein ganzer Mann. Trotz einiger anderer Eigenschaften darfst du dich stolz einen Mann nennen.
2: Was ist das für ein
1: Mann? What the fuck?
3: Okay, ja, puh, nochmal Glück gehabt, ne?
1: Du bist ein Tick zu metrosexuell für testedich.de. Es tut mir wirklich wahnsinnig leid.
3: Ach, damit kann ich leben. Ich muss jetzt mich nicht vor test.de hier irgendwie entschuldigen.
1: Muss ich nicht entschuldigen,
3: Nein.
1: Das sehe ich auch so. Ja, mach mit diesem Testergebnis, was du willst. Ich will allgemein Menschen dazu ermutigen, sich zu duschen und anziehen, was sie möchten. Und hoffen, wir kommen eines Tages um komische Kategorien drumherum und Metrosexualität gehört irgendwann der Vergangenheit an. Und damit würde ich jetzt meine Tabs schließen.
3: Okay, danke, Caro. Dann würde mich jetzt natürlich nochmal interessieren, was Nemo heute für Tabs mitgebracht hat.
1: Ja, das war's mit den ersten Tabs in dieser Folge Too Many Tabs. Gleich folgen weitere, aber jetzt gibt's erstmal einen kleinen Cooldown für euch mit ein bisschen Musik und wir hören uns gleich wieder. Bis gleich.

0: Hallo, hier sind immer noch Caro und Miguel von Too Many Tabs. Weiter geht's.
1: Also ich habe heute einen Tab zum Thema den Origins of British Punk Fashion mitgebracht.
2: Oh,
1: spezifischer, wow. So ein Interview, das ich geschaut habe von, oder mehr ein Vortrag von Malcolm McLaren. Ich weiß nicht, ob ihr Malcolm McLaren kennt.
2: Ja, wer ist das? Mal so zur Einordnung für alle HörerInnen da draußen.
1: Der ist ganz vieles. Also, der war Manager von den Sex Pistols, aber auch Designer, Modekonzeptionist, selber Musik gemacht später. Und er war vor allem auch der Mann und Geschäftspartner von Vivienne Westwood.
0: Ah, okay.
2: Wow. Mhm.
1: Genau, und die haben irgendwann in den 70ern einen Laden zusammen gegründet. Die erste Version von diesem Laden hieß Let It Rock, aber der hatte dann ganz viele Namen verteilt auf, ja, die gibt es sogar immer noch, glaube ich. Jetzt heißt er The World's End, glaube ich. Ist das vielleicht die letzte Version? Ich bin nicht 100% sicher. All drei Jahre haben sie den einfach komplett wieder vernichtet, den Laden, und komplett neu aufgebaut mit neuen Collections,
0: warst
1: mit komplett neuem Look. Ich war selber noch nie da.
2: In London ist er aber.
1: Der ist in London, genau. Ich will aber unbedingt mal gehen. Jetzt ist da einfach ein Vivienne Westwood Flagship Store drin oder so. Aber was ich mega spannend fand in diesem Vortrag, er hat dann, glaube ich, Kunst studiert an einer Universität, so, ich glaube, wahrscheinlich so um die 50er Jahre rum oder so, oder 50er, 60er, und hat gesagt, er war so sehr geprägt von seinen DozentInnen, die für die quasi Kunst null kommerzialisiert sein durfte. Also es war so vor dieser Zeit, wo das in das abgerutscht ist und so alles, was mit Kunst zu tun hat. Du bist eigentlich nur richtige KünstlerIn, wenn du Kunst machst, die failed, die kein Geld
0: bringt. Punk-Attitude. Wir machen Kunst und Musik, aber es darf nicht irgendwie kapitalistisch und konsumorientiert sein.
1: Genau. Es ist so gesagt, so, du musst eigentlich ein großartiger Versager sein, so wurde gesagt.
3: Because the authentic actually worships failure. He actually considers it a noble pursuit. And it believes in chaos and the entire messy process of creativity. One in which you have to roll up your sleeves and jump in the mud and mess about.
1: Ich glaube, das hat unterbewusst so viel in ihm drin ausgelöst, auch wenn er das jetzt so, ich glaube, in dem Vortrag hat er das so ein bisschen mehr mit Abstand und vielleicht objektiver betrachtet, jetzt nicht mehr so gesehen. Aber er hat gesagt, so damals, das hat ihn voll beeinflusst, und ich glaube, deshalb haben die auch einfach so, immer wenn das zu fest funktioniert hat, diese Läden oder der Laden, haben die es einfach wieder runtergenommen und was noch Extremeres gemacht.
0: Zu erfolgreich.
2: Also sie haben es quasi zum System gemacht, zu scheitern, mit Absicht, mit Ansage.
1: Genau, mit Ansage. Und ich glaube, das hat das ganze Punk-Movement so fest geprägt, vor allem in Fashion. Es ist so spannend. Ich bin so viel in Rabbit Holes gelandet, aber es gibt so viel noch zu entdecken, und ich würde mega gerne auch noch mehr darüber erfahren. Aber was ich mega spannend finde, ist, wie fest die Musik und die Mode eigentlich so eins war, so wie das so zusammengefunden hat. Und es war ja auch alles inspiriert von den USA, weil dort Punk eigentlich zuerst existiert hat. Aber die Version von Punk in den USA ist so eine andere als die Interpretation von England von Punk dann schlussendlich. Also das hat auch jetzt viel mehr, Punk ist ja

0: viel mehr auch Kultur geworden, so mittlerweile. Es ist so interessant, wie so Designer dann diesen Begriff genommen haben und eigentlich auch wieder lustigerweise dann kommerzialisiert haben auf eine Art. Also wenn das so High Fashion geworden ist, das ist ja auch wieder spannend, was bedeutet das jetzt wieder für Punk eigentlich im Ursprung?
1: Meine kurze Zwischenfrage, wo unterscheiden sich denn da die Punk-Richtung aus den USA und England? Kannst du das ein bisschen genauer definieren?
0: Ja, ich glaube so, Punk in den USA ist, also rein modetechnisch, glaube ich nochmal viel mehr DIY.
1: Mhm.
0: Das vielleicht klassische Bild von Punk, was man so im Kopf hatte, so mit so Irokesen und all dem und
2: ich
0: so.
2: Ich habe im Musikunterricht 8. Klasse habe ich mal ein Referat über die Origins von Punk gehalten.
1: Sehr punkig.
2: Und das, was hängen geblieben ist, ist auch 70er Jahre und Sex Pistols. Wie das immer bei so Schulreferaten ist, so viel bleibt da nämlich gar nicht hängen. Ja. Das heißt, wenn man es selber recherchiert, allein da ist schon irgendwie aufgefallen, wie kompliziert das ist und wie viele Layer es da gibt und wie viele Leute sich da gegenseitig beeinflusst haben, dass man das überhaupt ganz, ganz schwer nur definieren und irgendwie fassen kann.
0: Ja, ich glaube, wir sollten den Unterschied nochmal schnell googeln, dass wir das gefact-checkt haben, weil ich habe wahrscheinlich komplett einen Stuss gelabert.
1: Ach, die Punks sind da entspannt, wenn man da mal was Falsches sagt.
2: Ich glaub, wie wir bei unserer Folge mit dem Emo-Krieg auch festgestellt haben, da sind Punks sehr, sehr entspannt,
1: sehr
2: wenn man
1: entspannt.
2: Sich deren Kultur schnappt.
0: Hier steht, British punk originated as a platform for working class expression, while American punk leaned towards edgy taboo themes. The UK fostered a sense of unity through music, exemplified by movements like ska and anti-racist skinhead culture. In contrast, American punk failed to establish such a community, leaving it devoid of purpose. Interessant. Mhm. Also kann man sagen, UK Punks waren politischer engagiert als US-Punks.
1: Und davon war dann eben Malcolm McLaren so eine Repräsentationsfigur, der da viel geschaltet und gewaltet hat mit seinen Läden, die immer mit Absicht darauf ausgelegt waren, dass sie scheitern. Das ist ehrlicherweise so ein Konzept, das Gefühl, das kenne ich noch so ein bisschen früher aus so Twitter-Zeiten, wo auch so Indie-Accounts immer so ein bisschen stutenbissig darauf geguckt haben, wenn Leute dann damit Erfolg hatten oder Bücher angefangen haben zu veröffentlichen. Da wurde es immer nicht so richtig gern gesehen. Da musste man auch immer schön
2: klein... Twitter-Bücher sind nicht Punk.
1: Genau, muss man immer schön in der kleinen Twitter-Bubble bleiben.
0: Geil. Ja, ist spannend. Ich habe das Gefühl, so wenn man ihm zuhört, er hat das irgendwie auch so voll berechnend gemacht, irgendwie so zu einem Teil. Ich glaube, er hat so voll gemerkt, dass, also auch schon aus einem Interesse, aber ich glaube, er hat schon gemerkt, dass so eine Kultur am Bubbeln ist und wie er das interpretieren kann und wie, was so seine Rolle in dem sein kann. Es ist ja krass, dass er eigentlich so fest in der Mode dann war und Vivienne Westwood all diese Sachen designt und geschneidert hat zusammen mit ihm und dann trotzdem hat er die Sex Pistols gemanagt. Er war eigentlich so einfach so an der Source davon und hat irgendwie so die Fäden ein bisschen so gezogen, aber schlussendlich
1: ist sowieso immer sehr interessant, wie so in so, wenn man so ein bisschen rein recherchiert in so Jugendkulturen, dass die meistens ja gar nicht so groß waren, sondern da gab es dann irgendwie so einen harten Kern und die haben irgendwie alles gemacht, die haben sich gegenseitig gemanagt, irgendwelche Demos veranstaltet, Konzerte veranstaltet und dann sich gegenseitig irgendwie immer gefeatured und eingeladen. Was mich jetzt noch interessieren würde, ist, ob du dich mit diesem Gedanken von, okay, sobald Kunst irgendwie erfolgreich ist oder bekannt wird, dass dann irgendwie was Schlechtes hat dadurch. Kannst du dich damit identifizieren? Haderst du dann damit so ein bisschen, wenn man so, okay, oder fasziniert sich solche Kunst mehr? Wie ist da dein Verhältnis zu?
0: Ich glaube nicht direkt, dass ich das so sehe, aber ich glaube oftmals, wenn was erfolgreich ist, sind Erwartungen da, dass man es nicht mehr verändern sollte. Wisst ihr ein bisschen, was ich meine?
2: Ja.
0: Und ich glaube, ich kann mich nicht damit identifizieren, nur weil was Erfolg hat, es nicht mehr zu ändern. Mir wird einfach viel zu schnell langweilig dafür. Weißt, also ich bin dann so...
1: Verstehe.
0: Ich glaube, dadurch kann ich schon den Gedanken sehr nachvollziehen. Auch wahrscheinlich waren die einfach bored nach so 3 Jahren. Waren so, das ist überhaupt nicht mehr... Das excited uns auch nicht mehr. Und das funktioniert jetzt. Wir könnten das jetzt weiterziehen, aber es wäre viel cooler jetzt eine Bondage Collection rauszugeben und den Store in Sex umzuwandeln. Einfach weil es exciting ist und so. Und das kann ich irgendwie, das kann ich voll nachvollziehen, so diesen Gedankengang, weil es irgendwie einfach auch super, ich glaube, das Coolste am Kunstmachen ist doch irgendwie, was Neues anzufangen. Das ist immer am einfachsten und macht am meisten Spaß, habe ich das Gefühl, was anzufangen.
1: Da sind wir ja insofern auch ein bisschen privilegiert als Generation, dadurch, dass wir das Internet auf unserer Seite haben und ja quasi eine Followerschaft mit einem Projekt ansammeln können, die man dann zu dem anderen Projekt mit rübernimmt. Ich kann mir vorstellen, dass so diese alten Regeln auch ein bisschen daher kommen, dass man halt angewiesen war auf Radiosender, die dann irgendwelche Songs spielen müssen, Fernsehsendungen, dass man so war, okay, du musst dieses eine Image haben und damit wirst du dann in andere Redaktionen eingeladen. Und das können wir ja so ein bisschen...
2: Never change a winning Nummer 1
1: Running System so. Ja. Das können wir ja so ein bisschen einfach hinter uns lassen, weil man kann ja immer die Sachen erklären, ja, das ist jetzt mein neues Projekt so und so und dann erklärt man das den Leuten, die halt über ein anderes Projekt vorher an einen gekommen sind. So. Das ist eigentlich ein großes Glück.
0: Ich glaube, im Moment bin ich so einem ziemlich spannenden Ort, so künstlerisch, weil ich so ein bisschen eine Sense of Direction habe und das finde ich fast, ist das Schwierigste, finde ich, als KünstlerIn, ist so eigentlich zu wissen, was man will. So, wenn man das mal hat und auch irgendwie eine Kunstform gefunden hat, die für einen passt natürlich und der man auch gut ist, so, und wenn man weiß, was man will, dann ist das schon die halbe Miete, weil es gibt so viele Sachen, die man machen könnte. Ich könnte jetzt das nächste Album könnte ein Heavy-Metal-Album werden oder was auch immer. Und ich finde mega viel Musikstile spannend. Aber so einen Weg zu haben, wo man so ist, so, nein, ich habe jetzt meinen Sound gefunden und ich weiß, worüber ich reden möchte, das ist so, ich glaube, der spannendste Ort, um künstlerisch zu sein.
2: Ich finde das super cool, also dass du das so sagst und fühlst. Also gerade nach so einem Major-Moment, also so einem ESC-Sieg, wo wirklich alle Augen auf einen gerichtet sind, so sagen zu können, kurze Zeit später so, ich bin jetzt hier auf dem Track und das funktioniert für mich. Also wenn wir so an unsere ESC-Siegerin Lena zurückdenken, die ist natürlich super jung auch war und dann nach dem ESC-Sieg erstmal auf Europa-Tournee so ungefähr geschickt wurde, komplett neu in dem ganzen Business und die damit halt so ein bisschen, ja, also von außen jetzt so ein bisschen überfordert und alles sehr, sehr hoppla die hopp wirkte, ist das schon echt eine coole Sache. Ich meine, du machst ja auch viel länger schon Musik und stehst in der Öffentlichkeit und so. Aber was mich da jetzt noch interessieren würde, ist, könntest du dir denn vorstellen, nochmal beim ESC teilzunehmen? Also vielleicht irgendwie so Lorraine-mäßig in ein paar Jahren, jetzt bin ich musikalisch da und ich habe mich nochmal komplett neu erfunden, jetzt will ich es nochmal so probieren oder ich will den Titel verteidigen und es ist für dich eher so eine, das war meine ESC-Era und ich bin fein damit und jetzt kommen nur noch andere Sachen.
0: Das ist schwierig zu sagen. Ich glaube, das kann ich so gar noch nicht wirklich beantworten, weil ich, wenn ich jetzt Nein sage, dann
2: gibt's
0: dann
2: mal
0: mich aus in 10 Jahren.
1: Ja. Genau. Bei Too Many Taps beichte.
0: Ja. Genau.
2: Nie wieder ESC.
0: Nee, genau. Ich glaube, ja, es kommt auf mehrere Faktoren drauf an, so wie sich der ESC entwickelt, wie ich mich entwickle. Ich glaube, grundsätzlich ist es eine ultra spannende Sache, weil es so unvergleichbar ist in der Musik. Es hat so einen olympiadischen Faktor. Es ist so irgendwie strange, weil Musik ist so überhaupt nicht messbar eigentlich. Also es ist
2: eigentlich
0: mega subjektiv.
2: Sollte es kein Wettbewerb sein,
0: ja.
2: Ne?
0: Und dann ist aber so, hast du das Gefühl, du bist so an den Olympics von der Musik in Europa. Und es ist irgendwie spannend. Also ich chase jetzt gerade im Moment dieses Gefühl nicht mehr, weil es auch sehr überfordernd war zum Teil. Aber es kann sein, dass ich irgendwann vielleicht voll so auf den Reiz komme, das wieder zu machen. Aber dann müsste ich selber das Gefühl haben, der Song und die Performance-Idee ist mindestens 5-mal geiler als The Coach, dann würde ich es machen.
2: Verstehe. Das kann ich voll nachvollziehen.
0: Jetzt sind wir ein bisschen abgeschweift, aber ja, ich glaube, ich war einfach mega fasziniert von dieser Zeit im Allgemeinen und von Malcolm McLaren als Charakter, die Art, wie er spricht. Also ich kann das auch mega empfehlen, das Interview oder die Rede nachzuschauen. Man kann auch einfach mal Malcolm McLaren Speech oder so eingeben, dann kommt man schon auf ganz viel witzige Videos. Und in dem Sinne schließe ich meine Tabs.
2: Vielen Dank dir.
1: Ja, vielen Dank.
0: Danke euch.
1: Schön, dass du da warst. Dann bleibt uns nichts anderes mehr übrig, als uns zu verabschieden.
2: Das war eine tolle Folge 100 mit wirklich einem Special Guest Nemo. Das hat richtig viel Spaß gemacht mit dir.
0: Danke.
2: Wenn ihr zu Hause auch solche Rabbit Holes habt oder weirden Faszinationen oder offene Tabs, die einfach rumliegen und ihr wisst nicht, wohin damit, dann könnt ihr ruhig zu uns. Also ihr könnt ihr uns die schicken. Ich heiße auf Instagram @caroworbs. Miguel heißt @miguelrsa. Die DMs sind offen. Schickt uns doch gerne eure Tabs. Nemo, wo können die Leute dich dann finden?
0: Mich kann man auf meiner Webseite finden, www.nemothings.com. Nemo-Films.com.
1: Du bist doch aber auch auf Instagram und so unterwegs.
0: Ich bin auch auf Instagram, ja. Aber ich will, wir haben eine neue Website seit heute. Check die aus.
1: Ach so,
0: die
1: ist mega cool. Ja.
2: Post-Promo für Nemos Website.
1: Genau. Oder ihr schickt eure Rabbit Holes an toomanytabs@ndr.de.
2: Genau.
1: Da landen die natürlich auch in einem sicheren Ordner, den wir dann immer mal wieder durchstöbern.
2: Nemo, vielen, vielen Dank, dass du da warst.
0: Danke euch.
2: Also jetzt wahrscheinlich rennst du direkt zum nächsten Interview irgendwo in London.
0: Ja, genau.
2: Hoffentlich kannst du dich zwischendurch auch mal ein bisschen ausruhen und die Zeit genießen.
0: Definitiv.
1: Ja, viel Glück und Spaß mit deiner neuen Single und bis bald vielleicht.
0: Yes, danke euch. Es war mega schön, mit euch zu reden. Und macht's gut. Bis dann.
1: Okay,
0: ciao.
2: Bis bald.
1: Bis bald. Tschüssi.
2: Tschüss. Das war's mit Too Many Tabs für heute. Es ist 22 Uhr. Husch! Ins Bett mit euch.
1: Es ist schon Uhres.
2: Vielen Dank, dass ihr auch heute wieder mit dabei wart und zugehört habt bei
1: unseren
2: Best-of-Folgen.
1: Also ich fand's wunderschön.
2: Ich fand's auch ganz schön.
1: Das können wir gerne mal wieder machen, jederzeit wieder.
2: Vielleicht ja nächste Woche.
1: Nächste Woche sind wir dann schon wieder am Start.
2: Das wäre ja was, oder?
1: Unglaublich.
2: Zur Sicherheit würde ich jetzt euch was empfehlen, und zwar einfach dranbleiben bei NDR Blue. Jetzt bis nächsten Freitagabend einfach durchhören, zur Sicherheit, damit ihr uns nicht verpasst. Bitte NDR Blue nie wieder ausmachen.
1: Mach ich nicht. Bis dann.
0: Tschüss. Tschüss.

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1: Um 22 Uhr mit Emily Seidel. Die SPD hat der Union nach der Kabinettsumbildung zugesichert, sie wolle weiter gut mit ihr zusammenarbeiten. Die Reaktionen der Opposition fallen dagegen kritisch aus. Aus der Nachrichtenredaktion Rainer Glitz.
2: SPD-Generalsekretär Klüssendorf sagte, seine Partei sei ein verlässlicher Partner, der an der Seite der Union Verantwortung übernehme und gute Politik machen wolle. Die Grünen kritisierten, nach einem verpatzten Jahr schwarz-rot habe Kanzler Merz in seiner Koalition die Reißleine gezogen. Dieses Land brauche keinen Kabinettsumbau, sondern eine andere Politik, hieß es von der Linken. Kanzler Merz hatte am Morgen mitgeteilt, dass Gesundheitsministerin Wagen das Kanzleramt übernimmt. Ihr Nachfolger wird der bisherige CDU-Generalsekretär Linnemann. Der bisherige Chef des Kanzleramtes Frei soll den Vorsitz der Unionsfraktion übernehmen.
1: In Südwesteuropa wüten weiter große Waldbrände. In Frankreich mussten aus Urlaubsorten an der Atlantikküste schon etwa 60.000 Menschen in Sicherheit gebracht werden. In Spanien hat Ministerpräsident Sanchez für zwei Regionen den sogenannten Notstand nationaler Tragweite ausgerufen. Damit steht für die Lösch- und Rettungsarbeiten mehr Geld zur Verfügung. Der Chefankläger des Internationalen Strafgerichtshofs Kahn ist entlassen worden. Das haben die Vertragsstaaten auf ihrer Sitzung im Hauptquartier der Vereinten Nationen entschieden. Kahn waren sexuelle Übergriffe vorgeworfen worden. Aus New York Martin Ganselmeier.
3: Eine Untersuchungskommission der Vereinten Nationen kam zum Ergebnis, dass Kahn sexuellen Kontakt zu seiner Mitarbeiterin hatte, der nicht einvernehmlich war. Der 56-jährige Chefankläger hat die Vorwürfe stets abgestritten. Das Gericht verfolgt Einzelpersonen, die Völkermord oder Kriegsverbrechen begangen haben. Der Brite Kahn war seit 2021 Chefankläger und hatte einen Haftbefehl gegen Israels Präsident Netanyahu beantragt, wegen mutmaßlicher Verbrechen im Gaza-Krieg. Das Aus für Kahn hat jedoch keine Auswirkung auf diesen Haftbefehl.
1: Zwei Monate vor der Wahl zum Berliner Abgeordnetenhaus ermittelt der Staatsschutz offenbar wegen einer Desinformationskampagne. Die Zeit berichtet über zahlreiche Fake-Videos auf der Online-Plattform X. Darin werden demnach Lügen über die Spitzenkandidaten von CDU, SPD, Grünen und Linken verbreitet. Damit die kurzen Clips echt wirken, sollen die Urheber Logos großer deutscher Medien eingeblendet haben. Das waren die Nachrichten. Das Wetter in Deutschland. In der Nacht meist trocken, Tiefstwerte 16 bis 7 Grad, morgen überwiegend heiter, im Norden und Nordwesten wolkiger, in der Nordhälfte 21 bis 29 Grad, in der Südhälfte 28 bis 33 Grad. Am Sonntag örtlich Regen bei 19 bis 31 Grad und am Montag dann Temperaturen zwischen 19 bis 28 Grad. Es ist 22.03 Uhr.
0: 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Hallo im Nachtclub auf NDR Blue. Bis 23 Uhr eine neue Folge Soul Voices, also aktuelle, frische Veröffentlichungen von ausdrucksstarken, besonderen Stimmen. Ich nenne sie Soul Voices. Die müssen aber nicht zwingend aus der Musikrichtung Soul kommen, sondern können ihre Wurzeln auch in anderen Szenen, zum Beispiel im Singer-Songwriter, Jazz, Rock, Funk, Weltmusik oder Hip-Hop-Genre haben. Und so sind heute mit ihren neuen Alben unter anderem diese Künstlerinnen und Künstler dabei. Aus Kolumbien kommt Lidu Pimienta, die in Ulm lebende und in Kamerun geborene Sängerin Siju. Poetin Joy Hartshow hat sich mit der Bassistin Esperanza Spalding zusammengetan. Das Hamburger Reggae- und Dub-Label Echo Beach brachte eine Zusammenstellung seiner Produktionen mit der stilistisch vielfältigen Sängerin Amoy heraus. Von Schlagzeugerin Terry Lynn Carrington gibt es nach ihrem letztjährigen Tribut an Max Roach schon wieder ein neues, sehr mitreißendes Album. Und Jazzkollege Stefan Harris feiert mit Legacy Dances das 20-jährige Bestehen seiner Band Blackout. Der 2021 verstorbene jamaikanische Dubmeister Lee Scratch Perry tat sich 2019 mit dem deutschen Elektronikduo Mouse on Mars zusammen. Das Album wurde aber jetzt erst veröffentlicht. Und schließlich Sängerin Tokunbo bringt im September ihre vierte Platte heraus. Davon hier an den Soul Voices, dann aber erst Musik zum Veröffentlichungstermin. Stattdessen ein Song, den sie gerade für das Stopbock Tribute-Album 2670 eingesungen hat. Und mit dem starten die heutigen Soul Voices auch. Tokunbo mit Leise.

7. August erscheint das Tributalbum 2670, auf dem wie eben Tucumbo weitere Künstler, unter anderem Pohlmann, Wolfgang Niedecken, Ringelstädter, 17 Hippies, Fury in the Slaughterhouse und Brinks, dem Singer-Songwriter Stoppock, zu seinem 70. Geburtstag gratulieren. Über eine ähnliche Ausnahmestimme, wie Tucumbo sie hat, verfügt auch die in Süddeutschland lebende Siju. Ihr Name bedeutet so viel wie Gott hat gehört. Siju nutzt diese Bedeutung auch für ihre Musik und ihr Leben, indem sie versucht, mit ihrer großen Stimmgewalt Grenzen zu überschreiten. Diesen Vorschuss löst die aus dem Umfeld der Band Kran kommende Ulmerin mit den neuen Liedern von About Me fraglos ein. Federführend bei dieser Bestandsaufnahme ihrer bisherigen Laufbahn ist Kran-Bassist Helmut Hattler, der hier als Begleitmusiker und Co-Komponist fungiert.

Aus I'll Take You There im Original von den Stable Singers machte Amoy eine dubbige Version. Doch Amoy ist stilistisch vielfältig und sowohl im Soul, R&B als auch im Reggae zu Hause. Ihr Album Baby I Love You So ist etwas wie eine Retrospektive der Arbeiten, die von der Kanadierin im Laufe der letzten Jahre für das Hamburger Label Echo Beach aufgenommen wurden. Darum gibt es impulsive Dub-Versionen von Randy Newman's Baltimore, Otis Redding's Sitting on the Dock of the Bay oder Walking in the Rain, einst von Grace Jones gesungen. Aber auch temperamentvolles wie Cat Eaton's Not Pretending, jetzt von Amoy ähnlich im New Soul-Gewand zu hören.

An die Grundlagen von La Bellezza, dem im vergangenen Jahr erschienenen Orchesteralbum von Lido Pimienta, knüpft auch der Nachfolger Caribeña an. In Widerstand, Verbundenheit und der Dekolonialisierung ist es aber mehr in der europäischen Musik verwurzelt, um so ein globales Werk zu schaffen. Der Titel des Albums ist eine spielerische Wortschöpfung aus Karib und Enya. Eine Anspielung auf die geheimnisvolle irische Sängerin Enya, deren Fan Pimienta ist. Die esoterische Figur von Enya hat Pimienta geprägt, die deren Musik hört, um sich, wie sie sagt, beim Schreiben zu konzentrieren. Oft wird sie, unter anderem aufgrund der Bandbreite, der Generation und des Ambitionsniveaus ihres Schaffens, mit Björk verglichen. Doch Pimienta zieht es vor, sich vor allem mit der legendär zurückgezogen lebenden Ambient-Diva Enya zu identifizieren. Auf Caribeña erweist sich Lido dann als moderne Meisterin ihres Fachs, geschärft durch ihren schwebenden Gesang, eine Musik, die unter die Haut geht.

Die in Toronto lebende und in Kolumbien geborene, wegweisende und für den Grammy nominierte und mit dem Polaris-Preis bereits ausgezeichnete interdisziplinäre Musikerin und Künstlerin Lidu Pimienta. Seit 2002 tritt sie weltweit auf, stellt aus und kuratiert Ausstellungen, wobei sie sich mit der Politik von Geschlecht, ethnischer Zugehörigkeit, Mutterschaft und Identität auseinandersetzt. Wir bleiben hier in den heutigen Soul Voices, auch mit der folgenden Musik bei Musikerin mit Anspruch und einer Botschaft. Als Dichterin und Musikerin, sie singt und spielt Saxophon, nutzt Joy Hartshow eine kreative Kraft, die sie als Schwingung der Liebe beschreibt, um Traditionen ihrer indigenen Vorfahren mit zeitgenössischen Kunstformen zu verbinden und damit der Verzweiflung und dem Kummer entgegenzuwirken, die durch Macht und Hass verursacht werden. Insomnia and Seven Steps to Grace, ihr Debütalbum bei Smithsonian Folkways, schöpft aus den seit langem miteinander verwobenen Rhythmen von Jazz und Poesie, der Kraft der Improvisation und des Selbstausdrucks durch Klang sowie der Vitalität der Kultur und Spiritualität der Ureinwohner, um schwingende Energie zu entfachen. Hartshows Stimme ist kraftvoll und direkt. Unterstützt wird sie hier von der Produzentin und Bassistin Esperanza Spalding sowie anderen zeitgenössischen Jazzmusikern, darunter Gitarrist Matthew Stevens. Das Repertoire ihres Albums umfasst zahlreiche Eigenkompositionen, in denen sie sich mit aktuellen Themen und ihrem Leben als eine der gefeiertsten amerikanischen Dichterinnen der vergangenen Jahrzehnte auseinandersetzt. Übrigens, 2022 wurde der Asteroid 43574 nach Joy Hartshow benannt.

0: Die gefeierte Dichterin und Musikerin Joy Hartshow mit Stomp All Night von ihrem 5. Album Insomnia and 7 Steps to Grace. Vielleicht lässt sich hier ja eine Art Verwandtschaft zu den Arbeiten von Annette Peacock aus den 70ern oder Laurie Anderson mit der Band Sex Mob erkennen. Auch die Schlagzeugerin Terry Lynn Carrington pflegt ja schon länger die Verbindung von jazznaher Musik mit Poesie und Messages. In ihrer langen Tätigkeit als Schlagzeugerin, Produzentin und Aktivistin hat Terry Lynn Carrington Musik stets konsequent als Mittel genutzt, um unbequeme Wahrheiten anzusprechen und gleichzeitig Raum für Freude, Bewegung und zwischenmenschliche Verbundenheit zu lassen. Mit Trip the Night Fantastic kommt Carrington mit einem Album zurück, das diese Ideen vorantreibt und dabei Groove, Poesie und politische Dringlichkeit in Einklang bringt, ohne an musikalischer Tiefe einzubüßen.
1: Okay, begin. African music is highly improvised. A form and a pattern is typically played with drums. 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

Terry Lynn Carrington von ihrem neuen Album Trip the Night Fantastic. Gesungen hat hier die malische Sängerin Fatoumata Diawara. Das Album vereint Carrington erneut mit dem vorhin bei Joy Hart Show schon gehörten Gitarristen Matthew Stevens sowie Pianist Aaron Parks und Multiinstrumentalist Morgan Guerin. Der Kernbesetzung hinter Carringtons 2019 für den Grammy-nominierten Album Waiting Game. Während jenes Album oft meditativ und atmosphärisch klang, zeichnet sich das aktuelle durch eine prägnantere, rhythmischere Ausrichtung aus. Carrington beschreibt es als Tanzalbum, wenn auch nicht unbedingt im herkömmlichen Sinne. Der Titel Trip the Night Fantastic verwandelt den Ausdruck Trip the Light Fantastic in etwas Dunkleres und Nachdenklicheres, betont aber dennoch Bewegung, Feierlichkeit und kollektive Energie. Die Gästeliste ist riesig. Sängerinnen und Sänger wie Ledassi, Liz Wright, Michael Majo, Mike Howard und Fatoumata Diawara treten neben Spoken-Word-Künstlern wie Jai Ivy, Ashe Monet und Moor Mother auf, während instrumentale Beiträge der Harfenistin Brandy Younger, des Gitarristen Mark Ribot und des Organisten Larry Goldings dazu beitragen, dem Album eine sich ständig wandelnde Textur zu verleihen. Hier ist ihr Solidarity-Song mit Sängerin Mickey Howard und Gitarrist Mark Ribot.

Der Vibraphonist Stephan Harris versteht sein neues Album Legacy Dances als Hommage an den Saxophonisten Casey Benjamin, seinen engen Freund und Mitglied der gemeinsamen Band Blackout. Eigentlich war das Album zuerst als Feier des 20. Jubiläums ihrer Formation gedacht. Doch dann starb Benjamin plötzlich 2024 und die Aufnahmen stagnierten. Nun erscheint das fünfte Album von Blackout doch noch und hier hören wir Benjamin auch wieder als außergewöhnliches Talent am Vocoder. Beschritt Harris mit der Band zu Beginn den Weg, kreativ Jazz nicht nur mit Hip-Hop oder Funk und traditionellen afrikanischen Rhythmen zu kombinieren, so bezeichnet der Vibraphonist deren Weiterentwicklung nun als Empathie in Aktion. Also von einem Ausgangspunkt, hier den Errungenschaften im Jazz, sich hin zu einem neuen Ziel zu bewegen. Hier diese nicht nur zu verstehen, sondern zu intensivieren, neu zu denken. Ein ehrgeiziges Vorhaben. Umgesetzt wird dies, indem traditionell basierte Muster und Improvisationsschemata von frischer Spontanität aufgelöst werden. Da steht dann Louis Armstrongs What a Wonderful World und West End Blues gleich stark inmitten von Harris' Kompositionen, in denen, angetrieben von Desron Douglas' kraftvollem Walking Bass und Terry Gullys wogenden Schlagzeuggrooves und dem Vibraphon von Stephan Harris, dann noch ein letztes Mal Casey Benjamins Vocoderstimme und sein einprägsames Saxophon zu hören ist. Legacy Dances ist also nicht nur eine musikalische Äußerung, sondern auch die Feier zwischenmenschlicher Verbindungen.

What a Wonderful World, eins von Louis Armstrong gesungen. Haben es hier eben Stephan Harris und Casey Benjamin kurz vor Benjamins Tod neu aufleben lassen. Eine einzigartige und brillante Zusammenarbeit gab es 2019, auch zwischen dem legendären Dub- und Reggae-Pionier Lee Scratch Perry und dem deutschen Elektronikproduzenten-Duo Mouse on Mars. Es wurde Perrys allerletztes offizielles Albumprojekt, denn zwei Jahre später verstarb er 85-jährig. Aufgenommen in 3 Tagen im Berliner Studio von Mouse on Mars, beschreiten die Künstler hier auf Special No Problem neue Wege. Angeblich soll Perry kein Interesse daran bekundet haben, ein Reggae-Dub-Album aufzunehmen. Doch die Geister des Genres sind nie weit davon entfernt. Seine Stimme versinkt häufig in gespenstischem Hall, während die Basslinien bei Titeln wie Rock Curry einem die Brust zum Beben bringen und an Bands wie Neu und Ken erinnern. All das ergibt eine wahrhaft einzigartige Sammlung, die zudem Spaß macht und ein fröhliches Zeugnis von Kreativität in ihrer freigeistigsten Form ist. Make it rock.

Rock Curry von Lee Scratch Perry und Mouse on Mars. Von ihrem kürzlich erschienenen Album Special No Problem. Hier noch der Hinweis auf eine Sendung, die Ende August, genauer gesagt am 28. hier im Nachtclub laufen wird. Dann gibt es von mir ein Special zum 85. Geburtstag des legendären brasilianischen Perkussionisten Ayrton Moreira, der von Miles Davis bis Weather Report mit fast allen gearbeitet hat und dessen innovatives Spiel bei über 1000 Aufnahmen zu hören ist. Am Mikrofon war Olaf Maikopf. Und hier ist schon mal ein Stück von Ayrton, The Happy People.

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1: Um 23 Uhr mit Emily Seidel. An der südfranzösischen Atlantikküste wird die Lage immer dramatischer. Inzwischen mussten sich 110.000 Menschen in Sicherheit bringen. Der Flughafen von Bordeaux musste wegen der starken Rauchentwicklung geschlossen werden. Kai Rienecker mit Einzelheiten zur Lage.
2: Es gibt ein Gewitter, das hier aufzieht, das hoffentlich ein bisschen Regen hier runterbringen wird. Wir haben bisher vor allen Dingen Blitze festgestellt. Und was wir vorher hier gesehen haben am Abend, es ist sehr, sehr dunkel, sehr früh geworden. Wir haben hier wirklich auch einen Ascheregen gehabt. Und diese riesengroße Rauchwolke, die zieht gerade weiter Richtung Bordeaux. Und das sind natürlich nochmal ganz andere Dimensionen dann, wenn es diese Großmetropole erreicht. Deswegen hat der Premierminister auch eine Krisensitzung einberufen und Präsident Macron angekündigt, dass nun auch die Armee herangezogen werden soll.
1: Der Chefankläger des Internationalen Strafgerichtshofs Kahn ist entlassen worden. Das haben die Vertragsstaaten auf ihrer Sitzung im Hauptquartier der Vereinten Nationen entschieden. Kahn waren sexuelle Übergriffe vorgeworfen worden. Aus New York Martin Ganselmeier.
3: Eine Untersuchungskommission der Vereinten Nationen kam zum Ergebnis, dass Kahn sexuellen Kontakt zu seiner Mitarbeiterin hatte, der nicht einvernehmlich war. Der 56-jährige Chefankläger hat die Vorwürfe stets abgestritten. Das Gericht verfolgt Einzelpersonen, die Völkermord oder Kriegsverbrechen begangen haben. Der Brite Kahn war seit 2021 Chefankläger und hatte einen Haftbefehl gegen Israels Präsident Netanyahu beantragt, wegen mutmaßlicher Verbrechen im Gazakrieg. Das Aus für Kahn hat jedoch keine Auswirkung auf diesen Haftbefehl.
1: Die SPD trägt den von Bundeskanzler Merz angekündigten Kabinettsumbau mit. SPD-Generalsekretär Klüssendorf verschickte eine Mitteilung, in der er der Union eine weiterhin verlässliche Zusammenarbeit zusichert. Er gratulierte CDU-Generalsekretär Linnemann zu seiner bevorstehenden Ernennung zum Gesundheitsminister. Die bisherige Ressortchefin Waken wird neue Kanzleramtsministerin. Der Abgeordnete Amthor wird Bund-Länder-Koordinator im Kanzleramt. Nach einem internen Richtungsstreit bricht die rechtskonservative Peace-Partei in Polen auseinander. Der ehemalige Ministerpräsident Morawiecki hat einen Machtkampf mit Parteichef Kaczynski verloren und muss die Partei verlassen. Kaczynski will die Peace weiter nach rechts rücken. Morawiecki hatte einen gemäßigten Kurs gefordert. Der Parteichef forderte daraufhin eine Loyalitätserklärung, die Morawiecki verweigerte. Zusammen mit ihm gehen seinen Angaben zufolge 40 weitere Abgeordnete der Peace. Ob er nun eine eigene Partei gründen will, ließ Morawiecki offen. Das waren die Nachrichten. Und das Wetter in Deutschland: in der Nacht meist trocken, Tiefstwerte 16 bis 7 Grad und morgen dann Temperaturen in der Nordhälfte 21 bis 29 Grad und in der Südhälfte 28 bis 33 Grad. Es ist 23.03 Uhr.
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4: Willkommen zum Nachtclub. Ich heiße Oliver Schrader und mit mir am Mikrofon geht es in dieser Sendung um Reggae. Es geht los mit einer Reggae-Version von einem Song vom aktuellen Bruno Mars-Album und das ist Sanchez mit seiner Interpretation von Risk It All.

Sanchez mit Risk It All. Nighty Boy ist ein begabter, blinder, junger Sänger aus Brooklyn. Er ist sehr erfolgreich in der jamaikanischen Dancehall-Szene, aber er singt auch gerne Gospel und Reggae. Seine neue Reggae-Single ist eine Zusammenarbeit mit Kalen Arnold aus Kalifornien und der Song der beiden heißt We Belong Together.

0: Nighty Boy und Kellen Arnold waren das mit We Belong Together. Und jetzt der jamaikanische Shootingstar Dijani mit seiner neuen Single Miss You Bud.
1: Mm-hmm.

0: Diani mit Miss You Bad. Die Londoner Band Ezra Collective ist eine super erfolgreiche Band, deren Musik sich zwischen Jazz, Afrobeat, Funk und Hip-Hop bewegt. In der Regel singen sie nicht selbst, sondern arbeiten mit Features. Jetzt ist gerade ein Song mit der Jamaikanerin Lila Eike erschienen und der Titel ist Well Organized.
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Esra Collective und Lila Eike mit Well Organized. Capleton ist einer der größten jamaikanischen Stars der 90er und Nuller Jahre. Sein letztes Album ist 2010 erschienen und entsprechend sensationell ist es, dass er gerade ein neues Album herausgebracht hat. Heights of Fire heißt es und wir hören Capleton mit Damien und Stephen Marley und der Song heißt Babylon So Evil.

Capleton, Damian Marley und Stephen Marley mit Babylon So Evil vom neuen Capleton-Album Heights of Fire, produziert von Derek Sound aus der Schweiz. Aus Frankreich kommen die Produzenten Boss und Bim und von ihnen gibt es eine neue Single und es singen Ivy Love aus Frankreich, Jay Book aus Hawaii und Guppy Runks aus England und der Song der drei heißt Natural Vibration.

I Re Love, Jay Book und Guppy Runks mit Natural Vibration und im Anschluss Pressure Boss Pipe von den amerikanischen Jungferninseln mit All for Love. Cargo hatte in den Jahren 2010 bis 2012 einige große Hits auf Jamaika und ist dann wegen Business-Streitigkeiten, kleinerer krimineller Delikte und psychischen Problemen ziemlich abgetaucht. Jetzt gibt es nach langem mal wieder ein musikalisches Lebenszeichen. Darin beschreibt er sein zumeist vergebliches Streben nach einem besseren Leben und der Titel ist I Try.

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3: I Tried von Cargo und danach Thankful von Jaxter. Reggae-Neuheiten aus Kingston, Jamaica, hier im Nachtclub auf NDR Blue. Der nächste Song kommt aus London. Peter Honeygale, auch bekannt als der Brixton Songbird, ist einer der großen Namen der Lovers-Rock-Ära der späten 80er und 90er Jahre. Er bringt nicht mehr viel Musik heraus, ist aber stimmlich und als Songwriter und Produzent noch voll da. Forget About the Stress heißt seine neue Single.

Peter Hanicke mit Forget About the Stress. Markus Gerd stammt aus Neukaledonien, ist ein international erfolgreicher Reggae-Sänger und hat ein neues Album draußen. Das Album heißt For All und darauf ist ein Duett mit Desiree von den Virgin Islands und das heißt The Code.

Marcus Gerd und Desri mit The Code. Sammy Johnson ist einer der populärsten australischen Reggae-Sänger und hat ein tolles neues Liebeslied draußen und das heißt I Heart You.

Sammy Johnson mit I Heart You. Soul Pulse ist eine Sängerin aus Nigeria, die für mich nach künstlicher Intelligenz klingt. Die Stimme, die Klangästhetik und auch das Songwriting sind verdächtig. Es gibt aber ein Social-Media-Profil und sie ist nicht als KI-Künstlerin erfasst. Wenn sie sich doch als solche herausstellen sollte, dann ist es der erste KI-Act, der mir gefällt. Soul Pulse mit Speak.

Soulpulse aus Nigeria mit Speak. Nucky Whaler ist ein Sohn der Roots-Legende Bunny Whaler und er ist ein Newcomer in der Kingstoner Roots-Szene. Seine neue Single ist eine Zusammenarbeit mit zwei weiteren Roots-Newcomern und das sind Aimiru Tafari und Haile Celestial. Und der Song der drei heißt Curry.

Die drei Roots-Reggae-Newcomer Naki Whaler, Amiru Tafari und Haile Celestia mit Curry. Und jetzt die Roots-Newcomerin Asa Lainic mit Fight for Me Love von ihrem neuen Album Rebel Daughter. Oliver Schrader bedankt sich fürs Zuhören und wünscht Ihnen, wenn Sie mögen, noch viel Vergnügen im weiteren musikalischen Programm hier auf NDR Blue.

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1: Um 0 Uhr mit Ronald Lessig. In Frankreich und Spanien breiten sich große Waldbrände weiter unkontrolliert aus. An der französischen Atlantikküste mussten nach Angaben des Innenministers schon 110.000 Menschen ihre Wohnungen oder Ferienunterkünfte verlassen. Aus der Nachrichtenredaktion Henning Knipp.
2: In Frankreich wüten die Flammen südlich von Bordeaux. Da der Wind gedreht hat, bewegen sie sich inzwischen in Richtung der Stadt. Sie ist laut dem Innenminister zurzeit aber nicht unmittelbar bedroht. Der Flughafen Bordeaux wurde aber wegen starker Rauchentwicklung geschlossen. Präsident Macron hat angekündigt, dass die Armee die Löscharbeiten unterstützen soll. Auch in Spanien sind zehntausende Menschen von Evakuierungen betroffen. Wegen heftiger Feuer hat die Regierung für zwei Regionen den Notstand ausgerufen. Das Militär hat die Einsatzleitung übernommen. Starker Wind erschwert die Löscharbeiten.
1: Nach der Kabinettsumbildung durch Kanzler Merz hat der Koalitionspartner SPD der Union eine weiterhin verlässliche Zusammenarbeit zugesagt. Von der Opposition dagegen kommt viel Kritik. Aus Berlin Jan Zimmermann.
3: Schlecht vorbereitet, wenig vorausschauend und hektisch bewerten die Grünen das Vorgehen des Kanzlers. Fraktionsvorsitzende Hasselmann wirft Merz auf ARD-Anfrage Planungslosigkeit und chaotisches Krisenmanagement vor. AfD-Fraktionschefin Weidel schrieb auf Social Media, statt einem großen Wurf produziere der Kanzler noch mehr Chaos, sie fordert Neuwahlen. Linken-Fraktionschef Pellmann sagte der ARD, auch das neue Personal mache keine Hoffnung darauf, explodierende Preise und die Wirtschaftskrise in den Griff zu kriegen.
1: Bei russischen Drohnenangriffen sind nach Angaben der Ukraine in der Stadt Sumy mindestens 2 Menschen getötet worden. 3 weitere seien verletzt worden, teilte der Bürgermeister am späten Abend mit. Demnach wurden unter anderem das Dach eines Mehrfamilienhauses und eine Tankstelle getroffen. Die Frontlinie im Nordosten der Ukraine liegt derzeit nicht weit entfernt von Sumy. Der VW-Konzern hat einen weiteren Gewinnrückgang vermeldet. Im zweiten Quartal betrug der Überschuss 1,5 Milliarden Euro, etwa ein Drittel weniger als im Vorjahresquartal. VW-Chef Blume nannte das Ziel, bis zum Jahresende über ein Sparpaket zu entscheiden. Zur Debatte steht, weitere 50.000 Stellen zu streichen. 4 Werke stehen auf dem Prüfstand. Bereits beschlossen ist, bis zum Jahr 2030 50.000 Arbeitsplätze abzubauen. Der Konzern wird künftig weniger Fahrzeuge bauen. Das waren die Nachrichten. Das Wetter in Deutschland. Nur wenige Wolken und meist trocken bei 16 bis 7 Grad. Tagsüber heiter und trocken, im Norden und Nordwesten hin und wieder bewölkt. In der Nordhälfte 21 bis 29 Grad, in der Südhälfte 28 bis 33 Grad. Am Sonntag örtlich Regen, stellenweise Gewitter bis 31 Grad. Am Montag letzte Schauer, später freundlich bis 28 Grad. 0 Uhr 3.
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0: 1 Uhr mit Ronald Lessig. Im Südwesten Europas sind mehrere schwere Waldbrände weiterhin nicht unter Kontrolle. An der Atlantikküste Frankreichs sind inzwischen etwa 110.000 Menschen in Sicherheit gebracht worden. Aus der Nachrichtenredaktion Janine Artist.
1: Betroffen sind mehrere Urlaubsorte südlich von Bordeaux, darunter Cap Ferret und Biscarrosse. Die Menschen wurden teilweise mit Booten abgeholt und in Notunterkünfte gebracht. In Spanien hat die Regierung wegen heftiger Waldbrände für die Umgebung der Hauptstadt Madrid und eine weitere Region einen Notstand von nationaler Tragweite ausgerufen. Dadurch steht mehr Geld für die Rettungs- und Löscharbeiten zur Verfügung. Sowohl in Frankreich als auch in Spanien herrschen laut den Behörden ungünstige Wetterbedingungen, die die Brandbekämpfung erschweren. Die EU hat Löschflugzeuge und Hubschrauber zur Unterstützung geschickt.
0: Politiker der Opposition haben die Personalveränderungen in der Bundesregierung kritisiert. Nach einem verpatzten Jahr schwarz-rot zieht Bundeskanzler Merz in seiner Koalition die Reißleine, erklärten die Grünen Fraktionsvorsitzenden Hasselmann und Dröge. Sie fordern, dass der Veränderungswille des Kanzlers politische Inhalte betreffen sollte. Von der Linken hieß es, Deutschland brauche keinen Kabinettsumbau, sondern eine andere Politik. Der Chefankläger des Internationalen Strafgerichtshofs Kahn ist entlassen worden. Das haben die Vertragsstaaten auf ihrer Sitzung im Hauptquartier der Vereinten Nationen entschieden. Kahn waren sexuelle Übergriffe vorgeworfen worden. Aus New York, Martin Ganselmeier.
2: Eine Untersuchungskommission der Vereinten Nationen kam zum Ergebnis, dass Kahn sexuellen Kontakt zu seiner Mitarbeiterin hatte, der nicht einvernehmlich war. Der 56-jährige Chefankläger hat die Vorwürfe stets abgestritten. Das Gericht verfolgt Einzelpersonen, die Völkermord oder Kriegsverbrechen begangen haben. Der Brite Kahn war seit 2021 Chefankläger und hatte einen Haftbefehl gegen Israels Präsident Netanyahu beantragt, wegen mutmaßlicher Verbrechen im Gazakrieg. Krieg. Das Aus für Kahn hat jedoch keine Auswirkung auf diesen Haftbefehl.
0: Nach einem internen Richtungsstreit bricht die rechtskonservative PiS-Partei in Polen auseinander. Der ehemalige Ministerpräsident Morawiecki hat einen Machtkampf mit Parteichef Kaczynski verloren und muss die Partei verlassen. Kaczynski will die PiS weiter nach rechts rücken. Morawiecki hatte einen gemäßigten Kurs gefordert. Der Parteichef forderte daraufhin eine Loyalitätserklärung, die Morawiecki verweigerte. Zusammen mit ihm gehen seinen Angaben zufolge 40 weitere Abgeordnete der PiS. Das waren die Nachrichten. Das Wetter in Deutschland. Nur wenige Wolken und trocken bei 16 bis 7 Grad. Tagsüber heiter und trocken, in der Nordhälfte bis 29, in der Südhälfte bis 33 Grad. Die Zeit, es ist 1.03 Uhr.
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1: Um 2 Uhr mit Ronald Lessig. In Frankreich und Spanien breiten sich große Waldbrände weiter unkontrolliert aus. An der französischen Atlantikküste mussten nach Angaben des Innenministers schon 110.000 Menschen ihre Wohnungen oder Ferienunterkünfte verlassen. Aus der Nachrichtenredaktion Henning Knipp.
2: In Frankreich wüten die Flammen südlich von Bordeaux. Da der Wind gedreht hat, bewegen sie sich inzwischen in Richtung der Stadt. Sie ist laut dem Innenminister zurzeit aber nicht unmittelbar bedroht. Der Flughafen Bordeaux wurde aber wegen starker Rauchentwicklung geschlossen. Präsident Macron hat angekündigt, dass die Armee die Löscharbeiten unterstützen soll. Auch in Spanien sind zehntausende Menschen von Evakuierungen betroffen. Wegen heftiger Feuer hat die Regierung für 2 Regionen den Notstand ausgerufen. Das Militär hat die Einsatzleitung übernommen. Starker Wind erschwert die Löscharbeiten.
1: Politiker der Opposition haben die Personalveränderungen in der Bundesregierung kritisiert. Nach einem verpatzten Jahr schwarz-rot ziehe Bundeskanzler Merz in seiner Koalition die Reißleine, erklärten die Grünen-Fraktionsvorsitzenden Hasselmann und Dröge. Sie fordern, dass der Veränderungswille des Kanzlers politische Inhalte